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1: Ich bin Yves Simon.
2: Fast 12.000 Hitzetote hat es in diesem Jahr in Deutschland schon gegeben und Sozialverbände schlagen jetzt wegen der Sommerhitze Alarm und warnen vor allem vor lebensgefährlichen Folgen für obdachlose Menschen. Die Bundesarbeitsgemeinschaft Wohnungslosenhilfe fordert, Hitzeschutz muss zur Pflichtaufgabe von Staat und Kommunen werden. Da braucht es auch mehr Geld vom Bund. Und der Sozialverband Deutschland verlangt flächendeckende Hitzeaktionspläne. Nicht nur an Land, auch im Meer macht sich die Hitze deutlich bemerkbar. Vor der Küste Mallorcas, da ist jetzt eine neue Rekordwassertemperatur gemessen worden. Westlich der Insel hat eine Messboje 33 Grad gemessen. So ein hoher Wert ist in Spanien noch nie im Meer nachgewiesen worden. Hohe Wassertemperaturen begünstigen auch Unwetter und Wirbelstürme. Deutschland ist zwar nicht Kreuzfahrernation Nummer 1, das sind die USA, aber die zweitmeisten Kreuzfahrten werden von Deutschen gebucht. Wie umweltfreundlich sind Kreuzfahrten aber wirklich? Im neuen Umweltranking des Naturschutzbundes NABU schneiden die norwegischen Reedereien Havila und Hurtigruten zwar wieder am besten ab, aber selbst sie erreichen nicht mal die Hälfte der möglichen Punkte. Soita Suvali berichtet.
3: Wer eine Kreuzfahrt bucht, muss beim Klimaschutz weiter deutliche Abstriche machen. Der NABU sagt, auch die besten Anbieter sind noch weit von einer wirklich umweltfreundlichen Reise entfernt. Die Umweltschützer haben unter anderem geprüft, ob die Schiffe ohne Schweröl fahren, Landstrom im Hafen nutzen und ihre Abgase reinigen. Gleichzeitig boomt die Branche weiter.
2: Flügelstürmer Jan Diomande wechselt aus der Bundesliga von RB Leipzig zu Real Madrid. Der spanische Club überweist 125 Millionen Euro an RB. Durch weitere Prämien könnte die Summe auf 140 Millionen noch ansteigen. Damit ist Diomande der zweiteuerste Verkauf in der Bundesliga-Geschichte. Für die Leipziger ein echter Hammerdeal, denn im letzten Sommer hatte Leipzig den Ivorer für gerade mal 20 Millionen Euro geholt.
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4: In der Nacht klart es auf, die Tiefstwerte um 13 bis 10 Grad. Tagsüber scheint wieder häufig die Sonne, nur ein paar flache Quellwolken bei 27 bis 30 Grad.
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1: Ich bin Yves Simon. US-Präsident Trump startet wieder einen neuen Anlauf, das Geburtsrecht für bestimmte Gruppen in den USA einzuschränken. Ein Dekret soll verhindern,

0: dass Babys von Müttern, die nur für die Geburt einreisen, automatisch US-Staatsbürger werden. Und das trotz eines klaren Urteils des Supreme Court zugunsten dieser Praxis. Kritiker sprechen von einem Angriff auf den 14. Verfassungszusatz. Trumps Vorstoß dürfte wieder vor dem Gericht landen. Nach dem Fund einer Sprengstoffdrohne am Flughafen Leipzig-Halle sieht die FDP-Verteidigungspolitikerin Strack-Zimmermann Russland hinter dem Vorfall. Sie ist damit die erste bekanntere Politikerin, die das so klar ausspricht. Die Behörden ermitteln noch und wollen sich bisher nicht festlegen. Strack-Zimmermann meint im Gespräch mit dem Kölner Stadtanzeiger aber, dass es das Ziel Russlands ist, die öffentliche Meinung in Deutschland zu beeinflussen und vor allem vor Wahlen Angst und Widerstand gegen die Ukraine-Hilfe zu schüren. Lebenslange Haft, so lautet das Urteil für einen 25-jährigen Afghanen am Oberlandesgericht in München. Er war letztes Jahr für 2 Tote auf einer Verdi-Demo verantwortlich. Er war mit einem Auto in die Demo gefahren. Die Richter haben die besondere Schwere der Schuld festgestellt. Das heißt, auch nach 15 Jahren Haft hat er keine Chance, freizukommen. Es geht wieder los. Mit einem Duell zweier Traditionsvereine startet die neue Saison in der 2. Fußball-Bundesliga. Der VfL Bochum empfängt zum Auftakt heute Abend im Ruhrstadion Hertha BSC. Für uns berichtet Tine Klimach, wer sind denn die Favoriten auf den Aufstieg dieses Jahr?
1: Da muss man ganz klar sagen, der VfL Wolfsburg, der letzte Saison aus der 1. Bundesliga abgestiegen ist. Denn Wolfsburg hat alleine ungefähr so viel Geld ausgegeben wie der ganze Rest der Liga zusammen. Die haben also den teuersten Kader und gelten als absoluter Favorit. Dahinter gibt es eine ausgeglichene Liga, die eine ganze Menge Spannung verspricht.
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3: In der Nacht klart es auf, die Tiefstwerte um 13 bis 10 Grad. Tagsüber scheint wieder häufig die Sonne, nur ein paar flache Quellwolken bei 27 bis 30 Grad.
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1: Ich bin Yves Simon. Guten Morgen. Der Drohnenvorfall am Flughafen Leipzig-Halle beschäftigt jetzt die obersten Ermittler in Deutschland. Die Bundesanwaltschaft hat den Fall übernommen. Sie spricht von einem Angriff mit besonderer Bedeutung für die Sicherheit des Landes. Für uns berichtet Zoyta Sowali.
2: Die Ermittler gehen inzwischen davon aus, dass die Täter die Explosion auf dem Flughafengelände ganz gezielt auslösen wollten. An der Drohne befanden sich laut der Bundesanwaltschaft professioneller Sprengstoff und ein Zünder. Außerdem soll eine Frachtmaschine beim Durchstarten mit einer zweiten Drohne zusammengestoßen sein. Auch dazu wird gerade ermittelt.
1: Im US-Bundesstaat New Mexico ist der Facebook-Mutterkonzern Meta jetzt zu 567 Millionen Dollar Strafe verdonnert worden. Ein Gericht sieht die psychische Gesundheit von Kindern in Gefahr. Konkret werfen die Richter Meta vor, die Algorithmen so zu trimmen, dass die Plattformen von Meta abhängig machen. Das Gericht fordert deswegen auch strengere Nutzungsbegrenzungen für Minderjährige. Meta will in Berufung gehen und betont, man habe eine gute Bilanz beim Schutz von Jugendlichen. An der Raumstation ISS haben wieder mal Wartungsarbeiten stattgefunden. Zwei Astronauten haben die Raumstation bei einem Außeneinsatz fit für neue Solarpanels gemacht. Jessica Mayer und Anil Menon haben dafür fast 7 Stunden außen an der ISS verbracht. Für Menon war es außerdem der erste Einsatz im offenen All. Mayer hat schon ihren 6. Außeneinsatz absolviert. Die 2. Fußball-Bundesliga startet heute Abend in die neue Saison und den Auftakt machen ab 8:30 der VfL Bochum und Hertha BSC Berlin. Einige Regeln von der WM werden auch in der

0: ersten und zweiten Liga jetzt neu eingeführt dieses Jahr. Eigentlich fast alles, muss man sagen, abgesehen von der Trinkpause. Zum Beispiel kann der Schiri bei Abstößen oder auch Einwürfen einen Countdown anzeigen. Wird der überschritten, dann gibt's Ecke oder einen Einwurfwechsel.
1: Soweit die Gong News um 5. 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
1: Ja, das ist vergleichsweise frisch, was wir da zum Start in den Freitagmorgen erleben. 15, örtlich sogar nur 12 Grad über Null. Aber wir kriegen heute wieder Badewetter mit 27 bis 30 Grad. Mit viel Sonnenschein geht's rein ins Wochenende, nur harmlose Quellwolken. Morgen ebenfalls Sonnenschein von früh bis spät. Und auch am Sonntag macht der Tag seinem Namen alle Ehre. Wir haben nur ein leichtes Schauer- und Gewitterrisiko. Und die Temperaturen steigen übers Wochenende wieder an. Da sind wir in der Spitze dann schon wieder deutlich über 30 Grad, 32 bis 35 sind es ganz genau.
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1: Um 2:05. Schönen guten Morgen auf die Straßen und Vorsicht auf der A7 Würzburg Richtung Fulda zwischen dem Gramschatzer Wald und dem Dreieck Schweinfurt-Werneck haben wir eine Nachtbaustelle und zwar noch eine Stunde lang. Hier ist die Fahrbahn auf einen Fahrstreifen verengt bis 6 Uhr. Und ab 6 Uhr wiederum gilt eine Sperrung hier in Würzburg rund um den Residenzplatz. Da werden nämlich die Straßen rund um den Residenzplatz abgesperrt für die beiden Gong Sommer Open Airs, heute mit Roy Bianco und morgen mit Fastboy. Im Einzelnen sind das der Rennweg, die Balthasar-Neumann-Promenade und die Theaterstraße zwischen Residenzplatz und Mainfrankentheater. Diese Sperrung wird bis Sonntagmorgen dann bestehen bleiben. Ansonsten wünschen wir euch gute und sichere Fahrt, denn auf der Straße selbst ist natürlich wie um diese Tageszeit nicht anders zu erwarten, wenig bis gar nichts los. Wenn ihr was bemerkt, Staus, Blitzer, Störungsmeldungen könnt ihr uns jederzeit kostenfrei melden unter 0800 30 80 900 oder per WhatsApp ins Gong-Studio.
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1: Mit Käppi für euch, schönen Freitagmorgen. Kurz vorm Wochenende nochmal aufstehen.

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1: Ich bin Christian Heider. Guten Morgen. Seit Wochen kreisen über Unterfranken immer wieder Luftbeobachtungsflugzeuge. Ein Ende ist vorerst auch nicht in Sicht. Die Waldbrandgefahr ist weiter hoch, die Dürre extrem. Wie die Regierung von Unterfranken mitgeteilt hat, finden deshalb auch an diesem Wochenende wieder Kontrollflüge statt. Die Flugzeuge halten dabei Ausschau nach möglichen Brandherden. Die Situation bleibt nach wie vor angespannt. Nicht nur in den Wäldern, sondern auch auf trockenen Wiesen im offenen Gelände besteht aktuell enorm hohes Brandrisiko. Zudem wird aufgrund des sommerlichen Wetters mit vielen Ausflüglern gerechnet. Täuschend echt und brandgefährlich. Die Polizei in Unterfranken warnt aktuell vor einer neuen Masche von Anlagebetrügern, die immer häufiger auf künstliche Intelligenz setzen. Demnach werden auch immer wieder Menschen aus der Region um ihr Erspartes gebracht. Laut Polizei erstellen die Täter mit Hilfe von künstlicher Intelligenz täuschend echte Werbevideos oder fälschen Empfehlungen von prominenten Persönlichkeiten. Ihr Ziel ist es, echte Menschen dazu zu bringen, ihr Geld angeblich sicher und besonders lukrativ anzulegen. Die Versprechen klingen verlockend, wenig Risiko, dafür hohe Gewinne. Allerdings ist das Geld in den meisten Fällen verloren. Schweinfurt macht sich stark in Latifi Lawsons Kampf um die deutsche Staatsbürgerschaft. Eine Petition auf change.org wurde

0: innerhalb kurzer Zeit bereits über 5000 Mal unterzeichnet. Latifi Lawson stammt aus Togo, lebt aber seit vielen Jahren in Schweinfurt. Seit über 8 Jahren betreibt er ein Restaurant, bietet Kochkurse an und organisiert Caterings. Dennoch droht ihm gemeinsam mit seiner Schwester und seiner Mutter die Abschiebung. Besonders belastend ist die Situation, weil seine Ehefrau hochschwanger ist. Nach dem Fund einer Sprengstoffdrohne am Flughafen Leipzig-Halle sieht FDP-Verteidigungspolitikerin Strack-Zimmermann Russland hinter dem Vorfall. Sie ist damit die erste bekannte Politikerin, die das so klar ausspricht. Die Behörden ermitteln noch und wollen sich nicht festlegen. Strack-Zimmermann meint im Gespräch mit dem Kölner Stadtanzeiger, dass es das Ziel Russlands ist, die öffentliche Meinung in Deutschland zu beeinflussen und vor allem vor Wahlen Angst und Widerstand gegen die Ukraine-Hilfe zu schüren.
1: Volle Informationen zur halben Stunde, wie ihr das gewohnt seid, hier bei eurem Heimvorteil. Und alle wichtigen Nachrichten aus der ganzen Region findet ihr auch immer online nochmal zum Nachlesen auf radiogong.com und über die Gong-App.
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1: Ja, wer im T-Shirt und mit kurzer Hose vor die Tür gegangen ist, der wird mal kurz für ein Sekündchen gefroren haben, denn da sind wir gar nicht mehr gewohnt, dass es frisch ist zum Start in den Tag. Wir haben heute 15 Grad in der Stadt, außerhalb und oberhalb, sage ich mal, in höheren Lagen, können wir auch nur bei 10 Grad sein. Also perfekt zum Durchlüften. Heute geht's mit hochsommerlichen 27 bis 30 Grad ins Wochenende, nur ein paar harmlose Quellwolken, ansonsten viel Sonnenschein. Auch übers Wochenende bleibt es sehr hochsommerlich. Die Temperaturen steigen wieder deutlich an auf bis zu 35 Grad am Sonntag. Deswegen der Tipp mit dem Lüften heute.
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1: Um 6:03. Schönen guten Morgen auf die Straßen und Vorsicht auf der A7 Würzburg Richtung Fulda. Zwischen dem Kramschatzer Wald und dem Dreieck Schweinfurt-Werneck haben wir immer noch eine Nachtbaustelle. Noch eine halbe Stunde bis 6 Uhr ist die eingerichtet. Das heißt, die Fahrbahn ist auf einen Fahrstreifen verengt. Außerdem in einer halben Stunde dann die Sperrung rund um den Würzburger Residenzplatz aufgrund der Großkonzerte der Gong Sommer Open Airs, die dann ab heute Abend dort stattfinden. Im Einzelnen sind das der Rennweg, die Balthasar-Neumann-Promenade und die Theaterstraße zwischen Residenzplatz und Mainfrankentheater, die dann bis Sonntagmorgen gesperrt sein werden. Und den ersten Blitzer des Tages gibt es auch schon, und zwar auf der B286 steht der Höhe Schwebheim in Fahrtrichtung Schweinfurt. Gute Fahrt!
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1: Mit Käppi für euch im Gong-Studio geben wir es an. Der Freitagmorgen kurz vorm Wochenende.

Schönen Freitagmorgen. Schichtwechsel bzw. Swiftwechsel. Taylor hier, Cappy dort. Hier ist euer Heimvorteil live aus Würzburg um 20 Minuten vor 6 an diesem Freitagmorgen. Und ich muss ganz ehrlich sagen, da ist mir heute früh fast der Strohhalm in den Sangria-Eimer gefallen, als ich das gelesen habe. Das Meer vor Mallorca ist so warm wie nie. 33 Grad Wassertemperatur. What? Aber auch der Main ist nicht mehr wirklich erfrischend. Auch bei uns ist die Wassertemperatur zuletzt deutlich gestiegen. Bei Erlabrunn waren es zuletzt fast 28 Grad. Niedrigwasser ist auf dem Main allerdings kein Thema. Da wird das Wasser ja zwischen den Schleusen gestaut. Anders, und zwar deutlich anders, sieht es da auf Rhein oder Donau.

aus. In Düsseldorf hat der Rhein ja zum Beispiel einen historischen Tiefstand von nur noch 22 Zentimetern erreicht. Und wegen des Niedrigwassers in den Flüssen hat Bundesverkehrsminister Bilger angekündigt, das Sonntagsfahrverbot für Lkw zu lockern. Damit eben Güter trotzdem von A nach B kommen, wenn es nicht mehr über den Wasserweg funktioniert. Der Rhein ist also leer, dafür könnten die Autobahnen bald voll werden. Was ein Reinfall, möchte man sagen. Hamburg.

0: Hier ist Radio Gong mit Lady Gaga und Pokerface. Hier ist euer Heimvorteil live aus der City. Es ist 6:12. Wir starten mit euch in den Tag und wir sitzen mit euch fest im Sattel. Das hat die abgelaufene Woche wieder mal gezeigt. Denn wir suchen ja mit euch zusammen die schönsten Fahrradstrecken aus der Region. Und da habt ihr uns ganz, ganz, ganz viele eingeschickt. Also ihr seid offensichtlich sehr aktiv in der Region. Erstmal herzlichen Dank dafür. Das Schöne ist, jetzt am Wochenende wird sich entscheiden, wer ein neues Gravelbike von Decathlon mit nach Hause nimmt. Denn wir küren heute die Finalisten, die Bike-Hotspots in der Region. Und mit dabei ist es zum Beispiel auch Gonghörerin Erika im großen Finale.
1: Bei mir ist es definitiv der Terror F in der Nähe von Stetten bei Karlstadt. Man kann wunderbar mit dem Fahrrad hochfahren, die Wege sind gut ausgeschildert und es ist zwar ganz schön anstrengend, kostet ein paar Körner, bis man oben ist, aber oben wird man mit einem wunderschönen Ausblick über das ganze Maintal belohnt. Man kann es sich am Aussichtspunkt gemütlich machen oder kann sich auf die Liegen chillen, die oben angebracht sind. Also wirklich der perfekte Spot, um einen schönen Radausflug zu machen.
0: Ja, heute um High Noon um 12 Uhr startet das große Online-Voting.

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1: Ich bin Oliver Urbanke. Guten Morgen. Wer hat die Drohne auf das Gelände des Leipziger Flughafens geschickt? Bisher gibt es da noch keine gesicherten Erkenntnisse. Auf jeden Fall hat jetzt die Bundesanwaltschaft die Ermittlungen übernommen. Es besteht der Verdacht eines versuchten Sprengstoffanschlags. Die sichergestellte Drohne war mit einem Sprengsatz bestückt, der konnte entschärft werden. Sachsens Innenminister Schuster weist Berichte zurück, wonach eine ukrainische Frachtmaschine, in deren Nähe die Drohne abgefangen wurde, am Flughafen mit Munition beladen gewesen sein soll. US-Präsident Trump startet einen neuen Versuch, das Geburtsrecht für bestimmte Gruppen in den USA einzuschränken. Ein Dekret soll dafür sorgen, dass Babys von Müttern, die nur für die Geburt einreisen, nicht mehr automatisch US-Staatsbürger werden. Beim letzten Versuch, das Gesetz zu ändern, war Trump vor dem obersten Gericht, dem Supreme Court, gescheitert. Im Persischen Golf droht eine Umweltkatastrophe. Vor der Küste des Oman ist offenbar ein Öltanker havariert. Satellitenbilder zeigen, wie immer mehr Öl ins Meer läuft. Der 270 Meter lange Frachter soll zur russischen Schattenflotte gehören. Es geht wieder los. Mit dem Duell zweier Traditionsvereine startet die neue Saison in der zweiten Fußball-Bundesliga. Der VfL Bochum empfängt zum Auftakt heute Abend im Ruhrstadion Hertha BSC. Thomas Pockt berichtet.
2: Sowohl Bochum als auch Hertha gehen mit einigen Fragezeichen in die neue Saison. Bei beiden Clubs hat sich personell viel verändert. Vor allem die Berliner sind quasi rund erneuert. Wichtige Leistungsträger wie Kapitän Rehse oder Torwart Ernst sind weg. Und weil gespart werden muss, setzt die Hertha vor allem auf die eigene Jugend.

0: Punkt. Vom Aufstieg will diesmal keiner offen reden. Saisonziel ist ein einstelliger Tabellenplatz.
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2: Gerolzhofen informiert Bürger und Gäste ab sofort auch über die Heimatinfo-App auf dem Smartphone. Mit der App gibt es aktuelle Informationen direkt aus dem Rathaus, Nachrichten aus den Bereichen Sport, Kunst und Kultur und einen Veranstaltungskalender. Sie informiert auch über Vereine, Straßensperrungen oder aktuell zum Beispiel den Marktplatzumbau. Auf der Plattform Heimatinfo sind bereits zahlreiche Gemeinden aus der Region vertreten. Die Tiefgarage am Georg-Wichtermann-Platz in Schweinfurt ist von heute an über das gesamte Wochenende gesperrt. Laut Stadt muss die Garage umfangreich gereinigt werden. Die Tiefgarage steht während dieser Sperrung weder für Ein- noch Ausfahrten zur Verfügung. Alternative Parkmöglichkeiten bieten unter anderem die Tiefgarage Graben oder die Parkgarage Kunsthalle. Und weitere Nachrichten für die Region Main-Rhön stehen auf radiogong.com.
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3: Erfrischend starten wir in diesen Freitagmorgen. Ja, Kai Zorn, und wie geht's dann weiter Richtung Freitagmittag und Wochenende?
4: Mal mit sehr angenehmen frischen Durchlufttemperaturen, und zwar überall. Das Problem ist nur, die Wärme ist ja im Mauerwerk drin und so richtig auskühlen kann es noch nicht, aber die frische Luft tut nochmal gut. Tagsüber bleiben die Temperaturen relativ in Schach. Es sind 27 bis 30 Grad mit viel, viel Sonnenschein. Später gibt es ein paar harmlose flache Quellwolken. Auch das Wochenende ist super sonnig und es wird wieder heiß werden.
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3: Um 6:03, schönen guten Morgen auf die Straßen. Ab sofort haben wir Sperrungen im Stadtgebiet Würzburg aufgrund des Open Airs heute Abend mit Roy Bianco. Im Einzelnen sind das der Rennweg, die Balthasar-Neumann-Promenade und die Theaterstraße zwischen dem Residenzplatz und dem Mainfranken-Theater. Diese Sperrungen werden bis Sonntagmorgen bestehen bleiben. Und den ersten Blitzer des Tages haben wir auch schon. Der steht auf der B286 Höhe Schwebheim in Fahrtrichtung Schweinfurt. Gute Fahrt.
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3: Mit Cappy im Gong-Studio. Zusammen starten wir in den Freitagmorgen. Kommt gut rein.

Carrie Hilson, Lesten Leichter. 6:11, schönen Freitagmorgen. Hier ist Radio Gong, hier ist euer Heimvorteil und wir machen euch startklar Richtung Wochenende. Es könnte übrigens eins der staureichsten Wochenenden in diesem Jahr werden. Und vor allem am heutigen Nachmittag und am Sonntag rechnet der ADAC in seiner Stauprognose mit langen Staus. Denn aktuell sind ja alle Bundesländer in den Sommerferien, aber eben nicht mehr lange. Denn die Sommerferien enden schon wieder in Hessen, Rheinland-Pfalz und dem Saarland. Und auch in skandinavischen Ländern geht es langsam wieder los mit der Schule. Und

Daher meint der ADAC, kann sowohl auf der A3, aber vor allen Dingen auf der A7 Richtung Norden voll werden. Das bitte im Hinterkopf behalten. Rien ne va plus heißt es heute Abend aber auch auf dem Würzburger Residenzplatz. Picke-packe volle Hütte bei Roy Bianco. Es werden 16.000 Menschen erwartet. Seit Monaten schon restlos ausverkauft, das Gong Sommer Open Air. Aber wir bringen euch heute Last-Minute-mäßig noch rein. Einfach auf Roy Biancos Hits warten in voller Länge und dann mit dem Hashtag Hits um die Wette hören kommentieren. Die allerletzten Tickets gehen heute an euch raus. Ja, und heute um High Noon startet dann der Vorverkauf der Würzburger Kickers für das DFB-Pokalspiel gegen den 1. FC Köln am 24. August. Übrigens auch live bei RTL im Free-TV zu sehen. Ja, sowas gibt's noch. Morgen geht's dann aber erstmal in der Liga los. Da sind die Kickers zum Drittliga-Auftakt zu Gast in Ingolstadt. Zeitgleich kriegen es übrigens die Schnüdel in der Regionalliga Bayern mit genau denen in München zu tun. Zero.

0: Harry Styles, Sign of the Times. Und dieser Freitag steht schon ganz im Zeichen des Wochenendes. 20 nach 6 ist es schon Freitagmorgen. Und was am Wochenende so geboten ist, das hört ihr jetzt.
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2: Hier bei uns im Landkreis Schweinfurt kann ab heute wieder ordentlich geschöppelt werden. Beim 41. Teilheimer Weinfest am Dorfplatz erwarten euch an 3 Tagen regionale Weine, leckere Spezialitäten und Live-Musik. Kulinarisch ist einiges geboten. Von der Champignonpfanne mit Kräuterdip bis hin zu Käse, Apfel und Zwetschgenblots. In Kretzstadt steigt an diesem Wochenende wieder das beliebte Summer Open Air. Freitag und Samstag könnt ihr dort ordentlich feiern. Morgen unter anderem beim Rave von Backroom Session ab 18 Uhr. Wer es am Wochenende lieber etwas entspannter mag, ist bei den Maingau Classics genau richtig. Beim großen Reitturnier in Grafenrheinfeld werden mehr als 1000 Pferde erwartet. Heute Abend könnt ihr den Tag dort auch ganz gemütlich beim Bayerischen Abend ausklingen lassen. Aus Grafenrheinfeld, Lisa Eni.
3: Bei uns im Landkreis Rhön-Grabfeld wird an diesem Wochenende im Steinbruch gefeiert. Im Muschelgrund Strahlungen steigt nämlich das La Santera, auf Deutsch Steinbruch, Open Air. Heute gibt's eine 2000er und 2010er Party und morgen folgt dann das elektronische Tagesfestival mit 6 DJs. Zu den Highlights zählen dann Superflu ab 20:30 und Headliner Thomas Schumacher ab Mitternacht. Ein tolles Programm gibt es auch in Gersfeld. Der Rhön-Club feiert nämlich sein 150-jähriges Bestehen. Und gleichzeitig werden 20 Jahre Premium-Wanderweg der Hochrhöner und 25 Jahre Städtepartnerschaft gefeiert. Los geht's morgen Abend dann mit einem Festabend in der Stadthalle. Und am Sonntag gibt's im Schlosspark Musik, Tanz und ein buntes Familienprogramm. Der Eintritt ist frei. Aus der Rhön, Luis Majewski.
4: Bei uns in der Stadt Schweinfurt könnt ihr morgen beim Flohmarkt auf Schnäppchenjagd gehen. Der Volksfestplatz verwandelt sich von 6 bis 15 Uhr in ein Paradies für Trödelfans mit jeder Menge Ständen zum Stöbern, Falschen und Entdecken. Am Sonntag wird dann die Mole 9 zur Sommerlocation direkt am Main. Die Afro- und R&B-Sundays von der Tante Susi gehen in die nächste Runde mit Afrobeats, R&B-Classics und Latin-Sounds. Dazu gibt's entspannte Summer-Vibes, kühle Drinks, leckeres Essen und das perfekte Sunset-Feeling. Start ist an der Gutermann-Promenade um 17 Uhr. Aus Schweinfurt, Felicia Stichter.
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1: Ich bin Christian Heider. Guten Morgen. Die Hitze der vergangenen Tage macht dem Main erneut zu schaffen. Zum zweiten Mal binnen weniger Wochen greift der Alarmplan Main. Für den Bereich zwischen Bamberg und Würzburg gilt eine Vorwarnung. Ab Würzburg-Main abwärts ist die zweite von drei Warnstufen erreicht. Zwar gibt es aktuell mit dem Sauerstoffgehalt im Wasser noch keine Probleme, allerdings ist die Wassertemperatur deutlich gestiegen. Zuletzt waren es bei Erlabrunn fast 28 Grad. Steigt sie weiter, könnte bald die höchste Warnstufe greifen. Licht aus, Sterne an. In der Rhön wird morgen wieder die Nacht zum Sterneschauen genutzt. Im Rahmen der Sternenparkwochen, die seit Anfang August laufen und noch

0: bis 23. August gehen, schalten 16 Kommunen aus den Landkreisen Rhön-Grabfeld und Bad Kissingen ihre öffentliche Beleuchtung teilweise oder auch ganz aus. Mit dabei sind unter anderem Bad Neustadt, Hammelburg, Fladungen, Oberelsbach und Wildflecken. Ziel ist es, die Lichtverschmutzung zu reduzieren und damit nachtaktive Tiere zu schützen. Gleichzeitig soll wieder ein möglichst natürlicher Sternenhimmel sichtbar werden, inklusive Sommermilchstraße und erster Perseidensternschnuppen. In der Fußball-Regionalliga ist Spieltag 3 an der Reihe. Der TSV Albstadt empfängt heute Abend um 19 Uhr den SV Wacker Burghausen. Die Gäste führen mit 2 Siegen aus 2 Spielen die Tabelle an. Albstadt hat bislang erst eine Partie absolviert und gegen Schweinfurt gewonnen. Schweinfurt spielt morgen auswärts und zwar bei der zweiten Mannschaft des FC Bayern München. Beide Teams warten noch auf den ersten Saisonsieg. Schweinfurt holte zumindest schon ein Unentschieden. Die Bayern-Reserve ist noch punktlos. Anpfiff ist morgen um 14 Uhr. Die Bundesanwaltschaft hat die Ermittlungen zum Drohnenvorfall am Flughafen Leipzig-Halle übernommen. Sie wertet den Fall als Angriff mit besonderer Bedeutung für die Sicherheit Deutschlands. Nach bisherigen Erkenntnissen sollte die Explosion auf dem Flughafengelände gezielt ausgelöst werden. An der Drohne waren laut Ermittlern professioneller Sprengstoff und ein Zünder befestigt. Außerdem wird untersucht, ob eine Frachtmaschine beim Durchstarten mit einer zweiten Drohne kollidiert ist.
1: Volle Informationen zur halben Stunde, wie ihr das gewohnt seid, hier beim Heimvorteil bei Radio Gong. Und parallel gibt's alles Wichtige aus der Region auch immer online zum Nachlesen auf radiogong.com und über die Gong-App.
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1: 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Übrigens, wie wird's denn am Wochenende das Wetter, Kai Zorn?
3: Super schön und vor allen Dingen ohne Schwüle. Der heutige Einstieg ins Wochenende ist ja sonnig und fast heiß. 27 bis 30 Grad sind es. In diesem Sommer sind es ja kühle Temperaturen. Sonst würde man sich übers Badewetter freuen. Dazu bilden sich später ein paar harmlose flache Quellwolken. Und das Wochenende bleibt sonnig. Morgen sind es über 30 und am Sonntag um die 35 Grad.
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1: 6:58 ist es schon. Guten Morgen auf die Straßen und Vorsicht, wir haben schon 2 Blitzer. Auf der B286 steht einer, Höhe Schwebheim in Fahrtrichtung Schweinfurt. Und in Randersacker in der Ortsdurchfahrt wird auch geblitzt und zwar Höhe der Bushaltestelle.
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1: Mit Cappy im Gongstudio. Schönen Freitagmorgen. Startet gut in den Tag.

Den können wir alle noch fehlerfrei auf der Luftgitarre mitträllern. Journey, Don't Stop Believin'. So klingt euer Freitagmorgen. Wir setzen euch unter Strom. Und Don't Stop Biking. Das ist unser Motto in dieser Woche. Zusammen mit euch, der Gong-Community, haben wir bei unserer Tour de Gong die schönsten Radstrecken in der Region gesucht und auch gefunden. Jetzt suchen wir noch denjenigen, der ein neues Gravelbike von Decathlon im Wert von 1.300 Euro gewinnt. Heute Mittag um 12 Uhr, High Noon, startet das Voting für unsere 5 Finalisten und am Montag wissen wir dann, wer gewonnen hat. High Life ist dann heute Abend rund um die Würzburger Residenz geboten. 16.000 Fans kommen zum Gong Sommer Open Air Auftakt mit Roy Bianco heute Abend. Und weil ihr die Bühne wahrscheinlich nicht mehr uneingeschränkt sehen könnt, wenn da 2, 3 andere davor stehen, dann sagt euch der Kollege alle.

0: X-Marder, jetzt schon mal, was da an Technik so alles verbaut ist.
1: Also das ist schon ein ordentliches Gerät, wenn man so sagen kann. 30 Meter breit, 16 Meter hoch und rechts und links von der Bühne insgesamt auch nochmal zwei Video-Walls, damit ihr auch im letzten Eck vom Residenzplatz gut die Bühne sehen könnt. Insgesamt 10 Trucks haben 14 Kilometer Kabel, alle Lautsprecher und alle Bühnenteile gebracht. Insgesamt werden 118 Lautsprecher auf dem ganzen Gelände verteilt, damit man eben von überall einen guten Sound hat. Dazu kommen weitere 18 Trucks, die alle Dinge für die Infrastruktur mit dabei haben. Also Zäune, Toiletten, Zelte, Absperrungen, Gastrobedarf, Gabelstapler und so weiter und so fort. Und rund 50 Aufbauhelfer und Techniker sind jetzt in den kommenden Tagen bis zum Wochenende im Dienst und im Einsatz, damit die Bühne und das Festgelände auch rechtzeitig fertig werden.
0: Ja, mittlerweile ist schon fast alles aufgebaut. Ihr könnt es euch mal anschauen auf den Gong-Socials, denn wir waren heute schon in aller Herrgottsfrühe am Würzburger Residenzplatz, haben ein paar Eindrücke eingefangen. Und euch schicken wir noch hin. Die allerletzten Tickets für Roy Bianco und auch für Fastboy gibt es nämlich heute noch im Laufe des Tages.

0: Und auch wenn es noch früh ist, 11:07, wir bringen eure Mundwinkel Richtung Ohrläppchen nach oben. Das erste Grinsen des Tages, sponsert bei Daft Punk und Pharrell. Hier ist Radio Gong. Und wir sagen euch auch, was los ist zum Start ins Wochenende.
1: Ja, zum Wochenendauftakt gibt es heute Spanish Vibes und zwar in Strahlungen. Auf dem Muschelgrund verwandelt sich der Steinbruch nämlich heute in ein Elektro-Open-Air-Festival und ist heute sogar inklusive 2000er und 2010er Hits ab 21 Uhr. In Grafenrheinfeld, da findet dagegen ab heute eines der größten Reitturniere der Region statt und zwar die Maingau Classics. Heute zum Auftakt sogar mit bayerischem Abend und auch einer Reiterparty im Longierzirkel. In Gretschstadt trifft man sich dagegen heute zum Summer Open Air neben dem Sportgelände. Und in Arnstein, da heißt es heute Summer Nights in Büchold. Das Ganze heute mit Live-Musik am Abend und Happy Hour. Da gilt nämlich von 21 bis 22 Uhr 2 zum Preis von einem an der Bar und auch am Cocktailanhänger. Alle Weinfans, die können dann ab heute auch wieder schöppeln und zwar auf dem Teilheimer Weinfest. Da verwandelt sich der Dorfplatz nämlich wieder in eine richtige Festmeile. Und in Bad Kissingen, da kommen dann auch alle Bierfans auf ihre Kosten bei der Bierscheune inklusive Danceparty ab 19 Uhr.
0: Vielen Dank, Chiara, für die Infos. Was am Wochenende geboten ist, das findet ihr in einer langen Liste auch nochmal zum Nachlesen und Vorplanen auf radiogong.com.

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1: Ich bin Oliver Urbanke. Guten Morgen. Eine Helmpflicht für E-Scooter. Die fordern die Macher einer neuen Studie zu Unfällen mit den elektrischen Rollern, ebenso eigene Fahrspuren. Philipp Detlefs berichtet.
2: Das Risiko für ein Schädel-Hirn-Trauma ist bei E-Scooter-Unfällen fast doppelt so hoch wie bei Radfahrern und mehr als dreimal so hoch wie bei Motorradfahrern. Ursache dafür sind laut den Forschern vor allem, dass Scooterfahrer kaum Helme tragen und die stehende Fahrposition. Bei abruptem Bremsen werden Fahrer leicht kopfüber nach vorn über den Lenker geschleudert. Auffällig ist laut den Forschern auch der hohe Anteil von Minderjährigen unter den Schwerverletzten.
1: Nach dem Drohnenvorfall am Leipziger Flughafen hat die Bundesanwaltschaft die Ermittlungen übernommen. Es besteht der Verdacht eines versuchten Sprengstoffanschlags, heißt es. FDP-Verteidigungspolitikerin Strack-Zimmermann vermutet Russland hinter dem Vorfall, wie sie dem Kölner Stadtanzeiger sagt. Gesicherte Erkenntnisse dazu gibt's noch nicht. Außerdem gibt es jetzt mehrere Forderungen danach, Drohnenabwehr in Deutschland zentral zu organisieren, beim Innenministerium und der Bundespolizei. Hochsommer nicht nur an Land, sondern auch im Wasser. Vor der Küste Mallorcas ist eine neue Rekordwassertemperatur gemessen worden. Westlich der Insel hat eine Messboje 33 Grad gemessen. So ein hoher Wert ist in Spanien noch nie im Meer gemessen worden. Hohe Wassertemperaturen begünstigen Unwetter und Wirbelstürme.
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3: In der Region wächst die Zahl der Unternehmen weiter. Im ersten Halbjahr wurden 4.461 Gewerbe neu angemeldet. Gleichzeitig gab es fast 3.300 Abmeldungen. Unterm Strich entsteht ein Plus von 1.171 Betrieben. Besonders stark legten Würzburg, der Landkreis Würzburg sowie die Regionen Haßberge, Bad Kissingen und Schweinfurt zu. Nach Angaben der Industrie- und Handelskammer gründen viele Menschen aus dem Wunsch nach einer beruflichen Alternative heraus. In Schweinfurt wächst die Unterstützung für Latifi Lawson im Kampf um die deutsche Staatsbürgerschaft. Eine Petition auf der Plattform change.org ist innerhalb kurzer Zeit bereits mit

0: als 5000 Mal unterzeichnet worden. Lawson stammt aus Togo und lebt seit vielen Jahren in Schweinfurt. Seit über 8 Jahren betreibt er dort ein Restaurant, bietet Kochkurse an, organisiert Caterings und gilt als gut integriert. Trotzdem droht ihm gemeinsam mit seiner Schwester und seiner Mutter die Abschiebung.
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1: Wir starten heute relativ frisch in den Freitag. Dann übers Wochenende soll es ja wieder heiß werden. Bleibt die Hitze dann übers Wochenende, Kai Zorn?
3: Ja, sagen wir es mal so, die baut sich wieder auf. Heute ist es noch nicht ganz so heiß mit 27 bis 30 Grad, viel Sonnenschein und später ein paar wenigen flachen Quellwolken. Und am Wochenende kommt die Hitze zurück. Morgen bei um und über 30 und am Sonntag bei gut 35 Grad. Wobei dann vom Spessart her auch ein paar Wolken aufziehen. Die können spätestens am Montag einzelne Schauer und Gewitter bringen. Und ab Dienstag ist es dann wieder nur sonnig und vor allen Dingen sehr heiß.
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1: Um 6:35, schönen Freitagmorgen auf die Straßen. Und nochmal der allgemeine Hinweis: Aufgrund der Gong Sommer Open Airs auf dem Würzburger Residenzplatz sind jetzt auch die Straßen rund um den Residenzplatz gesperrt. Im Einzelnen sind das der Rennweg, die Balthasar-Neumann-Promenade und die Theaterstraße zwischen Residenzplatz und Mainfrankentheater. Diese Sperrungen werden bis Sonntagmorgen dauern. Geblitzt wird auch, und zwar auf der B286 steht einer, Höhe Schwebheim Richtung Schweinfurt. Außerdem in Randersacker in der Ortsdurchfahrthöhe der Bushaltestelle und Hohenfeld in Fahrtrichtung Marktbreit im Landkreis Kitzingen wird auch geblitzt.
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1: Mit Cappy im Gongstudio, kommt gut in den Tag und Richtung Wochenende.

Ein Hoch auf euch, die ihr um 6:45 an diesem Freitagmorgen schon wach und fit und vermeintlich auf der Arbeit seid. Andreas Burani stößt mit euch an. Und heute Abend stoßen wir dann alle zusammen an, wahrscheinlich standesgemäß mit einem Aperölchen. Heute Abend Teil 1 der Gong Sommer Open Airs auf dem Würzburger Residenzplatz mit viel Dolce Vita und Mare Azzurro. Roy Bianco gibt sich mit seinen Abruzzanti Boys die Ehre. Übrigens, wir schicken euch noch hin. Auf diesen Sound achten, wenn er in

0: voller Länge kommt, dann Hits um die Wette hören an unseren Gong-WhatsApp-Account schicken. Ausnahmezustand ist an diesem Wochenende aber auch nach wie vor im Spessart angesagt. Die Laurenzi-Messe in Markt Heidenfeld wird heute offiziell angestochen und dann geht's richtig rund im Festzelt und drumherum. Und über 1000 Pferde sind zurzeit im Landkreis Schweinfurt zu bestaunen bei den Maingau Classics auf der Reitanlage in Grafenrheinfeld. Damit gehören die Maingau Classics ja zu den größten und bedeutendsten Reitsport-Events in der ganzen Region. Also nicht nur Pferdemädels sind da herzlich willkommen, da gibt es echt viel zu sehen und zu erleben. Ja, und ein echtes Highlight schenken wir euch heute zum Ende der ersten Ferienwoche wieder, denn wo Heimvorteil draufsteht, ist auch Heimvorteil drin. Schließlich sind wir euer Erlebnisradio und Erlebnisvorteil. Und heute geht's deswegen standesgemäß in den größten Freizeitpark der Region, ins Freizeitland Geiselwind. Und da warten viele neue Attraktionen auf euch.
1: Ja, zum Beispiel das Fahrgeschäft Projekt Zeit, bei der ihr auf 100 Metern Höhe eine Zeitreise ins Mittelalter oder auch zu den Dinosauriern antreten könnt. Dinos könnt ihr aber auch auf der neuen Tuckis Dino Farm entdecken. Auf über 1000 Quadratmetern Spielfläche wartet dort nämlich eine neue Spielwelt auf 3 Etagen auf euch. Und auch eine neue Familienachterbahn gibt's, und zwar die Wilde Hilde. Das verrückteste Huhn Deutschlands wohnt nämlich in Geiselwind und da gilt das Motto: anschnallen, losflattern und Spaß haben.
0: Ab geht die Henne. Und wenn ihr mit dabei sein wollt bei unserem Ferienhighlight, dann beantwortet uns folgende Schätzfrage. Wie viele neue Attraktionen gibt's denn im Freizeitland Geiselwind in dieser Saison? Unter allen Einsendungen, die uns mit dem Hashtag Ferienhighlight erreichen, gibt's Freieintritte vom Heimvorteil.

Von wegen Lush Life. Wir machen euch fit für den Tag mit Sarah Larsson und fit fürs Wochenende. Aber auch schon zum Start ins Wochenende oder vor dem Wochenende wird gefeiert. Denn heute am 7.8. feiern wir unsere Gong-Geburtstagskinder. Zum Beispiel den Daniel, der vom ganzen Handy-Games-Team in Giebelstadt gefeiert wird. Auch der Opa Albin feiert heute halbrunden Geburtstag zum 85. Die besten Grüße von Iris, Matthias, Sandro und Josie. Wir haben Schnapszahlgeburtstag für die Lieblingsschwägerin und Tante Babsi, die heute 66. in Würzburg feiert. Und außerdem runden Geburtstag in Gerolzhausen. Der Daniel feiert heute nämlich 50. Und du bist der beste Papa der Welt, meint zumindest die Luisa und gratuliert ganz herzlich mit Nicole. Gefeiert wird aber auch die Heidi in Giebelstadt, die heute 47. feiert, die Partymaus mit dem ultimativen Hüpfschwung. Und wir feiern zusammen in Eisingen auch den Geburtstag mit Gonghörerin Maria, die heute 45 wird, die ganze Wischings-Bagage von der Steuerkanzlei, die grüßt dich und wünscht dir alles Gute. Außerdem feiert heute runden 40. Geburtstag der Andreas, der Wabi in Bergheim. Deine Frau Anne und deine Tochter Maja und die Söhne Henry und Matti gratulieren ganz herzlich. Und unser größtes, kleinstes Geburtstagskind des Tages ist heute die Emily in Burgrumbach. 12 Jahre ist sie jung und Riesen-DM-Fan. Ja, und wenn man doch Riesen-DM-Fan ist, dann muss man doch da mal zum Shoppen hin. Dir gratulieren deine Mama, dein Papa und mir und außerdem deine Patentante und dein Onkel mit Tim und Emil und alle zusammen schenken wir dir den Geburtstagsgutschein des Tages. Emily, darfst mal schön shoppen gehen. Happy Birthday auch an alle anderen Gong-Geburtstagskinder.

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1: Ich bin Christian Heider. Guten Morgen. Ein Video mit einem Promi, eine vermeintlich sichere Geldanlage und hohe Gewinne. Genau mit dieser Masche bringen Betrüger Menschen immer wieder um ihr Erspartes. Die Polizei in Unterfranken warnt davor.
2: Es sieht echt aus, klingt ziemlich verlockend, ist aber gefälscht. Mithilfe von künstlicher Intelligenz generieren die Betrüger täuschend echt aussehende Videos, um für ihre Geldanlage zu werben. Immer wieder fallen auch Menschen aus Unterfranken auf diese Masche rein und damit ist das Ersparte weg. Die Polizei spricht bundesweit jährlich von einem Milliardenschaden. Die Beamten raten, bei hohen Gewinnversprechen lieber zweimal hinschauen. Shari Golla, Nachrichtenredaktion.
1: In der Rhön geht morgen wieder das Licht aus, damit die Sterne besser zu sehen sind. Im Rahmen der Sternenparkwochen schalten 16 Kommunen in den Landkreisen Rhön-Grabfeld und Bad Kissingen ihre öffentliche Beleuchtung teilweise oder auch ganz ab. Mit dabei sind unter anderem Bad Neustadt, Hammelburg, Fladungen, Oberelsbach und Wildflecken. Ziel ist es, die Lichtverschmutzung zu verringern und nachtaktive Tiere zu schützen. Gleichzeitig sollen die Sommermilchstraße und die ersten Peseiden-Sternschnuppen besser sichtbar werden. In der Fußball-Regionalliga steht der dritte Spieltag an. Der TSV Albstadt empfängt am Abend um 19 Uhr den SV Wackerburghausen. Die Gäste führen mit 2 Siegen aus 2 Spielen die Tabelle an. Albstadt hat bislang erst eine Partie absolviert, die aber gegen Schweinfurt gewonnen. Schweinfurt ist morgen auswärts gefordert. Die Schnüdel treten bei der zweiten Mannschaft des FC Bayern München an. Beide Teams warten noch auf den ersten Saisonsieg. Die Bayern-Reserve ist noch punktlos. Anpfiff ist morgen um 14 Uhr. Im Persischen Golf droht eine Umweltkatastrophe. Vor der Küste des Oman ist offenbar ein Öltanker havariert. Satellitenbilder zeigen, wie immer mehr Öl ins Meer läuft. Der 270 Meter lange Frachter soll zur russischen

0: russischen Schattenflotte gehören. Und das war das Neueste aus der Gong-Nachrichtenredaktion. 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
2: Das ist jetzt zum Start in den Freitag sehr angenehm. Die Sonne tut allerdings auch schon Dienst. Ja, nur Regen ist weiterhin nicht in Sicht, schon gar nicht großflächig, oder Kaizorn?
3: Das sowieso nicht. Der flächendeckende große Landregen kommt noch nicht. Das wird noch dauern. Ich schätze mal, dass die Umstellung dann im Oktober kommt mit viel Tiefdruck. Und es wird dann auch in der Folge, also jetzt reden wir von November und Dezember, sehr, sehr nass werden. Aber jetzt noch nicht. Die Umstellung dieser Wetterlage beginnt so ab dem nächsten Wochenende und in der nächsten Woche, also übernächste Woche, da kommt dann mal Regen. Der heutige Tag bringt einfach nur Sonne, harmlose Wolken und bis zu 30 Grad. Und das Wochenende bleibt sonnig und heiß.
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2: Um 7:04. Schönen guten Morgen auf die Straßen. Nochmal der allgemeine Hinweis für alle, die im Würzburger Stadt- und Berufsverkehr unterwegs sind. Wir haben jetzt Sperrungen in der Innenstadt aufgrund der Gong Sommer Open Airs rund um den Residenzplatz. Im Einzelnen sind der Rennweg, die Balthasar-Neumann-Promenade und die Theaterstraße zwischen dem Residenzplatz und dem Mainfranken-Theater gesperrt. Und zwar bis inklusive Sonntagmorgen. Ansonsten aber keine großen Störungen oder Staus bisher. Das lässt sich schon mal ganz gut an diesem Freitagmorgen. Geblitzt wird allerdings. Auf der B286 steht einer, Höhe Schwebheim in Fahrtrichtung Schweinfurt. Außerdem im Stadtgebiet Würzburg, Breslauer Straße. In Randersacker in der Ortsdurchfahrt wird geblitzt und Hohenfeld Ortsausgang Richtung Marktbreit.
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2: Mit Cappy im Gong-Studio kommt gut in den Freitagmorgen und dann auch gut Richtung Wochenende.

0: Das sind die Jungs, die am Samstag auf dem Würzburger Residenzplatz für Furore sorgen werden. Das sind die Jungs von Fastboy hier auf Radio Gong Beautiful Life. Und ihr wisst, was das bedeutet? Ja, natürlich wisst ihr es. Ihr flutet unseren WhatsApp-Account mit dem Hashtag Hits um die Wette hören. Und unter allen Einsendungen rufen wir dann zurück. Und mit etwas Glück hören wir uns gerade am Telefon. Hier ist der Käppi. Schönen guten Morgen. Wer ist denn da?
1: Hi, ich bin's, die Manu.
0: Manu, herzlichen Glückwunsch, du gewinnst 2 Tickets für Fastboy.
1: Ja, cool, freu mich.
0: Du klingst, wenn ich das so sagen darf, so ein bisschen, wie wenn du noch nicht so lange aufgestanden bist.
1: Nee, doch, ich bin schon wach.
0: Ah, okay, bist schon wach. Wo bist du zu Hause, wenn ich fragen darf?
1: In Steinfeld.
0: In Stehfeld. Okay,
1: genau.
0: Dann darfst du am Samstag mitfeiern bei Fastboy auf dem Residenzplatz. Hast du schon mal eins der Open Airs auf dem Residenzplatz miterlebt oder wird das eine Premiere für dich?
1: Für mich gar nicht, ich würde es meinem Sohn schenken.
0: Ja, der freut sich bestimmt auch. Dann sagen wir herzlichen Glückwunsch stellvertretend und wünschen dir ein schönes Wochenende. Was steht so an?
1: Fahrradfahren und dann Urlaub.
0: Urlaub, okay. Geht's ja irgendwo in die Ferne oder bleibst du hier?
1: Ja, nächste Woche geht's weg.
0: Ah ja, okay. Aber da muss man an einige Sachen denken und packen. Also von daher wird es nicht langweilig. Manu, wir sagen nochmal herzlichen Glückwunsch und wünschen einen tollen Urlaub. Hoffentlich hast du den Heimvorteil dann auch mit im Gepäck.
1: Bestimmt, auf alle Fälle.
0: Danke dir, schönes Wochenende. Ja. Ciao.
1: Danke, ciao.

Musik vom Mars, von Bruno Mars. Just the way you are, das ist die Ruhe vor dem Freitagssturm, könnte man sagen. 8:11. Denn es könnte tatsächlich eins der staureichsten Wochenenden werden, vor dem wir im wahrsten Sinne des Wortes stehen. Heute Nachmittag und am Sonntag wird es aller Wahrscheinlichkeit nach besonders voll, meint zumindest der ADAC in seiner Stauprognose. Warum? Aktuell sind noch alle deutschen Bundesländer in den Sommerferien, aber es geht schon wieder zu Ende in Hessen, Rheinland-Pfalz und dem Saarland und auch in einigen skandinavischen Ländern geht die Schule demnächst wieder los. Das heißt, es dürfte auf der A3, vor allen Dingen aber auf der A7 Richtung Norden voll werden. Wir behalten die Lage natürlich im Auge und informieren euch über die aktuellen Staus in der Region. Großen Andrang dürfte es aber auch heute Mittag ab High Noon geben. Da startet nämlich der Vorverkauf für das DFB-Pokalspiel der Würzburger Kickers gegen den 1. FC Köln am 24. August. Übrigens nicht nur live am Dalle zu sehen, sondern auch live bei RTL im Free TV. Ja, und sowas gibt's noch, also Free TV. Morgen geht's dann aber erstmal in der Liga los. Dann sind die Kickers zum Drittliga-Auftakt zu Gast in Ingolstadt. Und zeitgleich kriegen es die Schnüdel vom 1. FC Schweinfurt 05 in der Regionalliga Bayern mit genau denen, nämlich mit den Bayern. Und zwar der U23 vom FC Bayern München in München zu tun. Wir drücken beiden Mannschaften die Daumen.

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1: Ich bin Oliver Urbanke. Guten Morgen. ZIG für das hessische Ziegenhain oder TP für Templin in Brandenburg. Wiederbelebte Kfz-Kennzeichen sind für viele ein Stück Heimat am Auto und sie haben in den vergangenen Jahren wieder viele Anhänger gefunden. Millionen Autos sind mit den neuen alten Kennzeichen unterwegs. Am gefragtesten ist eine Großstadt aus NRW. Tine Klimach berichtet.
2: Seit 2012 dürfen Landkreise und kreisfreie Städte zusätzlich alte Heimatkennzeichen reaktivieren. Und seitdem sind fast 7 Millionen Autos, Motorräder und Hänger damit zugelassen worden. Das sind aktuelle Zahlen der Hochschule Heilbronn. Am häufigsten wurde davon mit gut 28.000 Fällen das Kennzeichen MO für Moers ausgegeben.
1: Gerade in Städten sind sie schnell verfügbar und praktisch. E-Scooter. Allerdings nicht unbedingt das sicherste Verkehrsmittel. Eine neue Studie aus England zeigt, dass es bei Unfällen mit E-Scootern häufiger Kopfverletzungen und Schäden an inneren Organen gibt als bei Motorrad- und Fahrradunfällen. Als möglichen Grund sehen die Macher der Studie unter anderem, dass die Fahrer aufrecht und meist ohne Helm auf den Scootern stehen und bei Zusammenstößen leicht über den Lenker geschleudert werden. Deutsche Fahrzeughersteller tun sich weiter schwer. Der Gewinn bei Nutzfahrzeughersteller Daimler Truck ist im zweiten Quartal um knapp 50% eingebrochen. Im Vergleich zum Vorjahresquartal sei das Konzernergebnis von 245 Millionen Euro auf 128 gesunken, heißt es vom Konzern, der seinen Hauptsitz in der Nähe von Stuttgart hat.
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3: Die Waldbrandgefahr in Unterfranken bleibt hoch, deshalb schickt die Regierung von Unterfranken auch an diesem Wochenende wieder Beobachtungsflugzeuge in die Luft. Sie sollen mögliche Brandherde frühzeitig erkennen. Betroffen sind nicht nur Wälder, sondern vor allem auch trockene Wiesen und Freiflächen. Wegen des sommerlichen Wetters rechnen die Behörden zudem mit vielen Ausflüglern und rufen zur besonderen Vorsicht auf. Rauchen und offenes Feuer sind in Wäldern tabu. Der dritte Spieltag der Fußball-Regionalliga steht an. Der TSV Albstadt empfängt am Abend um 19 Uhr Tabellenführer SV Wacker Burghausen. Die Gäste haben ihre bisherigen 2 Saisonspiele gewonnen. Albstadt war erst einmal im Einsatz und siegte dabei im Derby gegen Schweinfurt. Die Schnüdel aus Schweinfurt müssen morgen auswärts bei der 2. Mannschaft des FC Bayern München ran. Beide Teams warten noch auf den ersten Saisonsieg.
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4: Wie geht's jetzt rein in diesen Freitagmorgen bzw. Vormittag, Karlshorn?
5: Mal mit sehr angenehmen frischen Durchlüfttemperaturen.

0: Und zwar überall. Das Problem ist nur, die Wärme ist ja im Mauerwerk drin und so richtig auskühlen kann es noch nicht, aber die frische Luft tut nochmal gut. Tagsüber bleiben die Temperaturen relativ in Schach. Es sind 27 bis 30 Grad mit viel, viel Sonnenschein. Später gibt es ein paar harmlose, flache Quellwolken. Auch das Wochenende ist super sonnig und es wird wieder heiß werden.
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3: 7:03 ist es. Schönen guten Morgen auf die Straßen. Und nochmal der allgemeine Hinweis: Aufgrund der Gong Sommer Open Airs am Würzburger Residenzplatz heute und morgen haben wir jetzt eine Sperrung von einigen Straßen drumherum. Namentlich sind das zum einen der Rennweg, die Balthasar-Neumann-Promenade und die Theaterstraße zwischen dem Residenzplatz und dem Mainfranken-Theater, die bis Sonntag morgen geschlossen bleiben werden. Geblitzt wird recht fleißig. B286 Höhe Schwebheim steht einer Richtung Schweinfurt. Außerdem im Stadtgebiet Würzburg-Breslauer Straße. Randersacker in der Ortsdurchfahrt wird geblitzt und im Landkreis Kitzingen steht auch noch einer in Hohenfeld oder Höhe Hohenfeld Richtung Markt Breitraus.
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3: Mit Käppi im Gongstudio, kommt gut rein in diesen Freitag.

0: Für alle, die es jetzt während der Sommerferien nicht an den Strand und ans Meer in den Urlaub schaffen, holen wir den Urli ins Ohr. Paul Kalkbrenner bringt euch Meer und Strandfeeling, Sky and Sand. 7:11 ist es. Und für alle, die noch nicht wissen, was sie mit dem Wochenende anstellen sollen, bringen wir euch die Veranstaltungstipps jetzt. Freihaus über den Heimvorteilsweg.
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2: Hier bei uns im Landkreis Schweinfurt kann ab heute wieder ordentlich geschöppelt werden. Beim 41. Teilheimer Weinfest am Dorfplatz erwarten euch an 3 Tagen regionale Weine, leckere Spezialitäten und Live-Musik. Kulinarisch ist einiges geboten. Von der Champignonpfanne mit Kräuterdip bis hin zu Käse, Apfel und Zwetschgenblots. In Kretzstadt steigt an diesem Wochenende wieder das beliebte Summer Open Air. Freitag und Samstag könnt ihr dort ordentlich feiern. Morgen unter anderem beim Rave und Backroom Session ab 18 Uhr. Wer es am Wochenende lieber etwas entspannter mag, ist bei den Maingau Classics genau richtig. Beim großen Reitturnier in Grafenrheinfeld werden mehr als 1000 Pferde erwartet. Heute Abend könnt ihr den Tag dort auch ganz gemütlich beim Bayerischen Abend ausklingen lassen. Aus Grafenrheinfeld, Lisa Eni.
3: Bei uns im Landkreis Rhön-Grabfeld wird an diesem Wochenende im Steinbruch gefeiert. Im Muschelgrund Strahlungen steigt nämlich das La Santera, auf Deutsch Steinbruch, Open Air. Heute gibt's eine 2000er und 2010er Party und morgen folgt dann das elektronische Tagesfestival mit 6 DJs. Zu den Highlights zählen dann Superflu ab 20:30 und Headliner Thomas Schumacher ab Mitternacht. Ein tolles Programm gibt es auch in Gersfeld. Der Rhön-Club feiert nämlich sein 150-jähriges Bestehen. Und gleichzeitig werden 20 Jahre Premium-Wanderweg der Hochrhöner und 25 Jahre Städtepartnerschaft gefeiert. Los geht's morgen Abend dann mit einem Festabend in der Stadthalle. Und am Sonntag gibt's im Schlosspark Musik, Tanz und ein buntes Familienprogramm. Der Eintritt ist frei. Aus der Rhön, Luis Majewski.
4: Bei uns in der Stadt Schweinfurt könnt ihr morgen beim Flohmarkt auf Schnäppchenjagd gehen. Der Volksfestplatz verwandelt sich von 6 bis 15 Uhr in ein Paradies für Trödelfans mit jeder Menge Ständen zum Stöbern, Falschen und Entdecken. Am Sonntag wird dann die Mole 9 zur Sommerlocation direkt am Main. Die Afro- und R&B-Sundays von der Tante Susi gehen in

0: In die nächste Runde mit Afrobeats, R&B Classics und Latin Sounds. Dazu gibt's entspannte Summer Vibes, kühle Drinks, leckeres Essen und das perfekte Sunset Feeling. Start ist an der Gutermann Promenade um 17 Uhr. Aus Schweinfurt, Felicia Stechter.
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0: Das ist er, Roy Bianco, heute im Radio und heute Abend auf dem Würzburger Residenzplatz. Christian Heider aus der Gong Nachrichtenredaktion ist bei mir. Du hast während der Song lief ein Geräusch gehört aus oder in den Redaktionsräumen.
1: Ein lautes Napoli kam da aus dem Fenster zu uns in die Redaktion rein. Aber
0: du warst ja nicht ganz sicher, wo es herkam.
1: Ja, ich habe gedacht, irgendjemand auf der Straße feiert volle Kanne mit. Hab mich riesig gefreut.
0: Es war aus dem Gongstudio. Wir haben hier die Fenster geöffnet, weil es noch ja angenehm ist. Und dann ging es aus dem Gongstudio-Fenster raus und in den Redaktionsraum rein. Ich habe ein bisschen mitgesungen.
1: Aber ich bin mir sicher, irgendwo im Auto ist auch mitgesungen worden. Ganz, ganz laut.
0: Ich bin mir auch sicher, dass unser Gonggewinner mitgesungen hat. Denn während diese 4 Minuten Roy Bianco und seine Ambruzzanti-Boys geträllert haben, sind natürlich hunderte an Hashtags reingeflattert. Hits um die Wette hören. Es kann wie immer im Leben nur eine bzw. einen geben und das ist Gonghörer Alex aus Würzburg. Herzlichen Glückwunsch!
2: Ja, wie geil ist das denn? Ey? Damit hätte ich nicht mal gerechnet.
0: Ja, mit uns musst du immer rechnen, mein Lieber. Hast du auch mitgeträllert, während der Song gelaufen ist?
2: Ja, auf jeden Fall. Ich meine, nicht so laut. Ich bin hier im Büro auf der Arbeit. Aber am liebsten... Gut. Ja, also das ist Wahnsinn. Damit hätte ich jetzt überhaupt nicht mehr gerechnet. Wir haben schon überlegt, wo wir uns heute Abend positionieren können, dass wir von außen vielleicht ein bisschen was mitbekommen. Ja, verrückt.
0: Jetzt bist du im Epizentrum des Schlagerstrudels. Alex, wen nimmst du mit?
2: Meine Freundin, wenn sie mit möchte, aber ich denke auf jeden Fall.
0: Wenn die mit möchte, da gibt es keine Option. Da wird mitgefeiert und mitgetrellert und sicherlich vielleicht auch ein bisschen angestoßen. Wir wünschen euch einen unvergesslichen Konzertabend beim Gong Sommer Open Air mit Roy Bianco heute Abend.
2: Sehr cool, dankeschön.
0: Bleib bitte am Telefon, bis gleich, ciao. Yep.
2: Ciao.
0: Ja, und vom Sommerfeeling ist es natürlich auch nicht weit bis zum Sommerhit des Jahres. Seit mittlerweile 5 Wochen steht der Song auf Platz 1 der offiziellen deutschen Singlecharts. Allein in Deutschland fast 60 Millionen Mal gestreamt. Ja, und viele hatten damit gerechnet, dass es gut genug wird. Aber der war vielleicht nicht gut genug, genauso wie die deutsche Nationalmannschaft bei der WM. Jetzt also hier das Beste, was diese WM aus deutscher Sicht zumindest zu bieten hatte. Hier ist Musik von Shakira, der offizielle Sommerhit 2026. Hier ist Die Die.

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1: Ich bin Christian Heider. Guten Morgen. Seit Wochen kreisen über Unterfranken immer wieder Luftbeobachtungsflugzeuge. Ein Ende ist vorerst auch nicht in Sicht. Die Waldbrandgefahr ist weiter hoch, die Dürre extrem. Wie die Regierung von Unterfranken mitgeteilt hat, finden deshalb auch an diesem Wochenende wieder Kontrollflüge statt. Die Flugzeuge halten dabei Ausschau nach möglichen Brandherden. Die Situation bleibt nach wie vor angespannt. Nicht nur in den Wäldern, sondern auch auf trockenen Wiesen im offenen Gelände besteht aktuell enorm hohes Brandrisiko. Zudem wird aufgrund des sommerlichen Wetters mit vielen Ausflüglern gerechnet. Täuschend echt und brandgefährlich. Die Polizei in Unterfranken warnt aktuell vor einer neuen Masche von Anlagebetrügern, die immer häufiger auf künstliche Intelligenz setzen. Demnach werden auch immer wieder Menschen aus der Region um ihr Erspartes gebracht. Laut Polizei erstellen die Täter mit Hilfe von künstlicher Intelligenz täuschend echte Werbevideos oder fälschen Empfehlungen von prominenten Persönlichkeiten. Ihr Ziel ist es, echte Menschen dazu zu bringen, ihr Geld angeblich sicher und besonders lukrativ anzulegen. Die Versprechen klingen verlockend, wenig Risiko, dafür hohe Gewinne. Allerdings ist das Geld in den meisten Fällen verloren. Schweinfurt macht sich stark in Latifi Lawsons Kampf um die deutsche Staatsbürgerschaft. Eine Petition auf change.org wurde innerhalb kurzer Zeit bereits über 5000 Mal unterzeichnet. Latifi Lawson stammt aus

0: Togo, lebt aber seit vielen Jahren in Schweinfurt. Seit über 8 Jahren betreibt er ein Restaurant, bietet Kochkurse an und organisiert Caterings. Dennoch droht ihm gemeinsam mit seiner Schwester und seiner Mutter die Abschiebung. Besonders belastend ist die Situation, weil seine Ehefrau hochschwanger ist. Nach dem Fund einer Sprengstoffdrohne am Flughafen Leipzig-Halle sieht FDP-Verteidigungspolitikerin Strack-Zimmermann Russland hinter dem Vorfall. Sie ist damit die erste bekannte Politikerin, die das so klar ausspricht. Die Behörden ermitteln noch und wollen sich nicht festlegen. Strack-Zimmermann meint im Gespräch mit dem Kölner Stadtanzeiger, dass es das Ziel Russlands ist, die öffentliche Meinung in Deutschland zu beeinflussen und vor allem vor Wahlen Angst und Widerstand gegen die Ukraine-Hilfe zu schüren.
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1: Dann schauen wir doch gleich mal aufs Wochenende, auch wettertechnisch. Wie wird's denn, Kai Zorn?
3: Super schön und vor allen Dingen ohne Schwüle. Der heutige Einstieg ins Wochenende ist ja sonnig und fast heiß. 27 bis 30 Grad sind es. In diesem Sommer sind das ja kühle Temperaturen. Sonst würde man sich übers Badewetter freuen. Dazu bilden sich später ein paar harmlose flache Quellwolken. Und das Wochenende bleibt sonnig. Morgen sind es über 30 und am Sonntag um die 35 Grad.
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1: Das Ganze um 8:55. Schönen guten Morgen auf die Straßen. Keine größeren Staus oder Störungsmeldungen. Allerdings wird geblitzt und zwar auf der B8 Würzburg Richtung Kitzingen raus. An altbekannter Stelle zwischen den Ausfahrten Gerbrunn und Rottendorf. Außerdem haben wir sie im Landkreis Kitzingen gesehen. Hohenfeld Richtung Marktbreit. Und dann wird noch geblitzt Randersacker in der Ortsdurchfahrt und Stadtgebiet Würzburg-Breslauer Straße.
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1: Mit Cappy im Gong-Studio. Schönen Freitagvormittag.

0: Große Gefühle zu Tom Odell, A Land of Love, hier auf Radio Gong, an einem pickepacke vollen Wochenende, an dem ihr in der Region auch Festival-Feeling erleben könnt. Genauer gesagt, Taubertal-Festival-Feeling in Rothenburg ob der Tauber, zum Beispiel mit Zartmann. Sido, SDP sind auch dabei und auch die Sportis.
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0: Und auch der Spessart steht Kopf, denn heute geht's los mit der Laurenzi-Messe in Marktheiden.

Feld, da wird auch richtig gefeiert. Und im Galopp geht's auch im Landkreis Schweinfurt rund schon seit gestern auf der Reitanlage in Grafenrheinfeld. Da finden ja die Maingau Classics mit über 1000 Pferden statt, mit vielen Highlights. Auch im Rahmenprogramm bis Sonntag lohnt sich auch da mal vorbeizuschauen. Ja, und musikalisch wird's auf dem Würzburger Residenzplatz heute Abend mit Roy Bianco und dann morgen mit Fastboy großartig werden. Er hat schon seinen Gong Sommer Open Air gespielt in Kitzingen auf dem Stadtbalkon. Hier ist er nochmal, Mark Forster und ein

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Der Sommerhit-Beauftragte im Gong-Programm. Álvaro Soler, La Cintura hier auf Radio Gong. Und da geht tatsächlich so ein bisschen die Sonne auf, wenn man das hier liest. Ich hätte ja nicht gedacht, dass wir uns mal über Dieselpreise unter 2 Euro freuen werden. Aber es ist jetzt tatsächlich das erste Mal seit gefühlt einer Ewigkeit wieder soweit. Wir haben gerade geguckt, Diesel ist wieder unter 2 Euro zu bekommen. An der Herm-Tankstelle in Estenfeld gibt es einen Diesel für 1,97. In Schweinfurt sind es aktuell noch 11 Cent mehr. 2,08 Euro kostet es da an den günstigsten Tankstellen. Also, das heißt, bei dem Wetter vielleicht doch nach wie vor das Fahrrad satteln. 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Denn als Erlebnisradio gilt der Heimvorteilstil: keinen Tag Langeweile in den Sommerferien. Spannend geht's auch gleich weiter mit der Kollegin Chiara Köhnlein. Ich wünsche euch viel Spaß und sage am Ende wie immer, don't worry, be happy.

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1: Ich bin Oliver Urbanke. Guten Morgen. Zur Abkühlung ins Meer springen, das ist auf Mallorca gerade nur bedingt möglich. Vor der Küste hat eine Messboje eine Wassertemperatur von 33 Grad gemessen, der höchste jemals rund um Spanien gemessene Wert. Neben fehlender Abkühlung sorgen steigende Wassertemperaturen auch für mehr Unwetter und Stürme. Der Drohnenvorfall am Leipziger Flughafen beschäftigt jetzt die obersten Ermittler Deutschlands. Die Bundesanwaltschaft hat den Fall übernommen. Sie spricht von einem Angriff mit besonderer Bedeutung für die Sicherheit des Landes. Zoe Tassovali berichtet.
2: Die Ermittler gehen inzwischen davon aus, dass die Täter die Explosion auf dem Flughafengelände ganz gezielt auslösen wollten. An der Drohne befanden sich laut der Bundesanwaltschaft professioneller Sprengstoff und ein Zünder. Außerdem soll eine Frachtmaschine beim Durchstarten mit einer zweiten Drohne zusammengestoßen sein. Auch dazu wird gerade ermittelt.
1: US-Präsident Trump startet einen neuen Versuch, das Geburtsrecht für bestimmte Gruppen in den USA einzuschränken. Ein Dekret soll dafür sorgen, dass Babys von Müttern, die nur für die Geburt einreisen, nicht mehr automatisch US-Staatsbürger werden. Beim letzten Versuch, das Gesetz zu ändern, war Trump vor dem obersten Gericht, dem Supreme Court, gescheitert. Schon wieder ist der Lotto-Jackpot von 6 aus 49 nicht geknackt worden. Damit bleibt's dabei. Es sind 50 Millionen Euro im Topf und damit die Maximalsumme. Seit 38 Ziehungen hat niemand die 6 richtigen Gewinnzahlen plus Superzahl getroffen. Eine so lange Jackpot-Phase hat es seit Start der Lotterie 1955 noch nie gegeben.
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3: Gerolzhofen informiert Bürger und Gäste ab sofort auch über die Heimatinfo-App auf dem Smartphone. Mit der App gibt es aktuelle Informationen direkt aus dem Rathaus, Nachrichten aus den Bereichen Sport, Kunst und Kultur und einen Veranstaltungskalender. Sie informiert auch über Vereine, Straßensperrungen oder aktuell zum Beispiel den Marktplatz.

0: Netzumbau. Auf der Plattform Heimatinfo sind bereits zahlreiche Gemeinden aus der Region vertreten. Die Tiefgarage am Georg-Wichtermann-Platz in Schweinfurt ist von heute an über das gesamte Wochenende gesperrt. Laut Stadt muss die Garage umfangreich gereinigt werden. Die Tiefgarage steht während dieser Sperrung weder für Ein- noch Ausfahrten zur Verfügung. Alternative Parkmöglichkeiten bieten unter anderem die Tiefgarage Graben oder die Parkgarage Kunsthalle. Und weitere Nachrichten für die Region Main-Rhön stehen auf radiogong.com.
1: Danke, Christian Heider.
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1: Und auch wenn es heute der kühlste Tag der Woche ist, bleibt es trotzdem noch super sommerlich. Bis zu 30 Grad bekommen wir heute in der Spitze. Und das mit viel Sonnenschein und nur so ein paar flachen Quellwolken am Himmel.
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1: Und hallo an alle Autofahrer. Für euch heißt es aktuell Vorsicht auf der A70 Schweinfurt-Werneck Richtung Bamberg zwischen dem Dreieck Schweinfurt-Werneck und Werneck. Da sind nämlich Reifenteile auf der Fahrbahn, scheinbar sehr, sehr viele. Also da am besten Fuß vom Gas. Solltet ihr sowieso tun, denn wir haben auch noch ein paar Blitzer in der Region. Und zwar auf der B8 Würzburg Richtung Kitzingen, Höhe der Ausfahrt Gerbrunn und auch nochmal in Hohenfeld Richtung Marktbreit. Gut, fahrt euch!
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1: Und ich wünsche euch einen wunderschönen Auftakt in diesen Freitag.

0: Mit Jennifer Lopez und David Guetta wären wir uns schon mal auf fürs Wochenende hier beim Heimvorteil. Ja, so schnell geht's, Leute. Und schon ist wieder Freitag oder ja auch schon fast eine Woche Sommerferien vergangen. Wahnsinn! Gott sei Dank muss uns aber auf keinen Fall langweilig werden, denn pünktlich zum Auftakt ins Wochenende zeigt sich der Veranstaltungskalender hier bei uns in der Region wieder in seiner Bestform.
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0: Jetzt im Wochenendauftakt gibt es heute Spanish Vibes und zwar in Strahlungen. Auf dem Muschelgrund verwandelt sich der Steinbruch nämlich heute in ein Elektro-Open-Air-Festival und ist heute sogar inklusive 2000er und 2010er Hits ab 21 Uhr. In Grafenrheinfeld, da findet dagegen ab heute eines der größten Reitturniere der Region statt und zwar die Maingau Classics. Heute zum Auftakt sogar mit bayerischem Abend und auch einer Reiterparty im Longierzirkel. In Gretschstadt trifft man sich dagegen heute zum Summer Open Air neben dem Sportgelände. Und in Anstein, da heißt es heute Summer Nights in Büchold. Das Ganze heute mit Live-Musik am Abend und Happy Hour. Da gilt nämlich von 21 bis 22 Uhr 2 zum Preis von einem an der Bar und auch am Cocktailanhänger. Alle Weinfans, die können dann ab heute auch wieder schöppeln und zwar auf dem Teilheimer Weinfest. Da verwandelt sich der Dorfplatz nämlich wieder in eine richtige Festmeile. Und in Bad Kissingen, da kommen dann auch alle Bierfans auf ihre Kosten bei der Bierscheune inklusive Danceparty ab 19 Uhr.
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1: Ich bin Christian Heider. Guten Morgen. Die Hitze der vergangenen Tage macht dem Main erneut zu schaffen. Zum zweiten Mal binnen weniger Wochen greift der Alarmplan Main. Für den Bereich zwischen Bamberg und Würzburg gilt eine Vorwarnung. Ab Würzburg-Main abwärts ist die zweite von drei Warnstufen erreicht. Zwar gibt es aktuell mit dem Sauerstoffgehalt im Wasser noch keine Probleme, allerdings ist die Wassertemperatur deutlich gestiegen. Zuletzt waren es bei Erlabrunn fast 28 Grad. Steigt sie weiter, könnte bald die höchste Warnstufe greifen. Licht aus, Sterne an. In der Rhön wird morgen wieder die Nacht zum Sterneschauen genutzt. Im Rahmen der Sternenparkwochen, die seit Anfang August laufen und noch bis 23. August gehen, schalten 16 Kommunen aus den Landkreisen Rhön-Grabfeld und Bad Kissingen ihre öffentliche Beleuchtung teilweise oder auch ganz aus. Mit dabei sind unter anderem Bad Neustadt, Hammelburg, Fladungen, Oberelsbach und Wildflecken. Ziel ist es, die Lichtverschmutzung zu reduzieren und damit nachtaktive Tiere zu schützen. Gleichzeitig soll wieder ein möglichst natürlicher Sternenhimmel sichtbar werden, inklusive Sommermilchstraße und erster Perseidensternschnuppen. In der Fußball-Regionalliga ist Spieltag 3 an der Reihe. Der TSV Albstadt empfängt heute Abend um 19 Uhr den SV Wacker Burghausen. Die Gäste führen mit 2 Siegen aus 2 Spielen die Tabelle an. Albstadt hat bislang erst eine Partie absolviert und gegen Schweinfurt gewonnen. Schweinfurt spielt morgen auswärts und zwar bei der zweiten Mannschaft des FC Bayern München. Beide Teams warten noch auf den ersten Saisonsieg. Schweinfurt holte zumindest schon ein Unentschieden. Die Bayern-Reserve ist noch punktlos. Anpfiff ist morgen um 14 Uhr. Die Bundesanwaltschaft hat die Ermittlungen zum Drohnenvorfall am Flughafen Leipzig-Halle übernommen. Sie wertet den Fall als Angriff mit besonderer Bedeutung für die Sicherheit Deutschlands. Nach bisherigen Erkenntnissen sollte die Explosion auf dem Flughafengelände gezielt ausgelöst werden. An der Drohne waren laut Ermittlern professioneller Sprengstoff und ein Zünder befestigt. Außerdem wird untersucht, ob eine Frachtmaschine beim Durchstarten mit einer zweiten Drohne kollidiert ist.
2: Danke, Christian Heider. Für das Update um kurz nach 9:30 findet ihr alles aber auch noch mal zum Nachlesen auf radiogong.com oder für unterwegs in unserer Gong-App.
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2: Und da starten wir auch heute wieder super sommerlich ins Wochenende bei bis zu 30 Grad in der Spitze und das Ganze mit viel, viel Sonnenschein.
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2: Und hallo an alle Autofahrer. Länger dauert es aktuell wieder auf der B27 in Würzburg Richtung Veit-Zürchheim. Nach der Sperrung auf der Brücke dauert es da einfach immer länger. Da also am besten Zeit einplanen. Ansonsten wird auch noch geblitzt und zwar auf der B8 Würzburg Richtung Kitzingen, Höhe der Ausfahrt Gerbrunn und auch nochmal in Hohenfeld Richtung Marktbreit. Gute Fahrt euch!
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2: Guten Morgen!

0: Alex Warren mit Fever Dream hier beim Heimvorteil. Und da ist nicht nur Freitag, sondern auch bald die erste Woche der Sommerferien einfach schon wieder rum. Bisher können wir uns ja, vor allem was das Wetter angeht, nicht beklagen, denn die strahlen ja wirklich mit 1A Sommerwetter, die Sommerferien. Ja, die Frage ist nur, bleibt es so? Werden wir eigentlich weiterhin so verwöhnt oder wie geht's jetzt weiter, Kai Zorn?
1: Die mittelfristigen Aussichten lassen sich in zwei Teile aufteilen. Der erste Teil, der geht von jetzt bis mindestens zum kommenden Wochenende. Der ist größtenteils sonnig und heiß. Heute sind die Temperaturen noch in Schach. Am Wochenende wird es wieder heiß werden. Zu Wochenbeginn vielleicht nochmal mit einzelnen Schauern und Gewittern. Aber ansonsten stehen uns in der nächsten Woche viele sonnige und auch sehr heiße Tage bevor mit Werten von zum Teil über 35 Grad. Ab dem nächsten Wochenende und vor allen Dingen danach gehen die Temperaturen langsam zurück. Es kommen erste Schauer und Gewitter auf. Und so wie es momentan aussieht, wird es in der übernächsten Woche dann eine eher wechselhafte Witterungsphase geben, wo es zwischendurch auch öfter mal regnet und die Temperaturen deutlich runtergehen. Für die Natur wäre das ein absoluter Segen.
0: Also recht wechselhafte Aussichten, aber jetzt genießen wir erstmal noch das Sommerwetter oder legen nochmal die Füße hoch, denn Gott sei Dank können wir unser Date am Sonntag ja bei jedem Wetter genießen.
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0: Und jetzt nehmen Sie sich kurz Zeit für das Wort in den Tag.
1: In Frankreich lassen sich gerade erstaunlich viele junge Menschen taufen. An Ostern, heuer, waren es wohl 21.000. Und die Vorbereitungskurse der katholischen Kirche dort in Frankreich für 2027 sind jetzt schon ausgebucht. Was steckt dahinter? Eine Delegation der Deutschen Bischofskonferenz war dort. Sie resümieren. Die jungen Leute stellen sich die Sinnfrage, weil die aktuellen Kriege und die Überhitzung der Atmosphäre so bedrohlich werden. Der Fortschrittsglaube trägt nicht mehr. Will heißen, es ist offensichtlich für immer mehr Menschen, dass wir Menschen die Welt und unser Zusammenleben nicht besser machen können. Natürlich gibt es auf diese Probleme auch immer Antworten außerhalb des christlichen Glaubens. Aber vielleicht bewegt Gottes Geist selber wieder neu die Herzen von jungen Menschen. In der Bibel wird immer wieder beschrieben, dass in Notzeiten das Volk Gottes von seiner Gottvergessenheit abgelassen hat. Als sie Gott neu suchten, wurde er ihnen wieder gnädig und Wunder geschahen. Ob das auch für uns eine realistische Hoffnung ist? Ihre Pfarrerin Augustin aus Hammelburg.
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1: Ich bin Oliver Urbanke. Deutschland beliefert weiter fleißig andere Länder mit Waren. Bereits den fünften Monat in Folge ist im Juni mehr exportiert worden. Insgesamt Waren im Wert von knapp 140 Milliarden Euro. Größter Abnehmer sind weiterhin die USA. Die Exporte nach China sind etwas zurückgegangen. Zu Deutschlands wichtigsten Exportgütern gehören Autos und Fahrzeugteile. Nach dem Drohnenvorfall am Leipziger Flughafen fordern jetzt einige Experten, dass es in Deutschland eine klare Regelung geben muss, wer für das Abfangen solcher Drohnen zuständig ist. Am besten das Bundesinnenministerium, heißt es. Katrin Müller berichtet.
2: Die Ermittler gehen davon aus, dass die mit Sprengstoff beladene Drohne in der Nähe von ukrainischen Frachtflugzeugen gezielt zur Explosion gebracht werden sollte. Laut Experten ist Deutschland technologisch in der Lage, solche Angriffe abzuwehren. Allerdings ist nicht immer gleich klar, wer zuständig ist. Mal Bundespolizei, mal Landespolizei, im Notfall sogar die Bundeswehr.
1: Der Gewinn beim Nutzfahrzeughersteller Daimler Truck ist im zweiten Quartal um fast die Hälfte eingebrochen. Im Vorjahresvergleich sei das Konzernergebnis von 245 auf 128 Millionen Euro gesunken, teilt der Konzern aus der Nähe von Stuttgart mit. Vor allem hohe Zölle hätten sich negativ ausgewirkt, heißt es. In Deutschland sollen bis 2030 ungefähr 5000 Stellen beim Konzern wegfallen. Hochsommer nicht nur an Land, sondern auch im Wasser. Vor der Küste Mallorcas ist eine neue Rekordwassertemperatur gemessen worden. Westlich der Insel hat eine Messboje 33 Grad gemessen. So ein hoher Wert ist in Spanien noch nie im Meer gemessen worden. Hohe Wassertemperaturen begünstigen Unwetter und Wirbelstürme.
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3: In der Region wächst die Zahl der Unternehmen weiter. Im ersten Halbjahr wurden 4.461 Gewerbe neu angemeldet. Gleichzeitig gab es fast 3.300 Abmeldungen. Unterm Strich entsteht ein Plus von 1.171 Betrieben. Besonders stark legten Würzburg, der Landkreis Würzburg sowie die Regionen Haßberge, Bad Kissingen und Schweinfurt zu. Nach Angaben der Industrie- und Handelskammer gründen viele Menschen aus dem Wunsch nach einer beruflichen Alternative heraus. In Schweinfurt wächst die Unterstützung für Latifi Lawson im Kampf um die deutsche Staatsbürgerschaft. Eine Petition auf der Plattform change.org ist innerhalb kurzer Zeit bereits mehr als 5000 Mal unterzeichnet worden. Lawson stammt aus Togo und lebt seit vielen Jahren in Schweinfurt. Seit über 8 Jahren betreibt er dort ein Restaurant, bietet Kochkurse an, organisiert Caterings und gilt als gut integriert. Trotzdem droht ihm gemeinsam mit seiner Schwester und seiner Mutter die Abschiebung.
4: Danke Christian Heider für die News um kurz nach 10. Die findet ihr wie immer auch nochmal zum Nachlesen auf radiogong.com oder für unterwegs in der Gong-App.
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4: Und auch wenn es heute der kühlste Tag der Woche ist, bleibt es trotzdem noch super sommerlich. Bis zu 30 Grad bekommen wir heute hier an der Spitze. Und das mit viel, viel Sonnenschein und nur so ein paar Quellwolken am Himmel.
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4: Und hallo an alle Autofahrer. Für euch haben wir vor allem eins, und zwar jede Menge Blitzer. Zum einen auf der B8 Würzburg Richtung Kitzingen, Höhe der Ausfahrt Gerbrunn. Dann nochmal in Gerbrunn direkt 2 Blitzer. Zum einen in der Gieshügeler Straße, Höhe der Bushaltestelle. Und auch nochmal quasi nebenan in der Bertha von Suttner Straße. Und es wird auch noch geblitzt in Wiesenfeld Richtung Steinbach. Achtung, bergab.
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4: Und ich wünsche euch einen wunderschönen Freitag.

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Kitschkrieg und Shireen David mit Du bist gut genug, der Hymne für ein bisschen mehr Selbstbewusstsein an diesem Freitag hier beim Heimvorteil. Obwohl man ja sagen muss, das Lied selbst hat wohl gestern so einen kleinen Selbstbewusstseinsdämpfer bekommen, nachdem es eben nicht gut genug war, zumindest für den Titel

Sommerhit des Jahres 2026. Immerhin 20% der Gong-Community finden, der Song wäre eben gut genug für den Sommerhit des Jahres gewesen. Das sagt zumindest unsere aktuelle Gong-App-Umfrage auf radiogong.com oder auch, wie gesagt, in der Gong-App. Und auch wenn die WM aus Sicht der Deutschen ja eher kein Sommerhit war, hat Shakiras WM-Hymne jetzt die Spitze erreicht. Ja, Dai Dai ist der Sommerhit des Jahres 2026. Das wurde gestern bekannt gegeben und hat sich eben neben Gut genug von Kitschkrieg und Shakira auch gegen Anwärter wie Bowser und Magnetic zum Beispiel durchgesetzt. Das war nochmal der hier. Ja, und auch Moving to the Sun von Ugel war einer der Anwärter für den Sommerhit des Jahres. Aber es ist eben am Ende Dai Dai von Shakira geworden. Stimmt gerne mal ab, was denn euer persönlicher Sommerhit des Jahres 2026 gewesen wäre in unserer Gong-App-Umfrage des Tages. Den offiziellen Titel hat aber eben Shakira mit Dai Dai gemacht, der WM-Hymne

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1: Ich bin Christian Heider. In der Rhön geht morgen wieder das Licht aus, damit die Sterne besser zu sehen sind. Im Rahmen der Sternenparkwochen schalten 16 Kommunen in den Landkreisen Rhön-Grabfeld und Bad Kissingen ihre öffentliche Beleuchtung teilweise oder auch ganz ab. Mit dabei sind unter anderem Bad Neustadt, Hammelburg, Fladungen, Oberelsbach und Wildflecken. Ziel ist es, die Lichtverschmutzung zu verringern und nachtaktive Tiere zu schützen. Gleichzeitig sollen die Sommermilchstraße und die ersten Peseiden-Sternschnuppen besser sichtbar werden. Im Persischen Golf droht eine Umweltkatastrophe. Vor der Küste des Oman ist offenbar ein Öltanker havariert. Satellitenbilder zeigen, wie immer mehr Öl ins Meer läuft. Der 270 Meter lange Frachter soll zur russischen Schattenflotte gehören.
2: Danke, Christian Heider. Und wir werfen noch einen schnellen Blick aufs Wetter, wo es wieder richtig sommerlich wird. Bis zu 30 Grad heute in der Spitze und es mit ganz viel Sonne. Und übers Wochenende wird es dann noch mal heißer. Bis zu 35 Grad erwarten wir da. Und wir schauen auch noch mal ganz kurz auf die Straßen. Und da haben wir einen neuen Blitzer reinbekommen, und zwar in Güntersleben Richtung Tüngersheim im Wald, Achtung, 40er-Zone.
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2: Hallöchen.

0: Happy, happy mit Radio Gong, denn der Countdown für unsere Gong-Residenzplatz Open Airs laufen. Schon heute Abend feiern wir ja mit Roy Bianco vor ausverkaufter Kulisse. Ja, und morgen geht's ja schon weiter mit Fastboy und unter allen, die Jungs eben im Gong-Programm erkannt haben und den Hashtag Hits um die Wette hören ans Gong-Studio geschickt haben, gibt's jetzt wieder 2 Tickets und die gehen dieses Mal an die liebe Lisa. Hallöchen!
1: Hi.
0: Hallo Lisa. Super. Wobei erwischen wir dich gerade? Haben wir dich gerade ein bisschen überrumpelt?
1: Zu Hause, ganz spontan gehört.
0: Spontan gehört. Und ich habe aber gerade geschaut, du warst wirklich ratzfatz eine der Ersten, die diesen Hashtag geschickt haben. Woher kommt diese unglaubliche Motivation?
1: Ja, wie gesagt, ich habe es schon früh gehört und dann gedacht, ich achte mal ein bisschen drauf und ja, gleich reagiert.
0: Ja, sehr, sehr aufmerksam auf jeden Fall. Wen darfst du mitnehmen?
1: Vermutlich meine Tochter. Ich muss mal...
0: Oh,
1: so,
0: Mutter, Tochter.
1: Genau.
0: Sehr, sehr schön. Okay, ja. Dann mach du dir noch Gedanken und ganz, ganz viel Spaß dann morgen Abend. Und unter allen, die jetzt kein Glück hatten, keine Sorge, die nächste Chance, die kommt. Jetzt heißt nämlich weiter Hits um die Wette hören, wenn ein Song von Fastboy im Programm läuft oder eben auch von Roy Bianco heute Abend. Da gibt es auch noch die letzten Chancen. Viel Glück!

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1: Ich bin Stefan Schütz. Gute Nachrichten aus der Wirtschaft. Deutschland hat im Juni einen neuen Exportrekord aufgestellt. Insgesamt gingen Waren im Wert von rund 140 Milliarden Euro ins Ausland. Das meldet das Statistische Bundesamt. Thomas Thonfeld berichtet.
2: Die Exporte sind damit den fünften Monat in Folge gewachsen und haben jetzt auch den fast vier Jahre alten Exportrekord übertroffen. Vor allem das Geschäft mit dem europäischen Ausland erweist sich weiter als stabile Säule. Besonders kräftig haben Verkäufe nach Großbritannien zugelegt.
1: Die Trockenheit der letzten Wochen macht sich langsam auch im Supermarkt bemerkbar. Gemüse ist wegen der knappen Versorgungslage in vielen Fällen teurer geworden, das berichten Marktbeobachter. Besonders betroffen sind Gurken, Paprika, Salat und Kohl. Tomaten und Zucchini dagegen sind günstiger. Auch bei Obst überwiegen niedrigere Preise als im Vorjahr. Pommes werden laut den Experten in der nächsten Zeit erstmal kürzer ausfallen wegen der kleineren Kartoffelknollen. Im US-Bundesstaat New Mexico ist ein Urteil gefallen, das sich auch europäische Verbraucherschützer genau anschauen dürften. Der Facebook-Mutterkonzern Meta muss mehr als eine halbe Milliarde Dollar Strafe zahlen. Das Gericht sieht die psychische Gesundheit von Kindern durch die auf Abhängigkeit getrimmte Plattform gefährdet und verlangt strengere Nutzungsbegrenzungen für Minderjährige. Deutsche Fahrzeughersteller tun sich weiter schwer. Der Gewinn beim Nutzfahrzeughersteller Daimler Truck ist im zweiten Quartal um knapp 50% eingebrochen. Im Vergleich zum Vorjahresquartal sei das Konzernergebnis von 245 Millionen Euro auf 128 Millionen gesunken. So heißt es vom Konzern, der seinen Hauptsitz in der Nähe von Stuttgart hat. Gelingt nach 10 Jahren wieder ein Sieg zum Auftakt einer neuen Saison? Vor dieser Frage steht der VfL Bochum, der heute Abend um 20.30 Uhr die neue Spielzeit in der zweiten Fußball-Bundesliga eröffnet. Zu Hause empfangen die Bochumer Hertha BSC. Für die Berliner ist es das zweite Eröffnungsspiel in Folge.
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3: Die Waldbrandgefahr in Unterfranken bleibt hoch, deshalb schickt die Regierung von Unterfranken auch an diesem Wochenende wieder Beobachtungsflugzeuge in die Luft. Sie sollen mögliche Brandherde frühzeitig erkennen. Betroffen sind nicht nur Wälder, sondern vor allem auch trockene Wiesen und Freiflächen. Wegen des sommerlichen Wetters rechnen die Behörden zudem mit vielen Ausflüglern und rufen zur besonderen Vorsicht auf. Rauchen und offenes Feuer sind in Wäldern tabu. Der dritte Spieltag der Fußball-Regionalliga steht an. Der TSV Albstadt empfängt am Abend um 19 Uhr Tabellenführer SV Wacker Burghausen. Die Gäste haben ihre bisherigen 2 Saisonspiele gewonnen. Albstadt war erst einmal im Einsatz und siegte dabei im Derby gegen Schweinfurt. Die Schnüdel aus Schweinfurt müssen morgen auswärts bei der zweiten Mannschaft des FC Bayern München ran. Beide Teams warten noch auf den ersten Saisonsieg.
4: Danke Christian Heider für die News um kurz nach 11. Die findet ihr wie immer auch nochmal zum Nachlesen auf radiogong.com oder für unterwegs in der Gong-App.
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4: Ja, aktuell haben wir noch 22 Grad hier in der City. Später wird es dann aber auch wieder super sommerlich. Mit bis zu 30 Grad in der Spitze und es mit ganz, ganz viel Sonnenschein. Und am Wochenende wird es dann wieder richtig heiß. Da erwarten uns dann wieder bis zu 35 Grad, ebenfalls mit viel, viel Sonne.
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4: Und hallo an alle Autofahrer. Auf den Straßen wird zum Wochenendauftakt jede Menge geblitzt. Zum einen auf der B286 Schweinfurt Richtung Maybach Höhe des Parkplatzes. Dann auch nochmal in Güntersleben Richtung Tüngersheim im Wald. Achtung 40er-Zone. In Gerbrunn im Gießhügeler Straße Höhe der Bushaltestelle. Und auch nochmal auf der B8 Würzburg Richtung Kitzingen zwischen Gerbrunn und Rottendorf.
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4: Hallöchen.

Mit Martin Garrix feiern wir den Freitag hier beim Heimvorteil, an dem jetzt so langsam aber sicher auch der Countdown fürs Wochenende läuft. Und das ist hier in der Region ja wieder mit einer Veranstaltung nach der anderen gefüllt. Zum einen feiern wir dieses Wochenende zusammen mit euch die Gong Residenzplatz Open Airs mit Roy Bianco und Fastboy. Aber auch sonst muss einem wirklich nicht langweilig werden. Im Landkreis Main-Spessart startet ja mit der Laurenzi-Messe heute schon das nächste Volksfest-Highlight nach der Laura-Spessart-Festwoche. Und das Ganze heute sogar mit traditionellem Bieranstich und sogar heute Nacht einer Lichtershow am Riesenrad. Im Landkreis Schweinfurt, da feiert man dagegen auf dem Summer Open Air in Grettstadt, wo am Wochenende ja Fans von wirklich jeglicher Musikrichtung auf ihre Kosten kommen, also von Afro und Reggae Beats bis zu Hip-Hop und auch White Girl Music ist wirklich alles am Start. In Strahlungen im Landkreis Rhön-Grabfeld, da trifft man sich dagegen dieses Wochenende zum Feiern im Steinbruch, auch nicht unüblich. Da wird nämlich La Cantera Open Air gefeiert und auch hier gibt es jede Menge Live-Musik und auch Drinks.

fürs sommerliche Wochenende. Und natürlich darf auch wieder jede Menge geschöppelt werden hier in der Region, beispielsweise auf dem Höppermainwiesenfest in Albertshofen. Es werden aber auch Weinfeste in Frickenhausen, Teilheim oder auch ein echtes Highlight, das Schlossweinfest in Gaibach gefeiert. Da gibt es ein Weinchen direkt im historischen Schlossinnenhof. Also ihr merkt, glaubt selbst, langweilig muss keinem werden und alle Veranstaltungstipps findet ihr wie gewohnt auch nochmal zum Nachlesen auf radiogong.com.

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1: Ich bin Christian Heider. Der dritte Spieltag in der Fußball-Regionalliga Bayern steht an. Der TSV Albstadt empfängt heute Abend um 19 Uhr den Tabellenführer Wacker Burghausen. Die Gäste haben ihre bisherigen zwei Saisonspiele gewonnen. Albstadt war erst einmal im Einsatz und siegte dabei im Derby gegen Schweinfurt. Die Schnüdel müssen morgen auswärts ran. Sie sind bei der zweiten Mannschaft des FC Bayern München. Beide Teams warten noch auf den ersten Sieg. Schweinfurt holte zuletzt ein Unentschieden gegen die Münchner Löwen. Die Bayern-Reserve ist noch punktlos. Eine Helmpflicht für E-Scooter und eigene Fahrspuren fordern die Autoren einer neuen Studie zu Unfällen mit den elektrischen Rollern. Demnach ist das Risiko für ein Schädel-Hirn-Trauma bei E-Scooter-Unfällen fast doppelt so hoch wie bei Radfahrern und mehr als dreimal so hoch wie bei Motorradfahrern. Als Gründe nennen die Forscher die seltene Nutzung von Helmen und die stehende Fahrposition. Bei abrupten Bremsen würden Fahrer leicht kopfüber über den Lenker geschleudert. Zudem sei der Anteil Minderjähriger unter den Schwerverletzten auffällig hoch.
2: Danke, Christian Heider. Und wir werfen noch einen schnellen Blick auf die Straßen. Und da ist aktuell Vorsicht auf der A70 Bamberg Richtung Schweinfurt-Werneck. Höhe Eltmann sind nämlich Personen auf der Fahrbahn nach einem Unfall. Ansonsten solltet ihr auch nicht zu schnell fahren, denn es wird geblitzt. Und zwar in Güntersleben Richtung Tüngersheim im Wald in der 40er-Zone. Und auch nochmal auf der B286 Schweinfurt Richtung Mainbach, Höhe Parkplatz.
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2: Und ich wünsche euch einen wunderschönen Freitag.

0: sie wieder, Roy Bianco und die Abruzzanti Boys, mit denen wir schon heute Abend das restlos ausverkaufte Gong Residenzplatz Open Air feiern. Und unter allen, die jetzt wieder den Hashtag Hits um die Wette hören geschickt haben, gab es gerade wieder 2 Last-Minute-Tickets für heute Abend und die gehen in dieser Runde an die liebe Jessica. Hallöchen!
1: Ja, hallo!
0: Hallo, wobei stören wir dich gerade?
1: Beim Parkplatz suchen gerade tatsächlich, aber das ist mir gerade total egal, weil ich wirklich drauf gefiebert habe, die Tickets zu gewinnen.
0: Ja, ich habe gerade eben geschaut, du hast ja wirklich schon zigmal mitgemacht. Woher kommt diese Motivation?
1: Meine Vermieterin hat Geburtstag, also die beste Vermieterin überhaupt.
0: Oh.
1: Und sie wünscht sich unglaublich sehr, diese Karten mit ihrem Mann dahin zu gehen. Und ich glaube, das wird so eine riesengroße Freude sein, wenn ich die 2 dahin schicken kann.
0: Oh Gott, also hast du ungefähr 100 Mal hier mitgemacht, nur wegen deiner Vermieterin?
1: So ist es.
0: Oh Gott, okay, dann geht der Award an die beste Mieterin auf jeden Fall an dich, liebe Jessie. Bleib noch ganz kurz dran, dann erzähle ich dir, wie du an deine Tickets kommst. Und für alle anderen heißt es noch Ohrenspitzen und Hits um die Wette hören, denn ein paar Resttickets haben wir vielleicht noch für euch.

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1: Ich bin Stefan Schütz. In Deutschland ist vergleichsweise wenig Falschgeld im Umlauf, das sagte Bundesbankvorstand Lienenkämper. Rein rechnerisch entfallen im Jahr 7 falsche Banknoten auf 10.000 Einwohner. Im ersten Halbjahr wurden etwa 30.000 Euro Banknoten aus dem Verkehr gezogen. Besonders beliebt bei Fälschern sind 50 und 20 Euro Banknoten. Nachbarn, Verwandte, Freunde, viele sind im Moment im Urlaub am Mittelmeer und das heizt sich immer mehr auf. An einer Messboje vor Mallorca wurde eine neue Rekordtemperatur von über 33 Grad registriert. Katrin Müller berichtet.
2: Im westlichen Mittelmeer liegen die derzeitigen Wassertemperaturen wohl 4 Grad über dem langjährigen Durchschnitt. Heißt für Urlauber und Einheimische auch nachts tropische Temperaturen und eine hohe Luftfeuchtigkeit. Die immer höheren Wassertemperaturen gefährden empfindliche Ökosysteme und können heftige Stürme mit sintflutartigen Regenfällen im Herbst auslösen.
1: In Budapest sind die Überreste zweier deutscher Wehrmachtssoldaten aus dem Zweiten Weltkrieg entdeckt worden, nach mehr als 80 Jahren im Schlamm der Donau. Das extreme Niedrigwasser hat auch ein altes Wehrmachtsmotorrad freigelegt. Zwei gut erhaltene Erkennungsmarken sollen nun helfen, die Soldaten zu identifizieren. Budapest war Anfang 1945 Schauplatz erbitterter Kämpfe. Meta muss über eine 500 Millionen Dollar zahlen als Hilfe für Kinder, die durch Facebook und Instagram Schaden genommen haben. Ein Gericht in New Mexico wirft dem Konzern vor, Kinder nicht ausreichend vor sexueller Ausbeutung geschützt zu haben. Unter 18-Jährige dürfen künftig in dem US-Bundesstaat nur noch maximal 90 Stunden pro Woche auf den Plattformen verbringen. Meta will gegen das Urteil in Berufung gehen. Bei der EM im Freiwasserschwimmen hat Isabel Gose Gold geholt. Im Knockout-Sprint sicherte sich die 24-Jährige vom SC Magdeburg Platz 1. Beim Knockout-Sprint werden schnell aufeinanderfolgende Rennen über 1500, 1000 und 500 Meter geschwommen. Nach jeder Runde scheiden Athletinnen aus. Und zum Fußball in Liga 2 beginnt die neue Saison mit der Partie Bochum-Hertha BSC um 20.30 Uhr.
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3: Gerolzrufen informiert Bürger und Gäste ab sofort auch über die Heimatinfo-App auf dem Smartphone. Mit der App gibt es aktuelle Informationen direkt aus dem Rathaus, Nachrichten aus den Bereichen Sport, Kunst und Kultur und einen Veranstaltungskalender. Sie informiert auch über Vereine, Straßensperrungen oder aktuell zum Beispiel den Marktplatzumbau. Auf der Plattform Heimatinfo sind bereits zahlreiche Gemeinden aus der Region vertreten. Die Tiefgarage am Georg-Wichtermann-Platz in Schweinfurt ist von heute an über das gesamte Wochenende gesperrt. Laut Stadt muss die Garage umfangreich gereinigt werden. Die Tiefgarage steht während dieser Sperrung weder für Ein- noch Ausfahrten zur Verfügung. Alternative Parkmöglichkeiten bieten unter anderem die Tiefgarage Graben oder die Parkgarage Kunsthalle. Und weitere Nachrichten für die Region Main-Rhön stehen auf radiogong.com.
4: Soweit die News. 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
4: Heute jetzt tagsüber viel Sonne, paar flache Quellwolken, die Temperaturen 27 bis 30 Grad. Ich würde jetzt einfach für mich persönlich mal sagen, das ist jetzt froh, perfekter Sommertag, wie ich mir vorstelle. Nicht so heiß, ach schön, perfekt eigentlich. Schön. Auch morgen von früh bis spät Sonne. Auch am Sonntag bleibt es recht sonnig, vorübergehend mit einem leichten Schauer- und Gewitterrisiko. Die Temperaturen steigen aber wieder an am Wochenende, 32 bis 35 Grad.
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4: Aktueller Blick zum Verkehr. Keine größeren Verkehrsstörungen. Wir haben es gerade gehört, zur Würzburger Innenstadt, so rund um den Residenzplatz sind die Straßen gesperrt. Also hier, wie gesagt, das Thema bitte weiträumig umfahren. Ansonsten gibt es Blitzer B8 Würzburg-Kitzingen zwischen Gerbrunn und Rottendorf wird geblitzt. Güntersleben Richtung Tüngersheim im Wald. B286 Schweinfurt Richtung Maybach Höhe Parkplatz. Gerbrunn-Gieshügler Straße an der Bushaltestelle. Bertha-von-Suttner Straße in Gerbrunn-Blitzer und Wiesenfeld Richtung Steinbach bergabwärts. Egal wo ihr steckt, eine gute Fahrt und weitere Meldungen nehmen wir gerne entgegen. 0800 30 80 900.
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Die Mädels von Cat's Eye Animal, die neue Single, sind jetzt im September für genau ein Konzert in Köln. Lennox Arena, ausverkauftes Ding. Gibt noch ein paar Resttickets dann über den Fansale, aber das müsst ihr euch wirklich überlegen, weil das ist schon wirklich sauteuer, bin ich ganz ehrlich. Ich glaube, irgendwas um die 300 Euro. Puh. Wüsst ihr jetzt auch nicht. Was sich tatsächlich, das muss ich jetzt an der Stelle sagen, absolut gelohnt hat, obwohl es war jetzt auch kein Schnapper, tatsächlich Bruno Mars in Berlin. Also ich habe selten bis gar nicht was Besseres gesehen live. Der kommt nämlich jetzt gleich. Bin aber gespannt, wie es heute Abend läuft bei Roy Bianco. Also klar, das wird natürlich jetzt nicht die Größe haben von einem Bruno Mars, aber es kommt ja immer auch auf den Tag und die Atmosphäre an. Und was Bruno nicht hat, dafür hat es Roy Bianco und morgen Fastboy ist halt die Residenz im Rücken. Deswegen, das wird schick, bin ich schwer von überzeugt. Aber wie schon erwähnt, hier ist er, der Bruno Mars.

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1: Ich bin Christoph Schmidt. Die Stadt Würzburg ist einen weiteren wichtigen Schritt in Richtung Multifunktionsarena gegangen. Sie hat nun das Grundstück für den Bau zwischen Hotelturm und Bahngleisen gekauft.
2: Eine kleine Unterschrift war es für mich, aber eine wichtige, eine große Unterschrift für die Stadt Würzburg.
3: Sagt Oberbürgermeister Martin Heilig und verkündet, dass die Tinte trocken ist. Wie viel das Grundstück gekostet hat, bleibt ein Geheimnis. Medien berichten von über 14 Millionen Euro. Die Stadt kann das Grundstück nun an die Zukunftsstiftung verpachten, die die Halle bauen will. Der Antrag ist eingereicht und könnte bis Herbst bewilligt werden. Baustart könnte dann Anfang 2027 und die Fertigstellung Ende 2029 sein. Alex Mader, Nachrichtenredaktion.
1: Die Waldbrandgefahr in Unterfranken bleibt hoch. Deshalb schickt die Regierung von Unterfranken auch an diesem Wochenende wieder Beobachtungsflugzeuge in die Luft. Sie sollen mögliche Brandherde früh erkennen. Betroffen sind nicht nur Wälder, sondern auch trockene Wiesen und Freiflächen. Es dürfte eines der staureichsten Wochenenden des Jahres auf den Autobahnen in der Region werden. Davor warnt der ADAC in seiner Stauprognose. Aktuell sind alle Bundesländer in den Sommerferien. Sie enden allerdings in Hessen, Rheinland-Pfalz und dem Saarland. Auch in den skandinavischen Ländern beginnt die Schule langsam wieder. Daher dürfte es auf A3 und A7 in der Region vor allem in Richtung Norden voll werden. Aber auch in Richtung Süden sind noch zahlreiche Urlauber unterwegs. In Deutschland ist vergleichsweise wenig Falschgeld im Umlauf, das sagt Bundesbankvorstand Lienenkämper. Rein rechnerisch entfallen im Jahr 7 falsche Banknoten auf 10.000 Einwohner. Im ersten halben Jahr wurden etwa 30.000 Euro Banknoten aus dem Verkehr gezogen. Besonders beliebt bei Fälschern sind 50- und 20-Euro-Scheine.
4: Soweit unsere News. 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
4: Also, es ist richtig schön. Blauer Himmel, wir haben Sonne, paar flache Quellwolken. Die Temperaturen heute 27 bis 30 Grad, also auch nicht zu heiß. Perfekt also eigentlich für die angenehme Wochenendplanung, den Start rein ins Wochenende. In der Nacht kühl, höchstens leicht bewölkt, 13 bis 9 Grad. Morgen scheint die Sonne dann von früh bis spät, auch am Sonntag. Und in der neuen Woche bleibt es recht sonnig. Leichtes, vorübergehend, ein leichtes Schauer- und Gewitterrisiko. Es wird wieder wärmer, genau genommen heißer, 32 bis 35 Grad.
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4: Aktueller Blick auf die Straßen, keine größeren Verkehrsstörungen. Wir haben aktuell aber auch Blitzer und beispielsweise stehen sie da gerade eben. Würzburg B8 Richtung Kitzingen zwischen Gerbrunn und Rottendorf. B286 Schweinfurt Richtung Maybach Höhe Parkplatz. Güntersleben Richtung Tüngersheim im Wald. Gerbrunn Gieshügler Straße und auch Wiesenfeld Richtung Steinbach Berg runter. Egal wo ihr steckt, eine gute Fahrt.
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0: ist Joel und End of Beginning. 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

Schönes. Im Supermarkt sind die ersten Folgen der Trockenheit zu spüren. Bestimmte Gemüsesorten sind teurer geworden, zum Beispiel Salat, Gurken, Paprika, Brokkoli, Blumenkohl oder Kohlrabi. Aber es gibt auch Ausnahmen, etwa durch Tomaten und Zucchini, die im Vergleich zum Vorjahr etwas günstiger sind. Das trifft auch auf Obst zu, das kommt häufig aus dem Ausland. Äpfel stammen zudem aus der Vorjahresernte. Die deutschen Exporte sind im Juni den fünften Monat in Folge gestiegen. Zuletzt wurden Waren im Wert von mehr als 139 Milliarden Euro ins Ausland gesendet. Das meldet das Statistische Bundesamt. Wichtigster Einzelmarkt bleiben die USA mit mehr als 12 Milliarden Euro. Die Exporte nach China

0: China sind dagegen leicht zurückgegangen auf 6,2 Milliarden Euro. Hierzulande ist weniger Falschgeld im Umlauf. Im ersten Halbjahr wurden rund 30.000 gefälschte Euroscheine aus dem Verkehr gezogen. Das berichtet die Bundesbank und damit 6.000 weniger als im Vorjahr. Tine Klimach berichtet.
1: Auch wenn es weniger Blüten sind, im ersten Halbjahr entstand dadurch ein Schaden von 1,8 Millionen Euro. Fälscher setzen vor allem auf 20- bis 50-Euro-Scheine, denn da wird oft nicht immer ganz genau hingeschaut. Gefälschte Geldscheine sind in der Regel leicht zu erkennen, weil sie sich ganz anders anfühlen als echte Scheine. Oder weil es Fälschern nicht gelingt, Sicherheitsmerkmale wie das durchsichtige Porträtfenster zu kopieren.
0: Wegen der Hitzewellen wird darüber diskutiert, wie man sich künftig besser schützen kann. Der Chef der Bundesärztekammer Reinhardt kritisiert vor allem die Situation in Pflege- und Altenheimen. Dort hätten nur wenige Bewohner überhaupt Zugang zu einer Klimaanlage. Das gehe so nicht. Er fordert deswegen sogar eine Diskussion über eine Grundgesetzänderung, unter anderem um zu klären, wer Hitzeschutz künftig bezahlen soll. Heftige Unwetter in Westösterreich. Im Zillertal sind gestern Abend drei Muren abgegangen und haben Straßen mit Schlamm blockiert. Auch in Innsbruck und Kitzbühel mussten Feuerwehrleute wegen überfluteter Keller und Straßen ausrücken. Bei einer Berghütte nahe Bad Gastein saßen wegen Muren 11 Leute fest. 6 Wanderer wurden per Hubschrauber ausgeflogen. Verletzte gab es wohl nicht.
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3: Der Main hat sich in den vergangenen Tagen stark erwärmt. An der Messstation Erlabrunn beispielsweise wurden schon knapp 28 Grad gemessen. Ursache sind die heißen Tage und die warmen Nächte. Die Regierung von Unterfranken stuft die Lage wegen der hohen Wassertemperaturen als kritisch ein. Zwar sei noch ausreichend Sauerstoff im Wasser, für die Lebewesen im Main bedeutet die Hitze aber zusätzlichen Stress. In der Rhön geht morgen wieder das Licht aus, damit die Sterne besser zu sehen sind. Im Rahmen der Sternenparkwochen schalten 16 Kommunen in den Landkreisen Rhön-Grabfeld und Bad Kissingen ihre öffentliche Beleuchtung teilweise oder ganz ab. Mit dabei unter anderem Bad Neustadt-Hammelburg, Fladungen oder Wildflecken. Ziel sei es, die Lichtverschmutzung zu verringern und nachtaktive Tiere zu schützen. Gleichzeitig werden so die Sommermilchstraße und die ersten Perseidensternschnuppen besser sichtbar.
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4: Viel Sonne heute an diesem Freitag. Die Temperaturen bis 31 Grad. Mit ein paar flachen Quellwolken jetzt am Nachmittag. In der Nacht klar oder höchstens leicht bewölkt bei 13 bis 9 Grad. Morgen scheint die Sonne von früh bis spät. Auch am Sonntag und in der neuen Woche bleibt es recht sonnig. Vorübergehend besteht ein leichtes Schauer- oder auch Gewitterrisiko. Die Temperaturen steigen wieder 32 bis 35 Grad.
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4: Servus zusammen. Keine größeren Verkehrsstörungen. Es gibt Blitzer. Die B8 Würzburg-Kitzingen zwischen Gerbrunn und Rottendorf. B286 Schweinfurt-Maybach-Höhe Parkplatz. Güntersleben Richtung Tüngersheim im Wald. Auch da aktuellen Blitzer. Und in Kleinrinderfeld in der Schönfelder Straße von Schönfeld kommend wird ebenfalls geblitzt. Auch da bitte langsam. Wo ihr steckt, gute Fahrt.
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0: Martin Garrix ist das mit U2 und Fireflies. An diesem Freitag, es ist 12:15. Was geht heute?
1: Ja, zum Wochenendauftakt gibt's heute Spanish Vibes und zwar in Strahlungen. Auf dem Muschelgrund verwandelt sich der Steinbruch nämlich heute in ein Elektro-Open-Air-Festival und ist heute sogar inklusive 2000er und 2010er Hits ab 21 Uhr. In Grafenrheinfeld, da findet dagegen ab heute eines der größten Reitturniere der Region statt und zwar die Maingau Classics. Heute zum Auftakt sogar mit bayerischem Abend und auch einer Reiterparty im Longierzirkel. In Gretschstadt trifft man sich dagegen heute zum Summer Open Air neben dem Sportgelände. Und in Anstein, da heißt es heute Summer Nights in Büchold. Das Ganze heute mit Live-Musik am Abend und Happy Hour. Da gilt nämlich von 21 bis 22 Uhr 2 zum Preis von einem an der Bar und auch am Cocktailanhänger. Alle Weinfans, die können dann ab heute auch wieder schöppeln und zwar auf dem Teilheimer Weinfest. Da verwandelt sich der Dorfplatz nämlich wieder in eine richtige Festmeile. Und in Bad Kissingen, da kommen dann auch alle Bierfans auf ihre Kosten bei der Bierscheune inklusive Danceparty ab 19 Uhr.
0: Was ihr auch tut, viel Spaß.

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1: Ich bin Christoph Schmidt. Ein 17-jähriger E-Scooter-Fahrer hat sich gestern eine wilde Verfolgungsjagd mit der Schweinfurter Polizei geliefert. Beim Versuch, einer Kontrolle zu entgehen, raste er davon. Dabei rammte er auch ein Polizeiauto und schleifte einen Beamten mehrere Meter mit. Der 17-Jährige, der den Roller frisiert hatte und gar keinen Führerschein besitzt, und der Polizist kamen ins Krankenhaus. Der Sachschaden liegt bei einigen tausend Euro. Im Supermarkt sind die ersten Folgen der Trockenheit zu spüren. Bestimmte Gemüsesorten sind teurer geworden, zum Beispiel Salat, Gurken, Paprika, Brokkoli, Blumenkohl oder Kohlrabi. Aber es gibt auch Ausnahmen, etwa bei Tomaten und Zucchini, die im Vergleich zum Vorjahr günstiger sind. Das trifft auch auf Obst zu. Das kommt häufig aus dem Ausland. Äpfel stammen noch aus der Vorjahresernte.
2: Soweit unsere News. Wettertechnisch, ja, in der kompletten Region viel Sonne an diesem Freitag mit ein paar flachen Quellwolken bis 30 Grad. In der Nacht wird es dann klar und aber kühl, 13 bis 9 Grad. Und wir schauen kurz zum Verkehr. Da haben wir aktuell für euch keine größeren Verkehrsstörungen, Blitzer dazu, aber B8 Würzburg-Kitzingen zwischen Gerbrunn und Rottendorf und die B286 Schweinfurt Richtung Maybach. Außerdem hätten wir auch noch einen Blitzer stehen, Kleinrinderfeld, Schönfelder Straße und auch in Estenfeld, Höhe Seniorenzentrum, ebenfalls ein Blitzer. Wo ihr steckt, gute Fahrt.
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Das ist für mich eines der spannendsten Projekte in diesem Jahr 2026. Das ist Ray Garvey gemeinsam mit Imran. Die beiden arbeiten schon länger zusammen, denn Imran war auch schon Songwriter für Kiss Me oder Is It Love, Produzent, Co-Songwriter, alles mit am Start. Jetzt, so gesehen, gehen die beiden nochmal einen Schritt weiter und haben jetzt ihre erste gemeinsame, ganz offizielle Zusammenarbeit als, wie hier steht, gleichberechtigte Künstler veröffentlicht. Rivers, haben wir gerade gehört. Neue Single von den beiden, die erste gemeinsame. Für Imran ist es der weitere Schritt Richtung Solokarriere. Er war in den vergangenen Jahren ja nicht nur für Ray Garvey tätig, sondern zum Beispiel auch, hat er an Hits mitgearbeitet für Weltstars wie Jason Derulo oder Lil Nas X, wurde auch schon von Grammy nominiert und ja, jetzt geht's weiter Richtung Solokarriere. Starkes Ding, wie ich finde, neu auf dem Gong, Hitradar, Ray Garvey und Imran und Rivers.

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1: Ich bin Stefan Schönz. Hohe Strafe für Meta in den USA. Der Konzern soll eine halbe Milliarde Dollar zahlen, weil er Kinder auf Facebook und Instagram nicht ausreichend vor sexueller Ausbeutung geschützt hat. Das Gericht in New Mexico ging noch weiter, berichtet Claudia Wächter.
2: Keine Push-Nachrichten mehr für Minderjährige, zumindest nachts und während der Schulzeit. Und Kids und Jugendliche sollen auch nur noch maximal 90 Stunden pro Woche Insta und Co. nutzen, sagt das Gericht. Der Meta-Konzern will sich dagegen wehren und hat bereits Dutzende andere Klagen am Hals. Es geht dabei auch um das Suchtpotenzial der Plattformen. Und auch hier in Deutschland wird gerade über Altersgrenzen für soziale Medien heftig diskutiert.
1: In Budapest sind die Überreste zweier deutscher Wehrmachtssoldaten aus dem Zweiten Weltkrieg entdeckt worden, nach mehr als 80 Jahren im Schlamm der Donau. Das extreme Niedrigwasser hat auch ein altes Wehrmachtsmotorrad freigelegt. Zwei gut erhaltene Erkennungsmarken sollen nun helfen, die Soldaten zu identifizieren. Budapest war Anfang 1945 Schauplatz erbitterter Kämpfe. Die Menschen in Thailand sind aktuell von einer Amok-Tat an einer Schule geschockt. Die Tat ereignete sich auf

0: einem Campus nördlich der Hauptstadt Bangkok. Wie verschiedene Medien berichten, starben hier mindestens 6 Lehrer und Mitschüler. Außerdem ist von mehr als 20 Verletzten die Rede. Der mutmaßliche Täter, ein 14-jähriger Schüler, soll vorher seine Großeltern erschossen haben. Hochsommer nicht nur an Land, sondern auch im Wasser. Vor der Küste Mallorcas ist eine neue Rekordwassertemperatur gemessen worden. Westlich der Insel hat eine Messboje 33 Grad gemessen. So ein hoher Wert ist in Spanien noch nie im Meer gemessen worden. Hohe Wassertemperaturen begünstigen auch Unwetter und Wirbelstürme.
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0: Bei der EM im Freiwasserschwimmen hat Isabel Gose Gold geholt. Im Knockout-Sprint sicherte sich die 24-Jährige vom SC Magdeburg Platz 1. Beim Knockout-Sprint werden schnell aufeinanderfolgende Rennen über 1500, 1000 und 500 Meter geschwommen. Nach jeder Runde scheiden Athletinnen aus.
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2: Die Waldbrandgefahr in Unterfranken bleibt hoch. Deshalb schickt die Regierung von Unterfranken auch an diesem Wochenende wieder Beobachtungsflugzeuge in die Luft. Sie sollen mögliche Brandherde früh erkennen. Betroffen sind nicht nur Wälder, sondern auch trockene Wiesen und Freiflächen. Es dürfte eines der staureichsten Wochenenden des Jahres auf den Autobahnen in der Region werden. Davor warnt der ADAC in seiner Stauprognose. Aktuell sind alle Bundesländer in den Sommerferien. Sie enden allerdings in Hessen, Rheinland-Pfalz und dem Saarland. Auch in den skandinavischen Ländern beginnt die Schule langsam wieder. Daher dürfte es auf A3 und A7 in der Region vor allem in Richtung Norden voll werden. Aber auch in Richtung Süden sind noch zahlreiche Urlauber unterwegs.
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3: Also wir haben heute viel Sonne. Egal wo ihr hinguckt, im kompletten Sendegebiet von Schweinfurt bis nach Würzburg. Sonne, ein paar flache Quellwolken vielleicht. Und die Temperaturen so um die 27 bis 30 Grad. In der Nacht dann klar, höchstens leicht bewölkt. 13 bis 9 Grad, morgen scheint die Sonne von früh bis spät. Auch am Sonntag und in der neuen Woche bleibt es recht sonnig. Vorübergehend besteht ein leichtes Schauer- und Gewitterrisiko. Es wird wieder heißer, 32 bis 35 Grad.
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3: Aktueller Blick auf die Straßen, nochmal der Hinweis, das haben wir wieder erwähnt, Stadtgebiet Würzburg rund um die Residenz. Einiges gesperrt aufgrund des Konzertes jetzt heute und auch morgen Abend. Das heißt, mit Abbau dann bis Montag morgens ist hier dieser Bereich aktuell dann auch mit Behinderungen zu rechnen. Also bis Sonntagmorgen die Sperrung der Straßen und der Residenzplatz, der ist dann bis Montag gesperrt. Ansonsten Blitzer, B8 Würzburg-Hitzingen zwischen Gerbrunn und Rottendorf. Und einen Blitzer haben wir auch aktuell gerade eben Klein-Rinderfeld-Schönfelder Straße sowie in Estenfeld-Lenkfelder Straße. Auch damit geblitzt. Wo ihr steckt, gute Fahrt.
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3: Servus.

0: Feiern und Dorten sind das mit Versprich mir bei Radio Gong. Was ich euch definitiv versprechen kann, sind die News bzw. der Talk des Tages.
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2: Hier bei uns im Landkreis Schweinfurt kann ab heute wieder ordentlich geschöppelt werden. Beim 41. Teilheimer Weinfest am Dorfplatz erwarten euch an 3 Tagen regionale Weine, leckere Spezialitäten und Live-Musik. Kulinarisch ist einiges geboten. Von der Champignonpfanne mit Kräuterdip bis hin zu Käse, Apfel und Zwetschgenbloß. In Gretschstadt steigt an diesem Wochenende wieder das beliebte Summer Open Air. Freitag und Samstag könnt ihr dort ordentlich feiern. Morgen unter anderem beim Rave von Backroom Session ab 18 Uhr. Wer es am Wochenende lieber etwas entspannter mag, ist bei den Maingau Classics genau richtig. Beim großen Reitturnier in Grafenrheinfeld werden mehr als 1000 Pferde erwartet. Heute Abend könnt ihr den Tag dort auch ganz gemütlich beim Bayerischen Abend ausklingen lassen. Aus Grafenrheinfeld, Lisa Eni.
3: Bei uns im Landkreis Rhön-Grabfeld wird an diesem Wochenende im Steinbruch gefeiert. Im Muschelgrund Strahlungen steigt nämlich das La Santera, auf Deutsch Steinbruch, Open Air. Heute gibt's eine 2000er und 2010er Party und morgen folgt dann das elektronische Tagesfestival mit 6 DJs. Zu den Highlights zählen dann Superflu ab 20:30 und Headliner Thomas Schumacher ab Mitternacht. Ein tolles Programm gibt es auch in Gersfeld. Der Rhön-Club feiert nämlich sein 150-jähriges Bestehen und gleichzeitig werden 20 Jahre Premium-Wanderweg der Hochrhöner und 25 Jahre Städtepartnerschaft gefeiert. Los geht's morgen Abend dann mit einem Festabend in der Stadthalle und am Sonntag gibt's im Schlosspark Musik, Tanz und ein buntes Familienprogramm. Der Eintritt ist frei. Aus der Rhön, Luis Majewski.
4: Bei uns in der Stadt Schweinfurt könnt ihr morgen beim Flohmarkt auf Schnäppchenjagd gehen. Der Volksfestplatz verwandelt sich von 6 bis 15 Uhr in ein Paradies für Trödelfans mit jeder Menge Ständen zum Stöbern, Falschen und Entdecken. Am Sonntag wird dann die Mole 9 zur Sommerlocation direkt am Main. Die Afro- und R&B-Sundays von der Tante Susi gehen in die nächste Runde mit Afrobeats, R&B Classics und Latin Sounds. Dazu gibt's entspannte Summer-Vibes, kühle Drinks, leckeres Essen und das perfekte Sunset-Feeling. Start ist an der Gutermann-Promenade um 17 Uhr. Aus Schweinfurt, Felicia Stichter.
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1: Ich bin Christoph Schmidt. Bei einem schweren Unfall am Vormittag bei Burg Preppach ist ein 70-Jähriger ums Leben gekommen. Sein Enkel wurde schwer verletzt. Gegen 10:30 übersah ein Autofahrer beim Überqueren der B303 ein Trike, das Vorfahrt hatte. Es kam an der Kreuzung zum Zusammenstoß. Der 70-jährige Fahrer des Trikes erlag noch an der Unfallstelle seinen Verletzungen. Sein 14-jähriger Enkel wurde schwer verletzt mit einem Rettungshubschrauber in eine Klinik gebracht. Der Fahrer des PKW blieb unverletzt. Hohe Strafe für Meta in den USA.

0: USA. Der Konzern soll eine 500 Millionen Dollar zahlen, weil er Kinder auf Facebook und Instagram nicht ausreichend vor sexueller Ausbeutung geschützt hat. Das Gericht in New Mexico ging sogar noch weiter. Keine Push-Nachrichten mehr für Minderjährige, zumindest nachts und während der Schulzeit. Und Kinder und Jugendliche sollen nur noch maximal 90 Stunden pro Woche Insta und Co. nutzen, sagt das Gericht.
1: Ja, und der Blick zum Wetter. Aktuell hier in der Würzburger Innenstadt 26 Grad, genauso viel wie in der Schweinfurter City. Und auch das Wetter im kompletten Sendegebiet wunderschön. Sonne, ein paar flache Quellwolken, die Temperaturen in der Spitze heute bis 30 Grad. Also so gesehen perfektes Sommerwetter. Blick noch zum Verkehr. Servus Autofahrer, wir haben aktuell keine größeren Verkehrsstörungen. Blitzer B8 Würzburg-Hitzingen zwischen Gerbrunn und Rottendorf. Estenfeld-Lenkfelder Straße im Blitzer. Und wenn ihr noch was seht, 0800 30 80 900, dann geben wir es gerne weiter.
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0: Ach, die Stadt ist vollkommen im Italo-Fieber heute. Roy Bianco und die Abruzzati Boys heute vor der Residenz. Das große Residenzplatz Open Air heute Teil 1 eben mit Roy Bianco, morgen Teil 2 mit First Boy. Und ausverkauft. Die Nummer ist vollkommen ausverkauft. Ich weiß, wir waren teilweise eure absolut letzte Hoffnung auf Tickets. Und leider muss ich euch die Hoffnung jetzt auch noch nehmen, denn das sind jetzt die allerletzten Tickets. Es geht ja bald auch schon los. 16:30 Einlass vor einer Residenz. Also das ist ja last minute jetzt. Die allerletzten Tickets, Hashtag Hits um die Wette hören, und ich hoffe, dass ich jetzt so ein Urschrei schon fast vor Freude höre von der Letizia. Die hat nämlich gewonnen.
1: Ja! So schön. Ich
0: mein
1: mich so
0: lieber
1: auf
0: Schwan. Was für ein unglaubliches Glück, oder? Die allerletzten beiden Tickets für dich.
1: Das ist so schön.
0: Kann man eigentlich kaum.
1: Dass ich auch dabei sein kann,
0: fast
1: ja.
0: Lotto spielen jetzt am Wochenende noch.
1: Ja, ehrlich, ich probiere es nochmal mit Lotto heute.
0: Wobei, es wäre wahrscheinlich jetzt dann auch zu viel des Guten, jetzt auch nochmal ein 50-Euro Lotto-Checkpot obendrauf. Also ich meine, ich gönne ja jedem alles, aber das wäre dann tatsächlich fast ein bisschen arg viel. Okay, gut. Jetzt, ich meine, also du hast es jetzt geschafft. Jetzt müssen wir noch klären, warum du keine hattest bis jetzt.
1: Ich wusste meine Augustpläne leider noch nicht und dann dachte ich, ich kaufe mal noch keins. Und jetzt bin ich doch da. Und freue mich, dass ich jetzt doch hingehen kann.
0: Schau, es war ja auch schwer. Du hättest auch sagen können, du hast einfach keine bekommen, weil es war ja in 2 Stunden ausverkauft. Das hättest du auch.
1: Ja, pass auf.
0: Hätte ich jetzt auch angenommen. Also gut, pass auf, du darfst hingehen, darfst du jemanden mitnehmen, darfst dich jetzt dann so allmählich mal fertig machen, weil es geht ja bald los.
1: Sehr gut.
0: Kann ja das Ganze auch verbinden. Vielleicht jetzt schon im Vorfeld einen kleinen Aperoli irgendwo und dann ab an den Residenzplatz.
1: Dann geht's weiter, ja, geht's genau.
0: Also bleib kurz dran, ich erkläre dir, wie es geht oder beziehungsweise wie du an die Tickets kommst und viel Spaß heute Abend, ja?
1: Ja, vielen Dank, freue mich.
0: Bitteschön. Und ihr, ja, wie gesagt, also jedem, der jetzt Tickets hat, ja, viel Spaß heute Abend bei Roy Bianco und Abruzzati Boys. Und wenn ihr noch Bock habt auf First Boy morgen Abend, da könnte es ja gut möglich sein, dass es so bei Hits um die Wette hören heute vielleicht noch Tickets gibt für morgen. Und auch das werden dann so allmählich die letzten sein, die auch wir haben. Deswegen gut zugehört, Hashtag Hits um die Wette hören und heute zumindest schon mal viel Spaß.

0: Miles Smith und Niall Horan und Drive Safe bei eurem Sender mit Heimvorteil. Sagt Tschüss an der Stelle. Ein schönes Wochenende. Wir hören uns Sonntagabend zu den Top 30 wieder. Bis dahin, bleibt gesund, seid lieb zueinander. Tobi ist weg.
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0: Schönes. Im Westen Österreichs haben Unwetter Straßen überflutet und Schlammlawinen ausgelöst. Laut der Tiroler Polizei trifft es auch Regionen, in denen gerade viele Urlauber unterwegs sind. Albert Otti berichtet.
1: Im Zillertal sind 3 Muren abgegangen und haben Straßen blockiert. Und in Kitzbühel musste die Feuerwehr mit Wasserpumpen ausrücken. Dort waren innerhalb einer Stunde 30 mm Regen gefallen. Auch das Bundesland Salzburg war von schweren Unwettern betroffen. Mehrere Brücken wurden zerstört. Bei Bad Gastein mussten Wanderer wegen einer Mure von einer Berghütte ausgeflogen werden.
0: Wegen der Hitzewellen wird darüber diskutiert, wie man sich künftig besser schützen kann. Der Chef der Bundesärztekammer Reinhardt kritisiert vor allem die Situation in Pflege- und Altenheimen. Dort hätten nur wenige Bewohner überhaupt Zugang zu einer Klimaanlage. Das gehe so nicht. Er fordert deswegen sogar eine Diskussion über eine Grundgesetzänderung, unter anderem um zu klären, wer Hitzeschutz künftig bezahlen soll. In Deutschland ist vergleichsweise wenig Falschgeld im Umlauf, das sagte Bundesbankvorstand Lienenkämper. Rein rechnerisch entfallen im Jahr 7 falsche Banknoten auf 10.000 Einwohner. Im ersten halben Jahr wurden etwa 30.000 Euro Banknoten aus dem Verkehr gezogen. Besonders beliebt bei Fälschern sind 150 und 20 Euro Scheine. Deutschland beliefert weiter fleißig andere Länder mit Waren. Bereits den fünften Monat

0: Monat in Folge ist im Juni mehr exportiert worden. Insgesamt waren im Wert von knapp 140 Milliarden Euro. Größte Abnehmer sind dabei weiterhin die USA. Die Exporte nach China sind etwas zurückgegangen. Zu Deutschlands wichtigsten Exporten gehören Autos und Fahrzeugteile.
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2: Der Main hat sich in den vergangenen Tagen stark erwärmt. An der Messstation Erlabrunn beispielsweise wurden schon knapp 28 Grad gemessen. Ursache sind die heißen Tage und die warmen Nächte. Die Regierung von Unterfranken stuft die Lage wegen der hohen Wassertemperaturen als kritisch ein. Zwar sei noch ausreichend Sauerstoff im Wasser, für die Lebewesen im Main bedeute die Hitze aber zusätzlichen Stress. In der Rhön geht morgen wieder das Licht aus, damit die Sterne besser zu sehen sind. Im Rahmen der Sternenparkwochen schalten 16 Kommunen in den Landkreisen Rhön-Grabfeld und Bad Kissingen ihre öffentliche Beleuchtung teilweise oder ganz ab. Mit dabei unter anderem Bad Neustadt-Hammelburg, Fladungen oder Wildflecken. Ziel sei es, die Lichtverschmutzung zu verringern und nachtaktive Tiere zu schützen. Gleichzeitig werden so die Sommermilchstraße und die ersten Perseidensternschnuppen besser sichtbar.
3: Dankeschön, Christoph Schmidt, für die News. Alle News aus eurer Region könnt ihr nachlesen auf radiogong.com oder unterwegs in der Gong-App.
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3: Ja, aktuell haben wir viel Sonnenschein am Nachmittag. Wir haben auch wirklich angenehme Temperaturwerte von 26, 27 Grad. Ja, ein paar flache Quellwolken jetzt am Nachmittag und am Abend. Die Höchstwerte, ja, die bleiben dann so bis zu 30 Grad. Teilweise sogar noch ein bisschen Wind mit dabei. In der Nacht ist es dann klar oder höchstens leicht bewölkt und die Temperaturen gehen wieder runter auf 13 bis 9 Grad.
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3: Ein Servus auf die Straßen. 4 Minuten nach 3 haben wir es jetzt. Und da sieht es aktuell gut aus. Natürlich hier in Würzburg jetzt rund um den Residenzplatz viel Verkehr. Da ist ja heute Abend das Roy Bianco-Konzert. Dementsprechend kommt es dazu ein bisschen Verzögerungen. Ansonsten keine Staumeldungen, keine Blitzer. Wenn ihr was seht, gerne eine WhatsApp zu mir ins Studio. Da sage ich dann Dankeschön und euch eine gute und vor allem eine sichere Fahrt.
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3: Yes, heute bis 21 Uhr, 6 Stunden. Haste Läusel, haste Spaß. Und wir starten direkt rein mit Leonie und Callum Scott. Hier ist Stay. Und das ist auch das Stichwort. Bleibt bei mir jetzt am Nachmittag an diesem Freitag. Servus.

0: Mit Ed Sheeran und Chibas geht's rein in diesen Freitagnachmittag und Feierabend, ab ins Wochenende mit euch.
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0: Yes, das Wochenende steht bevor und wenn ihr heute an diesem Freitag noch nichts vorhabt, dann hat die Chiara ein paar Tipps für euch.
2: Ja, zum Wochenendauftakt gibt es heute Spanish Vibes und zwar in Strahlungen. Auf dem Muschelgrund verwandelt sich der Steinbruch nämlich heute in ein Elektro-Open-Air-Festival und ist heute sogar inklusive 2000er und 2010er Hits ab 21 Uhr. In Grafenrheinfeld, da findet dagegen ab heute eines der größten Reitturniere der Region statt und zwar die Maingau Classics. Heute zum Auftakt sogar mit bayerischem Abend und auch einer Reiterparty im Longierzirkel. In Gretschstadt trifft man sich dagegen heute zum Summer Open Air neben dem Sportgelände. Und in Anstein, da heißt es heute Summer Nights in Büchold. Das Ganze heute mit Live-Musik am Abend und Happy Hour. Da gilt nämlich von 21 bis 22 Uhr 2 zum Preis von einem an der Bar und auch am Cocktailanhänger. Alle Weinfans, die können dann ab heute auch wieder schöppeln und zwar auf dem Teilheimer Weinfest. Da verwandelt sich der Dorfplatz nämlich wieder in eine richtige Festmeile. Und in Bad Kissingen, da kommen dann auch alle Bierfans auf ihre Kosten bei der Bierscheune inklusive Danceparty ab 19 Uhr.
0: Dankeschön, Chiara. Also alle Tipps könnt ihr nochmal nachlesen auf radiogong.com oder unterwegs in der Gong-App. Wir wünschen euch ganz viel Spaß an diesem Freitag.
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1: Ich bin Christoph Schmidt. Bei einem Unfall heute Vormittag bei Burg Preppach ist ein 70-Jähriger ums Leben gekommen. Sein Enkel wurde schwer verletzt. Gegen 10:30 übersah ein Autofahrer beim Überqueren der B303 in Richtung Burg Preppach ein Trike, das Vorfahrt hatte. In der Kreuzung kam es zum Zusammenstoß. Der 70-jährige Fahrer des Trikes erlag noch an der Unfallstelle seinen Verletzungen. Sein 14-jähriger Enkel, der als Sozius auf dem Trike saß, wurde schwer verletzt mit einem Rettungshubschrauber in eine Klinik gebracht. Der Autofahrer blieb unverletzt. Die Waldbrandgefahr in Unterfranken bleibt hoch. Deshalb schickt die Regierung von Unterfranken auch an diesem Wochenende wieder Beobachtungsflugzeuge in die Luft. Sie sollen mögliche Brandherde früh erkennen. Betroffen sind nicht nur Wälder, sondern auch trockene Wiesen und Freiflächen. Wegen des sommerlichen Wetters rechnen die Behörden zudem mit vielen Ausflüglern und rufen zu besonderer Vorsicht auf. In der Fußball-Regionalliga steht der 3. Spieltag an. Der TSV Aubstadt empfängt heute um 19 Uhr den SV Wacker Burghausen. Die Gäste führen

0: führen mit 2 Siegen aus 2 Spielen die Tabelle an. Aubstadt hat bislang erst eine Partie absolviert, die aber gegen Schweinfurt gewonnen. Schweinfurt wiederum ist morgen auswärts gefordert. Die Schnüdel treten bei der 2. Mannschaft des FC Bayern an. Beide Teams warten noch auf den 1. Saisonsieg. Anpfiff ist morgen um 14 Uhr. Im Westen Österreichs haben Unwetter Straßen überflutet und Schlammlawinen ausgelöst. Laut der Tiroler Polizei trifft es auch Regionen, in denen gerade viele Urlauber unterwegs sind. Im Zillertal sind 3 Muren abgegangen und haben Straßen blockiert. Und in Kitzbühel musste die Feuerwehr mit Wasserpumpen ausrücken. Dort waren innerhalb einer Stunde 30 Liter Regen pro Quadratmeter gefallen.
1: Dankeschön, Christoph Schmidt. Alle News aus der Region könnt ihr nachlesen auf radiogong.com oder unterwegs in der Gong-App.
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1: Ja, angenehm ist es draußen, finde ich zumindest. So 26 Grad aktuell in Würzburg und 25 in Schweinfurt. Allgemein haben wir heute an diesem Nachmittag wirklich viel Sonnenschein, ein paar flache Wolken, aber die Temperaturwerte gehen nicht über die 30 Grad und es gibt noch ein bisschen Wind, der das Ganze abkühlt. In der Nacht ist es dann klar oder höchstens nur leicht bewölkt und die Temperaturen gehen runter auf 13 bis 9 Grad. Da könnt ihr wieder schön durchlüften.
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1: Ein Servus auf die Straßen, 4:04. Vorsicht auf der A3 in Nürnberg Richtung Würzburg zwischen Geiselwind und Wiesentheid. Das sind Gegenstände auf der Fahrbahn. Aufpassen und vorsichtig in dem Bereich. Dann natürlich viel Verkehr rund um den Würzburger Residenzplatz. Heute Roy Bianco mit am Start beim Gong Open Air auf dem Residenzplatz. Dementsprechend kommt es da zu Verzögerungen rund um den Residenzplatz. Da ein bisschen Zeit mit einplanen. Ansonsten habe ich keine Meldungen mehr für euch, auch keine Blitzer. Wenn ihr einen sichtet, gerne eine Gong-WhatsApp-Studio reinschicken, dann seid ihr auf jeden Fall hier bei mir gelandet und ich kann die anderen warnen. Das sage ich Dankeschön und eine gute und sichere Fahrt.
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1: Und wir machen weiter mit dem Sommerhit des Jahres 2026. Seit gestern wissen wir, es ist Shakira und Burna Boy mit Die Die. Servus!

0: Jenny und Less Than a Lover. Ganz neu hier auf dem Radio Gong Hitradar. Wenn der euch gefällt, gerne ein Like da lassen auf radiogong.com. Hier ist euer Sender mit Heimvorteil an diesem wunderschönen Freitagnachmittag. Ja, das Wochenende, das wird auch wieder richtig toll werden. Und ich finde es auch für meine Verhältnisse nicht zu heiß, sondern eher angenehm. Da werden einige von euch sich wieder aufs Bike schwingen und losdüsen. Und wir haben ja euch gefragt, wo fahrt ihr denn da immer lang mit dem Bike? Welche ist eure Lieblingsroute? Denn wir tauschen deinen Lieblingsfahrrad-Hotspot der Region gegen ein neues Rennrad von Decathlon im Wert von 1.300 Euro. Die Hashtag Tour de Gong, und da kamen von euch so viele tolle Bilder und Routen rein, da kann man sich auch gar nicht entscheiden, welche die schönste ist, ich bin ehrlich, aber... Und jetzt ist das Gute, für mich zumindest, weil ich muss das gar nicht entscheiden, sondern ihr. Ihr könnt nämlich abstimmen, wer von unseren 5 Finalisten hat die schönste Route und gewinnt das Fun Reisel Endurance Rennrad von Decathlon. Mit dabei zum Beispiel der Stefan.
1: Meine 3-Bäcker-Radtour durch das Werntal von Karlstadt aus über Stetten, der erste leckere Handwerksbäcker, dann weiter nach Eusenheim. Dort kann man einen Abstecher nach Aschfeld machen zur deutschen Bäckermeisterin und dann wieder weiter auf dem Radweg Richtung Wernfeld. Da ist nochmal ein leckerer Handwerksbäcker. Die Tour ist sehr einfach zu fahren, gut für Rennrad oder Trekkingbike, und in Karlstadt endet sie und startet sie.
0: Oh, hört sich auf jeden Fall nach einer leckeren Tour an. Ja, also, ihr könnt auf jeden Fall abstimmen. Klickt euch rein auf radiogong.com und schaut bzw. hört euch mal die ganzen Routen an von Erika, Sven, Markus, Maximilian, Stefan, und votet dann eben, je nachdem, was euer Favorit ist, und das Voting läuft eben noch bis zum Sonntag. Für Glück und natürlich ganz viel Spaß an diesem wunderschönen Wochenende. Und hier jetzt zum Feierabend beim Sender mit Heimvorteil auch Teddy Swims mit Mr. Know It All. Einen wunderschönen Freitag euch.

0: Wir singen heute Abend auch gerade gemeinsam mit auf dem Residenzplatz hier in Würzburg. Das hier ist Oasis und später dann mit Roy Bianco und die Abronzati Boys. Und meine Kollegin Fele, die ist schon dort. Die guckt sich's mal an. In einer Dreiviertelstunde geht's los mit dem Einlass. Aber es sind schon einige Leute eben da. Und da will ich mal ganz kurz reinhören. Fele, wie sieht's denn aus? Hast du da schon jemanden gefunden?
1: Ja, ich habe mich hier jetzt mal ganz nach vorne zum Einlass gestellt. Und neben mir, zum Glück im Schatten, sind Leonie und Felix. Was ist eure Mission? Warum seid ihr schon da?
2: Damit wir ganz weit nach vorne sind.
1: Sehr, sehr cool. Also am besten in der ersten Reihe wahrscheinlich, ne? Ja, ich würde sagen, wir testen mal kurz, wie textsicher ihr schon seid. Ja, auf drei eine Runde Bella Napoli. Kriegen wir das hin?
2: Ja.
1: Eins, zwei, drei.
2: Bella, Bella, Napoli.
1: Sehr gut. Ich würde sagen, ihr seid vorbereitet für heute Abend. Ganz viel Spaß.
2: Dankeschön.
0: Ja, das klingt doch schon mal gut. Ihr könnt euch auch noch warm singen heute Abend. Dann geht's los auf dem Residenzplatz mit eben Roy Bianco und die Abronzati Boys. Und mehr Stars auf der großen Bühne gibt's am Sonntag.

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1: Ich bin Stefan Schöns. Das Saarland setzt das Sonn- und Feiertagsfahrverbot für Lkw auf Autobahnen vorübergehend außer Kraft. Grund ist das Niedrigwasser der Saar sowie anderen Flüssen des Bundeslands. Die Ausnahmeregelung gilt bereits ab diesem Wochenende und soll bis einschließlich September gelten. Es sollen nur Transporte erlaubt sein, die mit der aktuellen Niedrigwassersituation in Zusammenhang stehen. Gute Nachrichten aus der Wirtschaft. Trotz der Belastungen, etwa durch den Iran-Krieg, sind die Exporte auf einen neuen Rekordwert gestiegen. Gut 140 Milliarden Euro waren die Waren wert, die im Juni ins Ausland verkauft wurden. So viel wie noch nie in einem Monat. Katrin Müller berichtet.
2: Industrie, Bau- und Energieversorger stellten damit das dritte Mal in Folge mehr her als im Vormonat. Besonders erfreulich, nach den Einbrüchen in der Vergangenheit stieg die Produktion in der Autobranche im Juni deutlich, um 3,6%. Auch andere Bereiche im Fahrzeugbau legten zu, wie die Produktion von Flugzeugen, Schiffen, Zügen und Militärfahrzeugen.
1: Im Supermarkt sind die ersten Folgen der Trockenheit zu spüren. Bestimmte Gemüsesorten sind teurer geworden. Zum Beispiel Salat, Gurken, Paprika, Brokkoli, Blumenkohl oder Kohlrabi. Aber es gibt auch Ausnahmen, etwa durch Tomaten und Zucchini, die im Vergleich zum Vorjahr günstiger sind. Das trifft auch auf Obst zu. Das kommt häufig aus dem Ausland. Äpfel stammen noch aus der Vorjahresernte. Meta muss über eine halbe Milliarde Dollar zahlen als Hilfe für Kinder, die durch Facebook und Instagram Schaden genommen haben. Ein Gericht in New Mexico wirft dem Konzern vor, Kinder nicht ausreichend vor sexueller Ausbeutung geschützt zu haben. Meta will gegen das Urteil in Berufung gehen. Gerade in Städten sind sie schnell verfügbar und praktisch, E-Scooter, allerdings nicht unbedingt das sicherste Verkehrsmittel. Eine neue Studie aus England zeigt, dass es bei Unfällen mit E-Scootern häufiger Kopfverletzungen und Schädigungen innerer Organe gibt als bei Motorrad- oder Fahrradunfällen. Als möglichen Grund sehen die Macher der Studie unter anderem, dass die Fahrer aufrecht und meist ohne Helm auf den Scootern stehen.
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1: Dramatische Szenen auf dem Main in Würzburg. Am Nachmittag ist eine Person von der alten Mainbrücke ins Wasser gestürzt und musste gerettet werden. Feuerwehr und Rettungsdienst waren schnell vor Ort. Einem Taucher gelang es, der Person einen Rettungsring zuzuwerfen, an dem sie sich zunächst festhalten konnte. Während des Einsatzes verlor sie dann aber das Bewusstsein und musste so schnell wie möglich an Land gebracht werden. Wie es zu dem Sturz kam, ist bislang unklar. Täuschend echt und brandgefährlich, die unterfränkische Polizei warnt aktuell vor einer neuen Masche von Anlagebetrügern, die immer häufiger auf künstliche Intelligenz setzen. Demnach werden auch immer wieder Menschen aus der Region um ihr Erspartes gebracht. Laut Polizei erstellen die Täter mit Hilfe von KI täuschend echte Werbevideos oder fälschen Empfehlungen von prominenten Persönlichkeiten. Ihr Ziel, echte Menschen dazu zu bringen, ihr Geld angeblich sicher und besonders lukrativ anzulegen.
2: Dankeschön, Christoph Schmidt für die News, und alle News aus der Region könnt ihr nachlesen auf radiogong.com.
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2: Angenehme 26 Grad, perfektes Konzertwetter heute an diesem Freitagnachmittag. Da haben wir viel Sonnenschein, paar dünne hohe Wolken. In der Nacht ist es dann anfangs nur teilweise bewölkt, sonst ist es klar. Und deswegen sinken die Temperaturen auf 13 bis 9 Grad. Und morgen erleben wir viel Sonnenschein. Häufig bleibt der Himmel da wolkenlos. Die Höchstwerte dann zwischen 29 und 32 Grad.
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2: Ein Servus auf die Straßen, 4 Minuten nach 4 haben wir es jetzt. Vorsicht, auf der A3 ist einiges los, Frankfurt Richtung Würzburg. Zwischen Bessenbach, Walderschaff und Weibersbrunn, da sind Fahrradfahrer auf der Fahrbahn, auf der Autobahn. Hier bitte also vorsichtig fahren. Dann die A3 Frankfurt Richtung Würzburg, zwischen Wertheim-Lenkfurt und Helmstadt. Gegenstände auf der Fahrbahn und das gleiche auch auf der A3 Nürnberg Richtung Würzburg. Zwischen Geiselwind und Wiesentheid aufpassen, auch da liegen Gegenstände rum, mitten auf der Fahrbahn. Allgemein viel los, auch in Würzburg, rund um den Residenzplatz. Wir haben schon gesagt, eben Räubian. Heute da Open Air, dementsprechend viel Verkehr, viele Sperrungen. 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
2: Und der wünscht euch einen wunderschönen Einstieg in das Wochenende mit einem der Most Wanted Hits. Hier ist Me, Chico. Servus.

0: Fastboy mit Beautiful Life hier beim Sender mit Heimvorteil und wir haben morgen auch alle zusammen ein Beautiful Life auf den Residenzplatz, wenn sie dann kommen, die Jungs. Und ja, ich freue mich schon sehr drauf und nicht nur ich freue mich drauf, sondern auch die Jungs selbst von Fastboy, die haben schon die große Vorfreude auf morgen.
1: Reinigung, was geht ab? Fastboy hier. Es gibt noch ein paar letzte Tickets, also seid schnell. Wir sehen uns morgen, wir können es gar nicht abwarten. Let's go,
0: haben sie gesagt. Ja, und es gibt noch ein paar letzte Tickets, die könnt ihr euch gerne gönnen. Aber natürlich, hört euch happy mit Radio Gong. Jetzt gibt's auch mal wieder zwei Tickets für jemanden, der jetzt Hashtag Hits um die Wette hören reingeschickt haben. Und wenn ich jetzt richtig bin, dann habe ich den Frank am Telefon. Servus!
2: Ja, servus, hallo!
0: Servus, herzlichen Glückwunsch, du hast zwei Tickets gewonnen.
2: Ja, sehr geil. Last Chance genutzt, oder wie?
0: Ja, es gibt vielleicht noch ein, zwei Chancen, aber auf jeden Fall eine der letzten Chancen hast du genutzt. Du hast es aber auch schon sehr oft probiert. Wie oft denn?
2: Weiß ich nicht. Ein paar Mal. Meistens im Auto.
0: Ja, also gut. Bist gerade auch unterwegs?
2: Gerade auf dem Weg ins Feierabend, ja.
0: Sehr gut. Auf dem Weg in Feierabend und morgen dann auf dem Weg dann auf den Residenzplatz nach Würzburg. Hast du die zwei Jungs schon mal gesehen oder ist es dein erstes Mal?
2: Live das erste Mal.
0: Okay. Hast du denn ein bestimmtes Lieblingslied von denen?
2: Ja, das hier gerade gespielt hat, ist klar.
0: Ja, okay.
2: Party-Hit. Gute Laune-Hit.
0: Sehr schön. Dann darfst du dich jetzt freuen. Du hast jetzt auch ein Beautiful Life mit uns zusammen morgen dann auf dem Residenzplatz. Herzlichen Glückwunsch, Frank. Bleib gerne dran. Dann sage ich dir, wie du an deine Tickets kommst und dann viel Spaß morgen.
2: Okay, danke. Bis gleich.
0: So, und alle anderen, wie gesagt, es war nicht die letzte Chance. Da gibt es auf jeden Fall noch ein paar Möglichkeiten und dementsprechend immer schön Radio Gong hören. Hört euch happy mit Radio Gong und hier ist für euch Gracie Abrams zum Feierabend. Servus.

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1: Ich bin Christoph Schmidt. Trauer im Landkreis Schweinfurt. Altlandrat Harald Leiterer ist am Mittwoch im Alter von 73 Jahren verstorben. Von 1995 bis 2013 war Harald Leiterer 18 Jahre lang Landrat in Schweinfurt. In seiner Amtszeit wurde das Kreisstraßennetz ausgebaut, aber auch ein flächendeckendes Radwegenetz mit einer Länge von über 1000 Kilometern geschaffen. Außerdem führte der Landkreis Schweinfurt als erste Kommune in Bayern flächendeckend die Biotonne ein. Sein Nachfolger im Amt, Florian Töpper, würdigte Harald Leiterer als prägende Persönlichkeit, für die der Landkreis Schweinfurt stets im Mittelpunkt seines politischen Wirkens stand. Auf Wunsch des Verstorbenen wird es keine öffentliche Trauerfeier geben. Vom Main bis zu den Weinbergen, Unterfranken wird bei Urlaubern und Reisenden immer beliebter. Im ersten Halbjahr 2026 sind mehr Gäste in die Region gekommen als noch im Jahr zuvor. Wie aus aktuellen Zahlen des Statistischen Landesamtes hervorgeht, waren es zwischen Januar und Juni über 1,3 Millionen Menschen, ein Plus von 2,8%. Auch die Zahl der Übernachtungen ist angestiegen. Seit 2012 gibt es wieder die Möglichkeit, sich ein altes Autokennzeichen anzuschaffen. Und das ist durchaus beliebt. So haben im Raum Mainfranken und Main-Rhön fast 61.000 Fahrzeuge ein altes Kennzeichen. Die meisten sind es mit rund 11.900 mit dem Kennzeichen OCH für den Altlandkreis Ochsenfurt. Dahinter kommen EBN für Ebern mit fast 8.800 und GEO für Gerolzhofen

0: mit rund 8.100 Zulassungen. Gute Nachrichten aus der Wirtschaft: Trotz der Belastungen etwa durch den Iran-Krieg sind die Exporte auf einen neuen Rekordwert gestiegen. Gut 140 Milliarden Euro waren die Waren wert, die im Juni ins Ausland verkauft wurden, so viel wie noch nie in einem Monat.
1: Dankeschön, Christoph Schmidt, für die Nachrichten. Alle News aus der Region gerne nachlesen auf radiogong.com.
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1: Ach, schönes Wetter. Viel Sonnenschein, ein paar Wölkchen sind aber trotzdem mit dabei. Ist ja super für das Konzert jetzt am Nachmittag, am Abend. Roy Bianco ist mit am Start und da sind noch ein paar Wölkchen auch ganz schön. Und es bleibt auch erstmal warm, bis die Sonne untergeht. Und dann haben wir heute Nacht sogar eine klare Nacht und die Temperaturen sinken auf 13 bis 9 Grad. Da ist es dann schön durchlüften bei euch zu Hause. Und morgen ganz viel Sonnenschein mit teilweise oder fast immer wolkenlosen Himmel. Und die Höchstwerte reichen dann wieder 29 bis 32 Grad.
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1: Ein Servus auf die Straßen, 4 Minuten nach 4:30. Vorsicht auf der A3 Frankfurt Richtung Würzburg. Zwischen Bessenbach, Walterschaff und Weibersbrunn nach wie vor Fahrradfahrer auf der Fahrbahn. Hier bitte also aufpassen und vorsichtig in dem Bereich. Ansonsten sieht's gut aus hier in der Region. Wenn ihr auch Blitzer seht, sagt ihr gerne Bescheid. Einfach eine WhatsApp zu mir ins Gong-Studio, da kann ich die anderen warnen. Dankeschön und eine gute und sichere Fahrt euch.
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1: Und wir schwimmen in den Feierabend ins Wochenende mit BTS.

0: Kamerad mit Love Sober hier beim Sender mit Heimvorteil. Ja, in dem es ja jetzt wieder am Wochenende sehr sportlich wird. Ja, die Bundesliga, die muss noch warten. Die Bayern zum Beispiel, die sind gerade im Trainingslager in Asien, haben heute 2-1 gegen Aston Villa gewonnen. Ja, aber wie sieht's denn eigentlich in der Region aus? Anders, weil die starten nämlich jetzt, beziehungsweise da wird gekickt, Fehle, oder?
1: Für den ersten FC Schweinfurt.

0: ist das Ziel. Nach zwei Spielen wird es Zeit für den ersten Sieg. Gleich am ersten Spiel beim Derby in Aufstadt haben die Schnüdel eine bittere 1:5 Niederlage kassiert. Gegen die Löwen aus München gelang ihnen letzte Woche immerhin ein 2:2 Unentschieden. Morgen geht's für die Schnüdel dann zum zweiten Münchner Verein in der Liga. Um 14 Uhr sind sie beim FC Bayern München 2 zu Gast. Der vermeintlich starke Gegner ist erstaunlich schlecht in die Saison gestartet. Sowohl gegen den SV Wacker als auch Eltersdorf kassierten die kleinen Bayern eine Niederlage. Bayern 2 steht damit noch punktlos auf Platz 16 in der Tabelle, die Schweinfurter mit einem Punkt auf Platz 13. Wesentlich besser sieht es für den TSV Aufstadt aktuell aus. Die Grabfelder empfangen heute Abend schon den SV Wacker. Wacker ist sehr gut in die Saison gestartet. 2 Siege aus 2 Spielen, das ist Platz 1 aktuell in der Tabelle. Die Aufstädter hatten erst ein Spiel bisher, das Derby gegen Schweinfurt, das sie ja mit 5:1 für sich entscheiden konnten. Anstoß heute gegen Wacker ist um 19 Uhr.
1: Also ihr merkt schon, am Wochenende wird wieder fleißig gekickt hier in der Region, auch die unteren Ligen, Kreisliga, Kreisklasse und so weiter, die sind ja schon lange wieder dabei. Auf jeden Fall allen ganz viel Glück am Wochenende.

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1: Ich bin Stefan Schönz. Schon ab diesem Wochenende gilt das LKW-Fahrverbot an Sonn- und Feiertagen im Saarland nicht mehr. Grund ist das Niedrigwasser der Wasserstraßen, wie zum Beispiel der Saar. Die Ausnahmeregelung soll bis einschließlich September gelten. Mit der Maßnahme sollen die Warenströme und Lieferketten möglichst stabil gehalten werden, heißt es. Wegen der Hitzewellen fordert der Chef der Bundesärztekammer Reinhardt eine Grundgesetzänderung. Sein Hauptkritikpunkt: in Pflege- und Altenheimen haben nur wenige Bewohner überhaupt Zugang zu einer Klimaanlage, und das geht laut Reinhardt so nicht weiter. Über eine Verfassungsänderung soll unter anderem geklärt werden, wer den Hitzeschutz künftig eigentlich bezahlen soll. Wiederbelebte Kfz-Kennzeichen sind für viele ein Stück Heimat am Auto, und sie haben in den vergangenen Jahren viele Anhänger gefunden. Millionen Autos sind mit den neuen alten Kennzeichen unterwegs. Tine Klimach berichtet.
2: Seit 2012 dürfen Landkreise und kreisfreie Städte zusätzlich alte Heimatkennzeichen reaktivieren. Und seitdem sind fast 7 Millionen Autos, Motorräder und Hänger damit zugelassen worden. Das sind aktuelle Zahlen der Hochschule Heilbronn. Am häufigsten wurde davon mit gut 28.000 Fällen das Kennzeichen MO für Moers ausgegeben.
1: Spanien hat Italiens rechter Regierung ein Ultimatum gestellt. Bis morgen soll Rom die Grenzkontrollen beenden. Sie waren wegen der Ceuta-Krise eingeführt worden, als zehntausende Migranten die Exklave von Marokko aus erreichten. Madrid kündigte verhältnismäßige Maßnahmen an, um Interessen und Würde seiner Bürger zu schützen, sollten die Grenzkontrollen etwa an Flughäfen bleiben.
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3: Ich bin Christoph Schmidt. Die Hitze der letzten Tage macht dem Main erneut zu schaffen. Zum zweiten Mal binnen weniger Wochen greift der Alarmplan Main. Für den Bereich zwischen Bamberg und Würzburg gilt eine Vorwarnung. Ab Würzburg Main abwärts die zweite von 3 Warnstufen. Zwar gibt es aktuell mit dem Sauerstoffgehalt im Wasser noch keine Probleme, allerdings ist die Wassertemperatur deutlich gestiegen. Das setzt die Tiere im Main unter zusätzlichen Stress. In der Rhön geht morgen wieder das Licht aus, damit die Sterne besser zu sehen sind. Im Rahmen der Sternenparkwochen schalten 16 Kommunen in den Landkreisen Rhön-Grabfeld und Bad Kissingen ihre öffentliche Beleuchtung teilweise oder ganz ab. Mit dabei sind unter anderem Bad Neustadt, Hammelburg, Fladungen, Oberelsbach und Wildflecken. Ziel ist es, die Lichtverschmutzung zu verringern und nachtaktive Tiere zu schützen. Gleichzeitig sollen die Sommermilchstraße und die ersten Perseidensternschnuppen besser sichtbar werden.
4: Dankeschön, Christoph Schmidt, für die News. Alle News aus der Region könnt ihr nachlesen auf radiogong.com.
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0: Uns bevor mit viel Sonnenschein, ein paar Wolken sind mit dabei, trotzdem Temperaturen. Ja, so um die 27 bis 30 Grad jetzt am Abend. In der Nacht, da klart es dann auf. Temperaturen gehen runter, 13 bis 9 Grad und morgen dann ganz viel Sonnenschein und die Höchstwerte erreichen bis zu 32 Grad.
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0: Ein Servus auf die Straßen, 3 Minuten nach 5 und Vorsicht bitte auf der A3. Frankfurt Richtung Würzburg zwischen Bessenbach, Walderschaff und Weibersbrunn. Da sind nach wie vor Fahrradfahrer auf der Fahrbahn. Ja, richtig gehört, ja, aufpassen und vorsichtig in dem Bereich. Da natürlich viel Verkehr in Würzburg rund um den Residenzplatz. Da geht's ja jetzt los. Ja, mit Roy Bianco, der ist jetzt schon langsam auf dem Weg nach Würzburg. Einlass war ja vor einer halben Stunde, dementsprechend staut sich's da ein bisschen. Trotzdem haben wir dann keine weiteren großen Meldungen mehr hier in der Region. Aber ein Blitzer, Würzburg in der Leistenstraße statt einwärts. Hier bitte Fuß vom Gas. Wenn ihr mehr seht, gerne eine WhatsApp zu mir ins Studio. Dankeschön und eine gute und sichere Fahrt euch.
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0: Und mit einem der Anwärter, der war auf jeden Fall ein Anwärter für den Sommerhit des Jahres. Hier war Move in to the Sun, aber leider nicht geschafft. Viel Spaß.

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0: gut genug. Kitsch Creek, Blooming Garden, Shirin David. Ein Anwärter auf den Sommerhit des Jahres gewesen. Ja, mein persönlicher Favorit, aber der Song gut genug war anscheinend nicht gut genug für den Sommerhit des Jahres. Aber auch 20% von euch sagen, der hätte es verdient gehabt. Aber es ist am Schluss Shakira mit Die Die geworden und das sagen auch die meisten von euch, dass es der Sommerhit des Jahres für euch ist. 33% nämlich. Und ja, es war schon lange auch im Gespräch, ob nicht auch ein anderer Song auch mal Sommerhit des Jahres werden könnte, nämlich Bella Napoli. Und darum dreht sich heute alles. Hier in Würzburg aus dem ganzen Sendegebiet kommen die Leute nach Würzburg heute, um Roy Bianco und die Abrun Zati Boys live zu sehen. Egal ob Schweinfurt, Rhön-Grabfeld, Bad Kissingen, Hasberge, Main Spessart, Kitzingen. Überall habe ich schon Leute gesehen, dass sie da eben jetzt nach Würzburg reinfahren. Und mein Kollege Alex, der ist schon vor Ort. Wie ist denn das? Wie ist die Lage? Wie viel ist denn los jetzt schon?
1: Ja, schon bevor es losgegangen ist, waren da bestimmt 300-400 Leute angestanden, um auf den Residenzplatz zu kommen. Und alle freuen sich natürlich auf einen schönen italienischen Abend. Und apropos italienisch, das sieht man auch so an den Trikots, an den T-Shirts, überall so mit Italienflagge. Die 82 ist drauf. Wir haben auch viele italienische T-Shirts gesehen mit so ein paar italienischen Sprüchen drauf. Ich sehe auch hier eine Pizzafahne wehen, also passendes Essen. Und das Wetter spielt natürlich auch unfassbar gut mit. Man fühlt sich tatsächlich wie so ein bisschen in Neapel. Die Sonne strahlt, fast strahlend blauer Himmel. Und dann vor dem Weltkulturerbe, das ist schon wirklich traumhafter Anblick. Und wir freuen uns natürlich heute auf das Konzert von Roy Bianco und die Abrun Zati Boys, die dann gegen so 20 Uhr ungefähr auf die Bühne kommen. Und ja, ein paar hundert werden es auf jeden Fall schon jetzt schon sein. Und das wird sich in den kommenden Stunden natürlich auch noch deutlich mehr werden, denn heute bis zu 16.000 auf dem Platz verteilt. Und damit erstmal zurück zu dir.
0: Dankeschön, Alex. Und alle, die dort sind, später dann ganz, ganz, ganz viel Spaß. Ich glaube, das wird ein richtiges Highlight jetzt im Sommer. Einer der Sommer-Open-Air-Highlights. Da gibt es ja noch ganz viele andere. Morgen Fastboy, dann auch noch in Bad Kissingen beim Flugplatz Open Air. Auch ganz viele noch.

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1: Ich bin Christoph Schmidt. Bei einem Unfall heute Vormittag bei Burg Preppach ist ein 70-Jähriger ums Leben gekommen. Sein Enkel wurde schwer verletzt. Gegen 10:30 übersah ein Autofahrer beim Überqueren der B303 in Richtung Burg Preppach ein Trike, das Vorfahrt hatte. In der Kreuzung kam es zum Zusammenstoß. Der 70-jährige Fahrer des Trikes erlag noch an der Unfallstelle seinen Verletzungen. Sein 14-jähriger Enkel, der als Sozius auf dem Trike saß, wurde schwer verletzt mit einem Rettungshubschrauber in eine Klinik gebracht. Der Autofahrer blieb unverletzt. Die Waldbrandgefahr in Unterfranken bleibt hoch. Deshalb schickt die Regierung von Unterfranken auch an diesem Wochenende wieder Beobachtungsflugzeuge in die Luft. Sie sollen mögliche Brandherde früh erkennen. Betroffen sind nicht nur Wälder, sondern auch trockene Wiesen und Freiflächen. Wegen des sommerlichen Wetters rechnen die Behörden zudem mit vielen Ausflüglern und rufen zu besonderer Vorsicht auf. In der Fußball-Regionalliga steht der dritte Spieltag an. Der TSV Aubstadt empfängt heute um 19 Uhr den SV Wacker Burghausen. Die Gäste führen mit 2 Siegen aus 2 Spielen die Tabelle an. Aubstadt hat bislang erst eine Partie absolviert, die aber gegen Schweinfurt gewonnen. Schweinfurt wiederum ist morgen auswärts gefordert. Die Schnüdel treten bei der zweiten Mannschaft des FC Bayern an. Beide Teams warten noch auf den ersten Saisonsieg. Anpfiff ist morgen um 14 Uhr. Schon ab diesem Wochenende gilt das Lkw-Fahrverbot an Sonn- und Feiertagen nicht mehr im Saarland. Grund ist das Niedrigwasser der Wasserstraßen, zum Beispiel der Saar. Die Ausnahmeregelung soll bis einschließlich September gelten. Mit der Maßnahme sollen die Warenströme und Lieferketten möglichst stabil gehalten werden, hieß es.
2: Dankeschön, Christoph Schmidt, für die News. 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
2: Ein angenehmer Abend steht uns bevor. 27 Grad aktuell draußen hier im Sendegebiet. Ja, ansonsten kriegen wir ein paar leichte Wolken noch mit dazu. Und in der Nacht, da klärt es dann auf. Die Temperaturen, die gehen runter auf 13 bis 9 Grad. Also wirklich schön zum Lüften. Morgen dann wieder ganz viel Sonnenschein, wolkenloser Himmel meistens zumindest. Und Höchstwerte zwischen 29 und 32 Grad. Und von Sonntag bis weit in die neue Woche ist es dann oft auch recht sonnig.
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2: Ein Servus auf die Straßen, 6:06. Vorsicht auf der A3 Nürnberg Richtung Würzburg. Zwischen Erlangen-West und Höchstadt-Ost, da liegen Reifenteile auf der Fahrbahn. Aufpassen bitte. Dann die A7, Fulda Richtung Würzburg. Zwischen Bad Kissingen, Obertulbau und Hammelburg liegen Gegenstände auf der Fahrbahn. Hier bitte vorsichtig in dem Bereich und im weiteren Verlauf Richtung Römersargbrücke in den Norden. Da staut sich's auf, ja, 6-7 Kilometer. Da braucht ihr auf jeden Fall mal eine halbe Stunde länger. Hier in Würzburg, da ist es dann auch ein bisschen, ja, schon chaotisch, sage ich mal. Rund um den Residenzplatz sind ja die Straßen gesperrt. Vor allem um den Platz eben rum wegen des Konzertes. Jetzt dann Roy Bianco gleich auf der Bühne. Im Einzelnen sind das der Rennweg, die Baldassar-Neumann-Promenade und die Theaterstraße zwischen Residenzplatz und Main-Franken-Theater bis Sonntagmorgen. Und in Schweinfurt sieht es da hingegen gut aus im Feierabendverkehr. Ansonsten wird auch noch geblitzt. Würzburg in der Leistenstraße. Start einwärts hier bitte Fuß vom Gas.
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2: Und wir bringen euch gut rein in den Freitagabend und ins Wochenende mit Ciao. Hier ist End of Beginning. Servus.
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0: So sieht's aus und da möchten wir natürlich direkt loslegen. Wir haben was richtig Cooles für euch vorbereitet, dass ihr wirklich schon in Stimmung kommt für das Wochenende. Hier ist für euch ein Mix vom Kollegen Tobi Grimm. Ganz viel Spaß, lehnt euch zurück und genießt die Show.

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1: So, das war's auch schon wieder mit In The Mix, für jetzt zumindest. Aber heute Abend gibt's noch eine ganze Stunde In The Mix ab 21 Uhr hier natürlich bei uns im Radio auf Radio Gong. Wir machen eine ganz kurze Pause und dann kommen für euch Headlights. Bis gleich.
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0: Stefan Schütz. Wegen des Niedrigwassers kippen Rheinland-Pfalz und das Saarland das Lkw-Fahrverbot an Sonn- und Feiertagen. Damit sollen mehr Güter von Flüssen auf die Straßen. Unterdessen fallen auch am Rhein die Pegel weiter. Zoe Tasovali.
1: Besonders ungewöhnlich sieht's in Emmerich südwestlich von Kleve aus. Dort liegt der Schwimmer, der normalerweise den Wasserstand misst, inzwischen komplett trocken. Eine Sonde übernimmt deshalb den Job. Auch bei Duisburg hat der Rhein einen neuen Tiefstand erreicht. Schiffe können zwar weiterhin fahren, denn die Fahrrinne ist deutlich tiefer als der Pegel am Ufer. Sie können aber viel weniger Fracht laden als sonst.
0: Die Trockenheit macht sich jetzt auch im Supermarkt bemerkbar. Salat, Gurken, Paprika, Brokkoli, Blumenkohl und Kohlrabi sind teurer geworden. Andere Sorten sind dagegen günstiger als im Vorjahr. Tomaten und Zucchini zum Beispiel, aber auch Obst. Der Grund dafür ist, dass Obst häufig aus dem Ausland importiert wird. Äpfel etwa stammen noch aus der Ernte des vergangenen Jahres. Nach dem versuchten Drohnenanschlag am Flughafen Halle-Leipzig verschärfen die Behörden massiv die Sicherheit. Auf dem Gelände soll eine spezielle Drohnenabwehr installiert werden. Nach Bildinformationen wurde heute der optimale Standort für die Hightech-Anlage gesucht. Zum Arsenal der Spezialkräfte gehören zum Beispiel Störsysteme für Funksignale, physische Abwehrmittel und spezielle Abfangdrohnen. Die deutschen Exporte sind im Juni den fünften Monat in Folge gestiegen. Zuletzt wurden Waren im Wert von mehr als 139 Milliarden Euro ins Ausland gesendet, meldet das Statistische Bundesamt. Wichtigster Einzelmarkt bleiben die USA mit mehr als 12 Milliarden Euro. Die Exporte nach China sind dagegen leicht zurückgegangen auf 6,2 Milliarden Euro.
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3: Dramatische Szenen auf dem Main in Würzburg. Am Nachmittag ist eine Person von der alten Mainbrücke ins Wasser gestürzt und musste gerettet werden. Feuerwehr und Rettungsdienst waren schnell vor Ort. Einem Taucher gelang es, der Person einen Rettungsring zuzuwerfen, an dem sie sich zunächst festhalten konnte. Während des Einsatzes verlor sie dann aber das Bewusstsein und musste so schnell wie möglich an Land gebracht werden. Wie es zu dem Sturz kam, ist bislang unklar. Täuschend echt und brandgefährlich, die unterfränkische Polizei warnt aktuell vor einer neuen Masche von Anlagebetrügern, die immer häufiger auf künstliche Intelligenz setzen. Demnach werden auch immer wieder Menschen aus der Region um ihr Erspartes gebracht. Laut Polizei erstellen die Täter mit Hilfe von KI täuschend echte Werbevideos oder fälschen Empfehlungen von prominenten Persönlichkeiten. Ihr Ziel, echte Menschen dazu zu bringen, ihr Geld angeblich sicher und besonders lukrativ anzulegen.
4: Dankeschön, Christoph Schmidt, für die News. Alle News aus der Region gerne nachlesen auf radiogong.com.
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4: Was ein angenehmer Abend, vor allem für das Konzert jetzt auf dem Residenzplatz. Ja, einfach richtig viel Sonnenschein, ein paar Wolken mit dabei, aber nicht zu heiß. Jetzt so um die 26 Grad und ja, in der Nacht, da kühlt es dann ein bisschen runter. Ich hoffe, ihr habt ein Jäckchen dabei, 13 bis 9 Grad in der Nacht, morgen dann wieder ganz viel Sonnenschein. Wenig Wolken, fast sogar wolkenloser Himmel und die Höchstwerte erreichen wieder 29 bis 32 Grad.
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4: Ein Servus auf die Straßen, wir haben es genau.

0: 4:04 jetzt gleich. A3, Frankfurt Richtung Würzburg. Zwischen Marktheidenfeld und Wertheim-Lenkfurt, da liegen Gegenstände auf der Fahrbahn. Vorsichtig in dem Bereich. Dann nochmal die A3, Frankfurt Richtung Würzburg. Zwischen Würzburg-Kiss und Würzburg-Heidingsfeld. Auch da aufpassen vor Gegenständen, die da rumfliegen. Und dann haben wir noch mehr Gegenstände auf der A7 rumliegen. Fulda Richtung Würzburg. Zwischen Bad Kissingen, Obertulba und Hammelburg. Auch da aufpassen und im weiteren Verlauf dann an der Römershagbrücke dann auch ordentlich Stau in Richtung Norden. Da braucht ihr auf jeden Fall mal eine viertelhalbe Stunde länger. Ansonsten haben wir auch noch einen Blitzer gesichtet. Und zwar Würzburg in der Leistenstraße stadteinwärts. Hier bitte Fuß und Gas, wenn ihr noch einen seht. Gerne eine WhatsApp zu mir ins Gong-Studio. Dankeschön und eine gute und sichere Fahrt euch.
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0: Und mit euren Lieblingshits. Hier haben wir natürlich erstmal für euch Alex Moen und Fever Dream. Servus, schönen Freitagabend.

0: Crazy Abrams, Look at My Life, ganz neu hier auf dem Gong. Hit Radar, wenn der euch gefällt, gerne mal ein Like da lassen auf radiogong.com.
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0: Wir starten rein in den Feierabend an diesem Freitag und natürlich auch in Richtung Wochenende. Und was ihr da noch tun könnt, das weiß die Chiara.
2: Ja, zum Wochenendauftakt gibt es heute Spanish Vibes und zwar in Strahlungen. Auf dem Muschelgrund verwandelt sich der Steinbruch nämlich heute in ein Elektro-Open-Air-Festival und ist heute sogar inklusive 2000er und 2010er Hits ab 21 Uhr. In Grafenrheinfeld, da findet dagegen ab heute eines der größten Reitturniere der Region statt, und zwar die Maingau Classics. Heute zum Auftakt sogar mit bayerischem Abend und auch einer Reiterparty im Longierzirkel. In Gretschstadt trifft man sich dagegen heute zum Summer Open Air neben dem Sportgelände. Und in Anstein, da heißt es heute Summer Nights in Büchold. Das Ganze heute mit Live-Musik am Abend und Happy Hour. Da gilt nämlich von 21 bis 22 Uhr 2 zum Preis von einem an der Bar und auch am Cocktailanhänger. Alle Weinfans, die können dann ab heute auch wieder schöppeln, und zwar auf dem Teilheimer Weinfest. Da verwandelt sich der Dorfplatz nämlich wieder in eine richtige Festmeile. Und in Bad Kissingen, da kommen dann auch alle Bierfans auf ihre Kosten bei der Bierscheune inklusive Danceparty ab 19 Uhr.
0: Wow, also wirklich einiges, was ihr tun könnt. Alle Tipps zum Nachlesen für euch nochmal zusammengefasst auf radiogong.com. Viel Spaß an diesem Freitagabend.
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Das ist die neue Single von Ray Dalton, Go That High. Ja, und die hat wirklich alles, was eben so ein Ray Dalton-Song hat. Seine kraftvolle Stimme, so ein bisschen gefühlvoll, aber trotzdem mit dabei und eben diesen modernen Pop. Und den hat er ja auch schon damals gezeigt mit Can't Hold Us. Zusammen mit Macklemore und Ryan Lewis, da war er ja die krasse Stimme eben auf dem Song und er hat es einfach wirklich drauf. Wenn euch gefällt, gerne auch ein Like da lassen bei uns auf der Homepage radiogong.com, dann spielen wir den auch natürlich für euch ein bisschen häufiger. Hier geht's jetzt weiter mit einem weiteren Most Wanted Hit für euch, Baby Rexha und New Religion, hier beim Sender mit Heimvorteil an diesem Freitagabend. Servus!

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1: Ich bin Christoph Schmidt. Trauer im Landkreis Schweinfurt. Altlandrat Harald Leiterer ist am Mittwoch im Alter von 73 Jahren verstorben. Von 1995 bis 2013 war Harald Leiterer 18 Jahre lang Landrat in Schweinfurt. In seiner Amtszeit wurde das Kreisstraßennetz ausgebaut, aber auch ein flächendeckendes Radwegenetz mit einer Länge von über 1000 Kilometern geschaffen. Außerdem führte der Landkreis Schweinfurt als erste Kommune in Bayern flächendeckend die Biotonne ein. Sein Nachfolger im Amt, Florian Töpper, würdigte Harald Leiterer als prägende Persönlichkeit, für die der Landkreis Schweinfurt stets im Mittelpunkt seines politischen Wirkens stand. Auf Wunsch des Verstorbenen wird es keine öffentliche Trauerfeier geben. Vom Main bis zu den Weinbergen, Unterfranken wird bei Urlaubern und Reisenden immer beliebter. Im ersten Halbjahr 2026 sind mehr Gäste in die Region gekommen als noch im Jahr zuvor. Wie aus aktuellen Zahlen des Statistischen Landesamtes hervorgeht, waren es zwischen Januar und Juni über 1,3 Millionen Menschen, ein Plus von 2,8%. Auch die Zahl der Übernachtungen ist angestiegen. Seit 2012 gibt es wieder die Möglichkeit, sich ein altes Autokennzeichen anzuschaffen. Und das ist durchaus beliebt. So haben im Raum Mainfranken und Main-Rhön fast 61.000 Fahrzeuge ein altes Kennzeichen. Die meisten sind es mit rund 11.900 mit dem Kennzeichen OCH für den Altlandkreis Ochsenfurt. Dahinter kommen EBN für Ebern mit fast 8.800 und Geo für Gerolzhofen mit rund 8.100 Zulassungen. Wegen des Niedrigwassers kippen Rheinland-Pfalz und das Saarland das Lkw-Fahrverbot an Sonn- und Feiertagen. Damit sollen mehr Güter von Flüssen auf die Straßen. Unterdessen fallen auch am Rhein die Pegel weiter. Besonders ungewöhnlich sieht es in Emmerich südwestlich von Kleve aus. Dort liegt der Schwimmer, der normalerweise den Wasserstand misst, inzwischen komplett trocken.
2: Dankeschön, Christoph Schmidt, für die News. Alle News aus der Region könnt ihr nachlesen auf radiogong.com.
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2: Ein angenehmer Konzertabend an diesem

0: Diesen Freitag, wir haben da immer noch so Mitte, Ende 20 Grad und ein paar Wolken sind mit dabei. In Richtung Rhön, da lockert es schon wieder auf, aber Schweinfurt, Würzburg, da sind noch ein paar Wölkchen dann unterwegs. In der Nacht klart es dann aber auch dann komplett wieder auf und wir bekommen Temperaturen, Tiefstwerte zwischen 13 und 9 Grad und morgen wieder ganz viel Sonnenschein. Meist auch wolkenloser Himmel bei 29 bis 32 Grad.
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0: Ein Servus auf die Straßen, 5 Minuten nach 6:30. Vorsicht, A3 Frankfurt Richtung Würzburg. Zwischen Würzburg-Kist und Würzburg-Heidingsfeld, da liegen Gegenstände auf der Fahrbahn. Aufpassen bitte. Dann Grüße gehen raus an alle, die jetzt in Richtung Konzert, Richtung Residenzplatz in Würzburg unterwegs sind. Hier bitte aufpassen, aufgrund der Konzerte auf dem Residenzplatz sind nämlich die Straßen rund um den Platz gesperrt. Im Einzelnen sind das der Rennweg, die Balthasar-Neumann-Promenade und die Theaterstraße zwischen Residenzplatz und Mainfranken-Theater. Und das Ganze bis Sonntagmorgen. Dementsprechend kommt es da zu leichten Verzögerungen und Behinderungen. Ansonsten sieht es gut aus auf den Straßen. Aktuell keine großen Meldungen mehr, aber ein Blitzer Würzburg-Leistenstraße statt einwärts. Hier bitte Fuß vom Gas. Wo ihr unterwegs seid, eine gute und sichere Fahrt.
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0: Und der wünsche euch einen wunderschönen Freitagabend. Ich habe es gerade schon gesagt, wer gerade unterwegs ist in Richtung Residenzplatz, sind ja einige aus allen Gebieten der Region wirklich heute mit dabei beim Bella Napoli Konzert. Roy Bianco und die Abronzati Boys, ganz viel Spaß euch. Und hier ist für euch Harry Styles und American Girls an diesem Freitagabend.

Cat's Eye, Animal, hier beim Sender mit Heimvorteil und Animal. Ja, tierisch gut ist der, würde ich jetzt auch mal behaupten. Und es liegt auch unter anderem daran, dass der von Mr. Ed Sheeran mitgeschrieben wurde. Ja, der war dabei als Co-Writer und natürlich die Cat's Eye Girl Group. Ja, auch mit am Start gewesen und ich sag's wie es ist, richtig gute Kombi, sehr gut geworden. Und wenn der euch gefällt, lasst ein Like da auf radiogong.com. Das habt ihr bei dem hier schon sehr oft gemacht. Hier ist für euch Michael Schulte und 5 AM.

0: Gentleman, Michael Patrick Kelly beim Sender mit Heimvorteil. Wildfire. Ja, und Wildfire, das hört sich so ein bisschen an wie so eine verrückte Achterbahn, so ein bisschen. Kann man schon so sagen, oder? Ja, und das passt auch ganz gut zu unseren Ferien-Highlights, weil wir haben für euch, jetzt sind das in den Ferien, es nicht langweilig wird, jeden Tag ein neues Ferien-Highlight, das wir euch vorstellen. Und heute haben wir euch Geiselwind, einen Freizeitpark, vorgestellt und haben euch eben gefragt, ja, wie viele neue Attraktionen gibt's denn da eigentlich? Ja, und gewonnen Tickets für Geiselwind hat heute der Basti.
1: Hallo, ich bin der Basti und meine vier Geschwister und meine Mama und mein Papa freuen uns sehr, dass wir Kettenkarussell fahren können mit den Karten in Geiselwind und wir bedanken uns sehr.
0: Ja. Danke, dass ihr mitgemacht habt. 9 Jahre jung, der Basti, und der darf mit seinen Geschwistern und seinen Eltern dann ins Freizeitland Geiselwind. Und morgen gibt's hier wieder ein neues Ferien-Highlight, das ihr gewinnen könnt. Also Radio Gong einschalten, dein Erlebnisradiosender. Servus!

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1: Ich bin Dominik Schweiger. Es ist eine umstrittene Forderung, die der Chef des IFO-Instituts Fuß macht. Er schlägt eine einheitliche Mehrwertsteuer auf alle gekauften Produkte vor, auch auf Grundnahrungsmittel. Union und SPD lehnen das laut Tagesspiegel aber ab. Zoe Tassovali mit den Details.
2: An der Supermarktkasse würde man den Vorschlag des IFO-Präsidenten ziemlich schnell merken. Auf Lebensmittel wären statt 7 künftig 19% Mehrwertsteuer fällig. Menschen mit wenig Einkommen sollen dafür 360 Euro im Jahr vom Staat bekommen. Der SPD reicht das nicht. Wer jede Woche für 100 Euro Lebensmittel kauft, zahlt nach ihrer Rechnung rund 600 Euro mehr im Jahr.
1: Im Supermarkt spüren wir außerdem die ersten Folgen der Trockenheit. Bestimmte Gemüsesorten sind teurer geworden, wie zum Beispiel Salat, Gurken, Paprika, Brokkoli, Blumenkohl oder Kohlrabi. Es gibt aber auch Ausnahmen, etwa Tomaten und Zucchini, die im Vergleich zum Vorjahr sogar günstiger geworden sind. Das trifft auch auf Obst zu. Das liegt auch daran, dass das häufig aus dem Ausland kommt. Heimische Erzeuger müssen dann den Preis mitgehen. In Rheinland-Pfalz und im Saarland dürfen Lastwagen vorübergehend auch an Sonn- und Feiertagen fahren. Das ist ja eigentlich verboten. Der Grund für die Lockerung? Die niedrigen Flusspegel. Dadurch können weniger Waren per Schiff transportiert werden. Das Verbot soll wohl schon an diesem Wochenende aufgehoben werden. In einigen Bundesländern enden jetzt die Sommerferien. Es dürfte also richtig voll auf den Autobahnen werden. Gelingt nach 10 Jahren wieder ein Sieg zum Auftakt einer neuen Saison? Vor der Frage steht der VfL Bochum, der heute Abend um 20.30 Uhr die neue Spielzeit in der zweiten Fußball-Bundesliga eröffnet. Zu Hause empfangen die Bochumer Hertha BSC. Für die Berliner ist es das zweite Eröffnungsspiel in Folge.
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3: Die Hitze der letzten Tage macht dem Main erneut zu schaffen. Zum zweiten Mal binnen weniger Wochen greift der Alarmplan Main. Für den Bereich zwischen Bamberg und Würzburg gilt eine Vorwarnung. Ab Würzburg Main abwärts die zweite von 3 Warnstufen. Zwar gibt es aktuell mit dem Sauerstoffgehalt im Wasser noch keine Probleme, allerdings ist die Wassertemperatur deutlich gestiegen. Das setzt die Tiere im Main unter zusätzlichen Stress. In der Rhön geht morgen wieder das Licht aus, damit die Sterne besser zu sehen sind. Im Rahmen der Sternenparkwochen schalten 16 Kommunen in den Landkreisen Rhön-Grabfeld und Bad Kissingen ihre öffentliche Beleuchtung teilweise oder ganz ab. Mit dabei sind unter anderem Bad Neustadt, Hammelburg, Fladungen, Oberelsbach und Wildflecken. Ziel ist es, die Lichtverschmutzung zu verringern und nachtaktive Tiere zu schützen. Gleichzeitig sollen die Sommermilchstraße und die ersten Perseidensternschnuppen besser sichtbar werden.
4: Dankeschön, Christoph Schmidt, für die News. 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
4: Ein angenehmer Freitagabend, ein paar einzelne Wolken, sonst noch Sonne und richtig tolles Konzertwetter. Das geht ja jetzt los auf dem Residenzplatz in Würzburg. Ja, und in der Nacht ist es dann jetzt anfangs nur teilweise bewölkt, sonst ist es dann relativ klar, die Temperaturen gehen runter auf 13 bis 9 Grad, also gut durchlüften. Ja, ist ganz schön für die Wohnung. Morgen dann ganz viel Sonnenschein, wolkenloser Himmel, meistens zumindest 29 bis 32 Grad in der Spitze und auch am Sonntag, da wird es sehr sonnig bleiben.
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4: Ein Servus auf die Straßen. 7:04 haben wir es jetzt. A3 Frankfurt Richtung Würzburg. Zwischen Helmstadt und Dreieck Würzburg West. Da steht ein kaputtes Fahrzeug auf dem Standstreifen. Hier bitte aufpassen und vorsichtig fahren. Dann, ihr habt es gerade gehört, das Konzert Roy Bianco startet jetzt hier in Würzburg. Deswegen auf jeden Fall könnte es zu Behinderung kommen. Vor allem in und um Würzburg, um den Residenzplatz. Da sind ja auch ein paar Straßen rund um den Platz gesperrt bis Sonntagmorgen. Dementsprechend da ein bisschen Geduld mitbringen. Ansonsten sieht es gut aus. Auf dem Weg ins Wochenende. Nur nicht zu schnell fahren, es wird geblitzt in Würzburg-Leistenstraße.

0: stadteinwärts, wenn ihr mehr seht, gerne eine WhatsApp zu mir ins Studio. Dankeschön und eine gute und sichere Fahrt euch.
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0: Und mit Tempest City, einer eurer Lieblingshits, geht's jetzt rein in diesen Freitagabend. Ihr seid jetzt genau richtig bei den Hits des Tages bei Radio Gong. Hier ist Self-Aware. Wunderschönen Freitagabend.

Ja, Rodrigo, to update. Hier zum Start rein in diesen Freitagabend, 7:11 haben wir es. Und den sucht ihr ganz auf. Top 30 der meistgesuchten Hits ja hier in der Region. Und jetzt machen wir weiter mit einem, der mindestens genauso häufig gesucht wird, nämlich auch in den Top 30 mit dabei. Und das ist dieser hier. Tame Impala, Dracula im Jenny Remix. Beide auch ähnlich viele Likes bei euch hinterlassen oder von euch hinterlassen. Also ihr feiert beide Hits und deswegen wir spielen, was ihr hören wollt. Hier ist für euch Tame Impala an diesem wunderschönen Freitagabend. Servus.

0: Den sucht ihr auch ohne Ende. Sorry Papi von Topic und Becky G in den Top 15 der meistgesuchten Songs hier in der Region. Hier auf jeden Fall ein sehr toller Hit, auch passend zum Sommer und an diesem Sommerwochenende. Da gibt's auch einiges, was ihr draußen tun könnt. Ihr könnt gerne nachlesen, alle Tipps natürlich, aber die Fehle hat da schon mal für euch vorgearbeitet. Was kann man denn hier so am Wochenende tun, Fehle?
1: Das große Highlight dieses Wochenende in der Region ist das Summer Open Air in Gretschstadt. Afrobeats, Latino und Hip-Hop, ein paar 2010er-Banger, das gibt's auf dem Sportgelände des TSV Gretschstadt. Oder ihr schaut mal im Steinbruch von Strahlungen vorbei, beim Electro Open Air Festival La Cantera. Da gibt's viele spanische Vibes für euch. Am Sonntag gibt's dann auch ein cooles Daydrinking-Event im Mole 9 in Schweinfurt, Afro und R&B Sundays direkt am Mainufer. Und wer trotz der Temperaturen Lust auf Sport hat, dann ab zu Run and Rave, 5 Kilometer laufen und los geht's am Schweinfurter Stadtstrand. Das Event ist sogar kostenlos.
0: Dankeschön, Fehle. Auch wieder einiges, was ihr an diesem Wochenende tun könnt. Und wenn das zu viel für euch war oder ihr noch mehr braucht, dann gerne reinklicken bei uns radiogong.com oder auch unterwegs in der Gong-App. Immer unter Was geht, könnt ihr sehen, was so geht. Eben. Und hier geht jetzt erstmal gute Musik von Hüschel und Solto. Hier ist Jamaikan. Bam, bam.

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0: Loi und David Puentes mit Golden Summer. Mitten im Sommer, zwei gute Freunde von uns. Ja, David Puentes ist ja erst vor kurzem aufgelegt beim Closing von Wein am Stein, powered by Radio Gong. Und Loi, ja, die war ja auch schon bei der Radio Gong Clubtour mit dabei. Und jetzt die erste gemeinsame Single der beiden. Und die ist direkt schon mal in den Top 50 der meistgelikten Hits in dieser Woche gewesen von euch. Und wir haben natürlich die beiden mal gefragt, wie kam es denn eigentlich jetzt zu dieser besonderen Zusammenarbeit?
1: Ich habe bei TikTok ja einen Teaser gesehen, wo sie ihre Songidee so ein bisschen angeteasert hat. Und dadurch, dass Loi und ich schon mal gemeinsam einmal auf der Bühne standen, hatte ich ihr direkt geschrieben, boah, was ist das? Und habe da auch kommentiert. Und dann sind wir darüber in Kontakt gekommen.
2: Ich fand das einfach super sweet, habe ihm meine Nummer geschickt. Und dann haben wir uns im Studio getroffen und dann ging das alles zu seine Wege. Und jetzt haben wir einen fertigen Song und ich bin ganz aufgeregt und ich freue mich.
0: Ja, und wir freuen uns auch auf einen tollen Song. Also so geht es also mit der Nummer abchecken. Checke, weiß ich Bescheid. Nein, Spaß. Also ich muss auch ehrlich dazu sagen, David Puentes, der ist auch so ein sympathischer Dude, vor allem auf Social Media. Der ist

So lustig. Also, wer ihm noch nicht folgt, gerne mal ein Follow da lassen. Bei beiden natürlich, weil der Song ist einfach mega. Und gerne auch ein Like da lassen, wenn der euch gefällt. Weiterhin bei uns auf der Homepage radiogong.com. Und hier ist für euch Teddy Swims, Mr. Know It All.

So lustig. Also, wer ihm noch nicht folgt, gerne mal ein Follow da lassen. Bei beiden natürlich, weil der Song ist einfach mega. Und gerne auch ein Like da lassen, wenn der euch gefällt. Weiterhin bei uns auf der Homepage radiogong.com. Und hier ist für euch Teddy Swims, Mr. Know It All.

Die neue Nummer von Isaac, We Had It All. Sehr geile neue Nummer. Vom deutschen Sänger, der ja ESC-Teilnehmer war 2024. Dann ging seine Karriere so langsam bergauf. Dann natürlich bei uns in Würzburg, Radio Gong, das exklusive Kerzenschein-Konzert. Eben auf Gut Wöllried am Valentinstag mit ihm. Das war letztes Jahr dann im Februar. Ja, und jetzt eben die neue Single hier bei Radio Gong. Wenn dir euch gefällt, auch ein Like da lassen. Natürlich ganz neu bei uns. Und ich glaube, die werden wir noch ein, zweimal spielen. Die ist super schön. Ich mag sie definitiv. Und hier kommt eine weitere, die ich sehr toll finde. Kygo, Khalid und Griffin. Save My Love zum Start rein in diesen Freitag.

0: Ja, das ist sie, die neue Nummer von Fastboy. Viele haben schon erkannt. Music Sounds hier auf Radio Gong. Hört euch happy. Ja, und ihr könnt euch happy hören, weil morgen sind sie nämlich da. Dann hier in Würzburg auf dem Residenzplatz. Und die Jungs, die freuen sich schon. Und diese Single ist wahrscheinlich auch dabei, oder?
1: Radio Gong, was geht ab? Fastboy hier. Wir haben einen neuen Song dabei. Music Sounds heißt ihr, den könnt ihr jetzt schon hören bei Radio Gong. Und morgen hört ihr den zum ersten Mal live in Würzburg auf dem Residenzplatz. Es gibt noch ein paar letzte Tickets, also seid schnell. Wir sehen uns morgen. Wir können es gar nicht abwarten. Let's go.
0: Ja, wir können es auch gar nicht abwarten. Und einer, der den Song auch erkannt hat, war der Martin. Herzlichen Glückwunsch, Martin. Du hast 2 Tickets gewonnen.
2: Dankeschön, das ist schön.
0: Sehr schön. Hi. Hast du den Song schon vorher gehört oder hast du jetzt gerade zufällig gemerkt, so okay, das ist einer von den Fastboy-Jungs?
2: Ich habe es jetzt gerade zufällig mitgekriegt.
0: Okay, sehr schön. Mit wem willst du denn morgen hingehen aufs Konzert?
2: Das weiß ich noch nicht. Muss schon mal schauen, wer Zeit hat.
0: Okay, dann schlag auf jeden Fall mal. Bis morgen hast du ja noch Zeit, da jemanden zu finden. Wir wünschen dir ganz viel Spaß. Bist schon länger Fan von Fastboy?
2: Ja, zwar noch nie live gesehen, aber das erste Mal ist immer schön.
0: Ja, dann wird's auf jeden Fall Zeit. Super. Also Martin, du bleibst auf jeden Fall mal kurz dran. Dann erkläre ich dir nochmal alles Weitere und alle anderen. Ja, vielleicht gibt's auch morgen noch ein paar Tickets für euch zu gewinnen. Da auf jeden Fall gerne mal reinhören. Radio Gong, ja, hier bei euer Erlebnis-Radiosender. Und wir machen jetzt weiter mit dem Sommerhit des Jahres 2026. Hier ist für euch Shakira, Burna Boy, Die Die. Und euch wünsche ich natürlich ganz viel Spaß und holt euch gerne noch Tickets, wenn ihr noch welche braucht.

0: Neu und direkt meistgesucht. James Hype und Serotonin hier auf Radio Gong.
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Wow, was eine neue Nummer. Kam heute raus, Madonna und Kylie Minogue, also zwei Ikonen der 80er, auf einer Platte mit Love Sensation. Also das ist wirklich eine Sensation, dass die jetzt eben heute rausgekommen ist. Und ihr hört es natürlich hier zuerst beim Sender mit Heimvorteil. Und wenn wir schon dabei sind, es geht jetzt ja gleich los hier mit den Jungs aus Italien, ja, kann man so sagen. Roy Bianco und die Abruzzati Boys, gleich geht's los, gleich stellen sie sich auf die Bühne. Ich habe gerade schon ein Video gesehen von einer Gewinnerin, Katharina, die hat mir gerade ein Video reingeschickt, wie gerade schon Fettparty vor der Bühne gemacht wird, ohne dass sie auf der Bühne stehen. Dementsprechend allen, die dort sind, viel Spaß, ihr hört mich wahrscheinlich eh nicht. Alle anderen, für euch habe ich natürlich hier ganz viel Musik, dass ihr auch den Abend richtig schön verbringen könnt. Mit Kamerad, Hug Yourself, geht's jetzt hier weiter und gleich geht's dann auch in die News. Servus.

0: Dominik Schweiger. Nach einem Bericht von Bild könnte von der geplanten Steuerentlastung ab 2027 wenig übrig bleiben. Demnach will Schwarz-Rot Arbeitnehmer ab 2027 zwar um insgesamt rund 10 Milliarden Euro pro Jahr entlasten, gleichzeitig dürften aber unter anderem die Sozialversicherungsbeiträge steigen und einen Teil des zusätzlichen Nettos wieder aufzehren. Zur Finanzierung sollen etwa Handwerkerleistungen künftig nur noch mit bis zu 900 statt bisher 1.200 Euro von der Steuer abgesetzt werden können, heißt es. Nach dem versuchten Drohnenanschlag am Flughafen Halle-Leipzig verschärfen die Behörden massiv die Sicherheit. Auf dem Gelände soll eine spezielle Drohnenabwehr installiert werden. Nach Informationen von Bild wurde heute der optimale Standort für die Hightech-Anlage gesucht. Zum Arsenal der Spezialkräfte gehören zum Beispiel Störsysteme für Funksignale, physische Abwehrmittel und spezielle Abfangdrohnen. ZIG für das hessische Ziegenhain oder TP für Templin in Brandenburg. Wiederbelebte Autokennzeichen sind für viele ein Stück Heimat am Auto und werden immer beliebter. Millionen von Autos sind mit den neuen alten Kennzeichen unterwegs. Am gefragtesten ist eine Großstadt aus NRW. Tine Klimach berichtet.
1: Seit 2012 dürfen Landkreise und kreisfreie Städte zusätzlich alte Heimatkennzeichen reaktivieren. Und seitdem sind fast 7 Millionen Autos, Motorräder und Hänger damit zugelassen worden. Das sind aktuelle Zahlen der Hochschule Heilbronn. Am häufigsten wurde davon mit gut 28.000 Fällen das Kennzeichen MO für Moers ausgegeben.
0: Der Druck auf FIFA-Chef Infantino wächst. Jetzt fordert auch der norwegische Fußballverband seinen Rücktritt. Infantino fehle das nötige Vertrauen, um den Weltverband weiterzuführen, hieß es. Auslöser der Kritik ist sein Plan, Rechte an der Fußball-WM an private Investoren zu verkaufen. Zuvor hatten sich bereits unter anderem der DFB und die UEFA dagegen ausgesprochen.
2: Soweit die News, alle News aus der Region könnt ihr wie immer nachlesen auf radiogong.com.
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2: Angenehme 24, 25 Grad aktuell draußen. Sonne, ein paar hohe, dünne Wolken mit am Start. Ja, in der Nacht, da ist es nur teilweise bewölkt, aber sonst auch ziemlich klare Nacht. Also auch sternenklare Nacht. Könnt ihr ein bisschen Sterne gucken, vielleicht auch Sternschnuppen. Und die Temperaturen gehen runter auf 13 bis 9 Grad. Morgen dann wieder ganz viel Sonnenschein, meist wolkenloser Himmel, 29 bis 32 Grad und ähnlich auch am Sonntag mit ganz viel Sonne.
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2: Ein Servus auf die Straßen. Ganz genau 3:08 haben wir es jetzt und da sieht's gut aus. Keine größeren Meldungen. Auch im Stadtverkehr Würzburg und Schweinfurt sieht's einigermaßen gut aus. Natürlich viel Verkehr. Auch in Würzburg rund um den Residenzplatz. Da sind auch einige Straßen gesperrt. Aber da tritt jetzt gleich Roy Bianco und die Abruzzati Boys auf. Jetzt müssten sie so langsam auf die Bühne gehen. Dementsprechend, ja, da ist dann einiges los. Werdet ihr sehen, wenn ihr da in der Nähe unterwegs seid, wo ihr unterwegs seid. Ich wünsche auf jeden Fall eine gute und vor allem eine sichere Fahrt. Kommt gut an. Das ist das Wichtigste.
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2: Und wir haben noch eine Stunde zusammen. Und hier machen wir erstmal weiter mit Clock Lock Out of the Dark. Servus, schönen Freitagabend.

Hey Gavi mit Imran und Rövers hier auf Radio Gong, dein Sender mit Heimvorteil. Und wir spielen die Songs, die ihr hören wollt und schon bevor sie rauskommen. Denn ja, der lief ja schon bei uns jetzt eine Woche und der ist heute eben offiziell erst rausgekommen, dass ihr den runterladen könnt. Ja, und die Zusammenarbeit hat auch eine Besonderheit, denn Ray, Gavi und Imran, die haben ja bereits schon seit einigen Jahren zusammengearbeitet, sind ein eingespieltes Team, zum Beispiel an Songs wie Kiss Me.

und Is It Love, war Imran als Produzent und Co-Songwriter beteiligt. Jetzt sind sie einen neuen Schritt gegangen und haben zusammen eben diese neue Single Rivers rausgebracht, als offizielle Zusammenarbeit als gleichberechtigte Künstler. Und ja, in dem Song, das geht es eigentlich darum, es handelt von diesem Gefühl, einen Menschen gefunden zu haben, ohne den man sich das Leben nicht mehr vorstellen kann. Und der titelgebende Fluss, der dient so als Metapher für den gemeinsamen Weg durch Höhen und Tiefen, wie das eben so ist bei der Liebe. Richtig toller Hit, hört ihr natürlich hier beim Sender mit Heimvorteil. Und hier geht's weiter mit Mr. C, Sometimes I Love You, an diesem Freitagabend. Servus.

Martin Garrix und U2 mit Fireflies hier beim Sender mit Heimvorteil. Einen wunderschönen Freitagabend und der Martin Garrix, der war jetzt ja auch schon wieder auf dem Tomorrowland. Nicht nur als Act, sondern ich habe da auch ein ganz cooles TikTok angezeigt bekommen. Da spielt nämlich einer auf dem Festivalgelände einfach so ein bisschen Piano, unterhält da so ein bisschen die Leute und dann kommt ein vermummter Mann mit einem Kollegen und dann fragen die ihn, ob er was von Martin Garrix spielen kann. Und der klimpert dann einfach los, die Leute finden es geil und auf einmal holt der vermummte Mann noch eine Gitarre aus der Crowd und sie spielen dann zusammen einen Song von Martin Garrix. Und dann hat der vermummte Mann sein Tuch runter vom Gesicht gezogen und es war natürlich Mr. Martin Garrix höchstpersönlich. Richtig cool gewesen, tolle Aktion. Ein Zuschauer, der ist wirklich komplett ausgerastet, weil das einfach so eine Überraschung war. Es war ein richtig schönes Video. Ja, einfach eine coole Sache. Martin Garrix ist ein richtig, richtig netter, sympathischer Mann und ja, wir machen jetzt hier weiter mit Flo und Leak It hier beim Sender mit Heimvorteil. Schönen Freitagabend. Leak It.

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Olivia Dean mit Man I Need hier beim Sender mit Heimvorteil. Immer noch in den Top 50 der meistgelikten Songs von euch in dieser Woche gewesen. Ja, also ein richtig toller Hit und der kommt einfach weiterhin sehr gut bei euch an. Und jetzt kommt eine Frau, die kommt sowieso immer gut an. Hier ist für euch Taylor Swift, The Fate of Ophelia an diesem Freitagabend.

Luciano und Yassig mit Gimme Love hier auf Radio Gong, dein Sender mit Heimvorteil. Wir spielen, was ihr hören wollt, und der ist natürlich in dieser Woche der zweitmeist gelikte Song gewesen von euch und dementsprechend natürlich hier bei den Hits des Tages mit dabei. Nur ein Song konnte Luciano und Yassig übertreffen mit mehr Likes, und das ist natürlich der Mann, der gerade eben live auf der Bühne steht mit seiner Truppe, nämlich Roy Bianco und die Ab und Zati Boys. Nur sie haben mehr Likes bekommen auf Bella Napoli. Ansonsten, ihr liebt diesen Song. Luciano und Yassig, ja auch zwei Deutsch-Rap-Hip-Hop-Größen, die da jetzt auch zusammengearbeitet haben, und es war ja schon vorherzusehen, dass wenn die beiden zusammenarbeiten, dass das nur geil werden kann, nur gut werden kann. Und ja, weiterhin gerne Likes da lassen und dann spielen wir eben, was ihr hören wollt. Und wir machen jetzt weiter mit einem Mann, den habe ich jetzt letztens erst live gesehen, vor knapp einem Monat auf dem Electric Love Festival. Hier ist für euch Hugel und I Adore You. Servus!

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Mit Alex Warren Ordinary verabschiede ich mich jetzt. Ich sage ciao, tschüss, servus, Läusel, over and out für heute. Wir hören uns dann wieder nächste Woche von 15 bis 18 Uhr. Heißt es dann wieder, hast du Läusel, hast du Spaß. Hier gleich viel Spaß mit In The Mix und mit dem Kollegen Tobi Grimm ab 21 Uhr. Servus.

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1: Ich bin Dominik Schweiger. Im Supermarkt spüren wir außerdem die ersten Folgen der Trockenheit. Bestimmte Gemüsesorten sind teurer geworden, wie zum Beispiel Salat, Gurken, Paprika, Brokkoli, Blumenkohl oder Kohlrabi. Es gibt aber auch Ausnahmen, etwa Tomaten und Zucchini, die im Vergleich zum Vorjahr sogar günstiger geworden sind. Das trifft auch auf Obst zu. Das liegt auch daran, dass das häufig aus dem Ausland kommt. Heimische Erzeuger müssen dann den Preis mitgehen.

0: Es ist eine umstrittene Forderung, die der Chef des IFO-Instituts Fuß macht. Er schlägt eine einheitliche Mehrwertsteuer auf alle gekauften Produkte vor, auch auf Grundnahrungsmittel. Union und SPD lehnen das laut Tagesspiegel aber ab. Zoe Tassovali mit den Details.
1: An der Supermarktkasse würde man den Vorschlag des IFO-Präsidenten ziemlich schnell merken. Auf Lebensmittel wären statt 7 künftig 19% Mehrwertsteuer fällig. Menschen mit wenig Einkommen sollen dafür 360 Euro im Jahr vom Staat bekommen. Der SPD reicht das nicht. Wer jede Woche für 100 Euro Lebensmittel kauft, zahlt nach ihrer Rechnung rund 600 Euro mehr im Jahr.
0: In Rheinland-Pfalz und im Saarland dürfen Lastwagen vorübergehend auch an Sonn- und Feiertagen fahren. Das ist ja eigentlich verboten. Der Grund für die Lockerung? Die niedrigen Flusspegel. Dadurch können weniger Waren per Schiff transportiert werden. Das Verbot soll wohl schon an diesem Wochenende aufgehoben werden. In einigen Bundesländern enden jetzt die Sommerferien. Es dürfte also richtig voll auf den Autobahnen werden. E-Scooter-Fahrer verletzen sich bei Unfällen viel öfter schwer am Kopf als Rad- oder Motorradfahrer. Laut einer britischen Studie ist das Risiko für ein Schädel-Hirn-Trauma im Vergleich zu Fahrradfahrern fast doppelt so hoch, im Vergleich zu Motorradfahrern sogar fast dreimal so hoch. Das liegt unter anderem daran, dass E-Scooter-Fahrer meist keinen Helm aufhaben.
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1: Ich bin Hendrik Daum. Wegen des extremen Flussniedrigwassers kippen Rheinland-Pfalz und das Saarland das Lkw-Fahrverbot an Sonn- und Feiertagen. Damit sollen mehr Güter von Flüssen auf die Straßen. Unterdessen fallen auch am Rhein die Pegel weiter. Sure Tassovali berichtet.
2: Besonders ungewöhnlich sieht's in Emmerich südwestlich von Kleve aus. Dort liegt der Schwimmer, der normalerweise

0: weil sie den Wasserstand misst, inzwischen komplett trocken. Eine Sonde übernimmt deshalb den Job. Auch bei Duisburg hat der Rhein einen neuen Tiefstand erreicht. Schiffe können zwar weiterhin fahren, denn die Fahrrinne ist deutlich tiefer als der Pegel am Ufer. Sie können aber viel weniger Fracht laden als sonst.
1: Wegen der zunehmenden Hitzewellen fordert der Chef der Bundesärztekammer Reinhardt eine Grundgesetzänderung. Sein Hauptkritikpunkt: in Pflege- und Altenheimen haben nur wenige Bewohner überhaupt Zugang zu einer Klimaanlage. Und das geht laut Reinhardt so nicht weiter. Über eine Verfassungsänderung soll unter anderem geklärt werden, wer den Hitzeschutz künftig eigentlich bezahlen soll. Überraschend gute Nachrichten kommen aus der Wirtschaft. Trotz der Belastungen, die es durch den Iran-Krieg gibt, sind die Exporte auf einen neuen Rekordwert gestiegen. Gut 140 Milliarden Euro waren die Waren wert, die im Juni ins Ausland verkauft wurden. So viele wie noch nie in einem Monat. Für Beschäftigte in exportabhängigen Branchen bedeutet das, die hohe Nachfrage aus dem Ausland sichert Aufträge und damit natürlich Arbeitsplätze. Der US-Konzern Meta muss über eine halbe Milliarde Dollar zahlen als Hilfe für Kinder, die durch Facebook und Instagram Schaden genommen haben. Ein Gericht in New Mexico wirft dem Konzern vor, Kinder nicht ausreichend vor sexueller Ausbeutung geschützt zu haben. Meta will aber gegen das Urteil in Berufung gehen.
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1: Hier ist Alex Marder und hier ist euer Heimvorteil zum Start ins Wochenende. Ich hoffe, es geht euch gut und ich hoffe vor allem, dass ein Großteil von euch gerade gut beseelt und freudig vom Würzburger Residenzplatz nach Hause fährt, nach Hause geht. Das Gong Sommer Open Air mit Roy Bianco und den Abronzati Boys ist vor wenigen Minuten zu Ende gegangen. Wir wollen gleich mal hören, wie es euch gefallen hat. Wenn ihr dort wart, schickt mir gerne mal eine Voicemail hier ins Gong-Studio. Bin sehr gespannt auf eure Meinung, auf euer Fazit. Solange gibt es jetzt erstmal eure Most Wanted Sommerhits. Hier ist für euch

0: Schönen Freitagabend, hier ist Radio Gong und das haben wir gerade gemeinsam mit 17.000 Menschen noch auf dem Würzburger Residenzplatz lauthals gesungen, Bella Napoli. Das Gong Sommer Open Air mit Roy Bianco und die Abronzati Boys. Seit wenigen Minuten vorbei, eine, die ganz lauthals mitgesungen hat, ist sicherlich Katja, denn sie hat eine ganz besondere Coverband, hat sie uns erzählt.
1: Ciao Würzburg, hier ist Anna von Ria Bianca und den Abronzati Girls. Unsere Geschichte hat eigentlich mit einer einzigen verrückten Idee angefangen. Wir hatten letztes Jahr bei unserer Summer Sensation in Esfeld mit Roy Birra die erste Coverband zu Gast und die Stimmung war einfach unglaublich. Dieses italienische Lebensgefühl, die gute Laune und die Musik reißen einfach immer total mit. Und die Musik macht einfach sofort gute Laune. Ich meine, jeder kennt die Melodien, jeder singt mit und man fühlt sich einfach direkt wie im Urlaub. Und genau dieses Lebensgefühl wollen wir auch dieses Jahr wieder so ein bisschen auf die Bühne bringen. Ci vediamo, bis dann und ciao.
0: In diesem Sinne, ciao ragazzi. Kommt gut nach Hause oder kommt gut in eure Partynacht rein, hier beim Heimvorteil.

0: Ja, mit Kamrad haben wir beim Finale der Gong Club Tour in Veitshöchern in diesem Jahr gefeiert. Und an diesem Wochenende ist unser Feierort ja der Residenzplatz vor dem Weltkulturerbe. Morgen freuen wir uns ja auf Fastboy.
1: 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Fastboy hier. Es gibt noch ein paar letzte Tickets, also seid schnell. Wir sehen uns morgen. Wir können es gar nicht abwarten. Let's go, let's go.
0: Und heute haben wir ja schon mit Roy Bianco und die Abronzati Boys gefeiert. Und euch hat's mega gut gefallen, oder?
2: Oberaffen, mega geil. Lagerstrudel, beste.
3: Stimmung war richtig geil, die Leute sind alle gut drauf. Wir hatten alle eine Menge Spaß. Wir haben alle den Abend super genossen.
4: Also ich fand es extrem schön und am meisten hat mich abgeholt die Europa-Hymne, Freude schöner Götterfunken, die überging in Capri 82. Da hatte ich wirklich Gänsehaut. Das war mein Capri 82-Moment.
5: Roy Bianco und Abronzati Boys sind einfach Chefs. Ich liebe alle einfach. Herz an alle. Einfach alle, die einfach in diesem Leben stehen.
6: Es war ein sehr cooles Konzert. Alle guten Lieder waren heute dabei und ich finde die Kulisse hier an der Residenz ist halt auch einfach mega.
0: Na, da machen wir noch ein bisschen italienisches Lebensgefühl hier ins Radio. Hier ist euer Heimvorteil. Wunderschönen Freitagabend.

Das ist der Freitagabend hier bei Radio Gong. Kommt gut nach Hause nach unserem Sommer-Open Air auf dem Residenzplatz mit Roy Bianco und die Abronzati Boys. Ihr hattet eine gute Zeit und das war's von meiner Seite aus auch. Alex wünscht euch eine gute Nacht. Wir hören uns morgen früh zum Aufstehen ab 6 Uhr wieder hier bei Gong. Und wir sehen uns natürlich morgen bei Fastboy auf dem Residenzplatz. Ich hoffe, ihr seid da mit dabei. Da könnt ihr euch ja noch eure Tickets last minute sichern. Und ich verabschiede mich mit der Band, die uns heute so viel schöne und gute Laune gebracht hat, einen Mega-Abend beschert hat. Hier sind nochmal Roy Bianco und die Abronzati Boys mit ganz viel Liebe. Amore mio. Macht's gut.

0: Ich bin Hendrik Daum. Wegen des extremen Flussniedrigwassers kippen Rheinland-Pfalz und das Saarland das Lkw-Fahrverbot an Sonn- und Feiertagen. Damit sollen mehr Güter von Flüssen auf die Straßen. Unterdessen fallen auch am Rhein die Pegel weiter, so Tassovali berichtet.
1: Besonders ungewöhnlich sieht's in Emmerich südwestlich von Kleve aus. Dort liegt der Schwimmer, der normalerweise den Wasserstand misst, inzwischen komplett trocken. Eine Sonde übernimmt deshalb den Job. Auch bei Duisburg hat der Rhein einen neuen Tiefstand erreicht. Schiffe können zwar weiterhin fahren, denn die Fahrrinne ist deutlich tiefer als der Pegel am Ufer. Sie können aber viel weniger Fracht laden als sonst.
0: Wegen der zunehmenden Hitzewellen fordert der Chef der Bundesärztekammer Reinhardt eine Grundgesetzänderung. Sein Hauptkritikpunkt: in Pflege- und Altenheimen haben nur wenige Bewohner überhaupt Zugang zu einer Klimaanlage. Und das geht laut Reinhardt so nicht weiter. Über eine Verfassungsänderung soll unter anderem geklärt werden, wer den Hitzeschutz künftig eigentlich bezahlen soll. Überraschend gute Nachrichten kommen aus der Wirtschaft. Trotz der Belastungen, die es durch den Iran-Krieg gibt, sind die Exporte auf einen neuen Rekordwert gestiegen. Gut 140 Milliarden Euro waren die Waren wert, die im Juni ins Ausland verkauft wurden. So viele wie noch nie in einem Monat. Für Beschäftigte in exportabhängigen Branchen bedeutet das, die hohe Nachfrage aus dem Ausland sichert Aufträge und damit natürlich Arbeitsplätze. Der US-Konzern Meta muss über eine halbe Milliarde Dollar zahlen als Hilfe für Kinder, die durch Facebook und Instagram Schaden genommen haben. Ein Gericht in New Mexico wirft dem Konzern vor, Kinder nicht ausreichend vor sexueller Ausbeutung geschützt zu haben. Meta will aber gegen das Urteil in Berufung gehen.
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1: Ich bin Hendrik Daum. Spanien führt jetzt ab Mitternacht Grenzkontrollen für Reisende aus Italien ein. Das teilte das Innenministerium in Madrid mit. Es betrifft Menschen, die per Flugzeug oder Schiff von Italien nach Spanien kommen. Damit eskaliert der Streit zwischen beiden Ländern, die zum Schengen-Raum gehören. Italien hatte nach dem Migrantenansturm auf die spanische Nordafrika-Exklave Ceuta Kontrollen für Reisende aus Spanien eingeführt. Madrid forderte daraufhin die Aufhebung dieser Kontrollen. Italien lehnte das aber ab. Bislang hat sich US-Präsident Trump zurückgehalten, China wegen seiner Energieimporte aus Russland unter Druck zu setzen. Das könnte sich jetzt aber ändern. Der US-Senat hat weitreichende Sanktionen beschlossen, die auch China treffen könnten. Denn das Gesetz würde Trump erlauben, Strafmaßnahmen gegen Länder zu verhängen, die Russland dabei helfen, Energiesanktionen zu umgehen. Außerdem sieht der Entwurf direkte Sanktionen gegen russische Politiker und Firmen vor. Allerdings muss das US-Repräsentantenhaus dem Paket noch zustimmen. Wegen der zunehmenden Hitzewellen fordert der Chef der Bundesärztekammer Reinhardt eine Grundgesetzänderung. Sein Hauptkritikpunkt: in Pflege- und Altenheimen haben nur wenige Bewohner überhaupt Zugang zu einer Klimaanlage. Und das geht laut Reinhardt so nicht weiter. Über eine Verfassungsänderung soll unter anderem geklärt werden, wer den Hitzeschutz künftig eigentlich bezahlen soll. Hertha BSC ist mit einem Sieg in die neue Saison in der zweiten Fußball-Bundesliga gestartet. Die Berliner gewannen das Eröffnungsspiel beim VfL Bochum mit 1:0. Und Norwegens Fußballverband fordert den Rücktritt von FIFA-Chef Infantino. Präsidentin Klaveness sagte, Infantino verfüge nicht über das notwendige Vertrauen, um die FIFA in der aktuellen Situation stabil zu führen. Der FIFA-Chef steht ja seit seinem Plan, Rechte an der Fußball-WM an Investoren zu veräußern, massiv unter Druck.
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1: Ich bin Hendrik Daum. Schon wieder sorgen Drohnen an einem sicherheitsrelevanten Ort für Aufsehen. Über einem Bundeswehrstützpunkt im nordrhein-westfälischen Mechernich sind zwei Drohnen gesichtet worden. Mehr von Zoe Tassovali.
2: Was die beiden Drohnen über dem Bundeswehrgelände gemacht haben und wer sie gesteuert hat, ist bislang unklar. Am Anfang haben Feldjäger den Vorfall untersucht, danach übernahm die Polizei. Besonders auffällig ist der Zeitpunkt. Erst vor wenigen Tagen wurde am Flughafen Leipzig-Halle eine Drohne mit Sprengstoff entdeckt. Dort ermittelt inzwischen die Bundesanwaltschaft.
1: Überraschend gute Nachrichten kommen aus der Wirtschaft. Trotz der Belastungen, die es durch den Iran-Krieg gibt, sind die Exporte auf einen neuen Rekordwert gestiegen. Gut 140 Milliarden Euro waren die Waren wert, die im Juni ins Ausland verkauft wurden. So viele wie noch nie in einem Monat. Für Beschäftigte in exportabhängigen Branchen bedeutet das, die hohe Nachfrage aus dem Ausland sichert Aufträge und deshalb auch Arbeitsplätze. In den USA hat ein Berufungsgericht den Weiterbau des neuen Ballsaals am Weißen Haus untersagt. Der Ballsaal soll auf Wunsch von Präsident Trump an der Stelle des abgerissenen Ostflügels entstehen. Ob ein derart großes Gebäude errichtet werden darf, das müsse aber der Kongress entscheiden, so die Richter. Die Exekutive dürfe das nicht in Eigenregie anordnen. Der Ballsaal soll größer als ein Fußballfeld werden. Hertha BSC ist mit einem Sieg in die neue Saison in der zweiten Fußball-Bundesliga gestartet. Die Berliner gewannen das Eröffnungsspiel beim VfL Bochum mit 1:0. Und Norwegens Fußballverband fordert den Rücktritt von FIFA-Chef Infantino. Präsidentin Klaveness sagte, Infantino verfüge nicht über das notwendige Vertrauen, um die FIFA in der aktuellen Situation stabil zu führen. Der FIFA-Chef steht ja seit seinem Plan, Rechte an der Fußball-WM an Investoren zu veräußern, massiv unter Druck.
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1: Ich bin Hendrik Daum. Mittlerweile 4 Bundesländer haben jetzt das Sonn- und Feiertagsfahrerverbot für Lastwagen teilweise aufgehoben. Grund ist die Dürre und das damit verbundene Niedrigwasser der Wasserstraßen. Viele Frachtschiffe können deswegen gar nicht oder nur mit einem Bruchteil der üblichen Ladung fahren. Nordrhein-Westfalen, Niedersachsen, Rheinland-Pfalz und das Saarland wollen auf diese Weise das Verlegen von Gütertransporten vom Wasserweg auf die Straßen erleichtern. Damit sollen Lieferketten aufrechterhalten und Versorgungsengpässe vermieden werden. Wegen der zunehmenden Hitzewellen fordert der Chef der Bundesärztekammer Reinhardt eine Grundgesetzänderung. Sein Hauptkritikpunkt: In Pflege- und Altenheimen haben nur wenige Bewohner überhaupt Zugang zu einer Klimaanlage und das geht laut Reinhardt so nicht weiter. Über eine Verfassungsänderung soll unter anderem geklärt werden, wer den Hitzeschutz künftig eigentlich bezahlen soll. Es ist eine umstrittene Forderung, die der Chef des IFO-Instituts Fußt macht. Er schlägt eine einheitliche Mehrwertsteuer auf alle gekauften Produkte vor, auch auf Grundnahrungsmittel. Union und SPD lehnen das aber laut Tagesspiegel ab. Suhr Tasovali hat die Einzelheiten.
2: An der Supermarktkasse würde man den Vorschlag des IFO-Präsidenten ziemlich schnell merken. Auf Lebensmittel wären statt 7 künftig 19% Mehrwertsteuer fällig. Menschen mit wenig Einkommen sollen dafür 360 Euro im Jahr vom Staat bekommen. Der SPD reicht das nicht. Wer jede Woche für 100 Euro Lebensmittel kauft, zahlt nach ihrer Rechnung rund 600 Euro mehr im Jahr.
1: Hertha BSC ist mit einem Sieg in die neue Saison in der 2. Fußball-Bundesliga gestartet. Die Berliner gewannen das Eröffnungsspiel beim VfL Bochum mit 1:0. Und Norwegens Fußballverband fordert den Rücktritt von FIFA-Chef Infantino. Präsidentin Klaveness sagte, Infantino verfüge nicht über das notwendige Vertrauen, um die FIFA in der aktuellen Situation stabil zu führen. Der FIFA-Chef steht ja seit seinem Plan, Rechte an der Fußball-WM an Investoren zu veräußern, massiv unter Druck.
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